0: glühen. Forscher haben jetzt gelöst, warum der Schokoladenhai leuchtet. Tief unten im Meer leuchtet nämlich seine Unterseite blau-grün. Lange war aber unklar, warum er überhaupt leuchtet. Jetzt zeigt eine Studie, mit diesem Licht kann er den Meeresboden unter sich wie mit einer Lampe absuchen und so seine Beute besser finden. Der Tiefseehai kann bis zu 1,80 Meter lang werden und wird Schokoladenhai genannt, weil seine Haut so schokoladenbraun aussieht. Damit ist er das größte bekannte Wirbeltier der Welt, das selbst leuchten kann. Ein Fußballspiel in Mannheim ist völlig aus dem Ruder gelaufen. Beim Pokalspiel von Waldhof Mannheim gegen Kaiserslautern schossen Fans Feuerwerk, stürmten aufs Feld und sorgten für große Unruhe. Rund 1400 Polizisten waren im Einsatz. Insgesamt wurden 85 Menschen medizinisch versorgt, die meisten aber mit leichten Verletzungen. Das Spiel stand kurz vor dem Abbruch, lief dann aber weiter. Kaiserslautern gewann am Ende 1:0. Polizei und Fußballbund prüfen, welche Strafe es geben soll. Soweit die Meldungen und die Radio Teddy Nachrichten zum Nachhören jederzeit in der Radio Teddy App. Radio
1: 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Kaum Wolken sind am Himmel zu sehen heute Nacht im ganzen Land. Die Temperaturen kühlen runter auf bis zu 12 Grad. Am Sonntag gibt's dann aber wieder ganz viel Sonne und ein paar Wölkchen am Himmel bei bis zu 18 Grad.
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1: Hey Flossenfreunde, hier ist Dizzy Disco, der Disco-Delfin aus der Lagune Nummer 3. Seid ihr für den Tag bereit?
2: Ja!
1: Sag mal, schlaft ihr noch? Ich hab ja gar nichts gehört. Flossen hoch, wer ist dabei?
2: Yeah.

0: Hallo, ich bin Jochen.
1: Hey, Jochen ist auch wieder dabei. Und habt ihr schon Larry gesehen? Ruft mal Krokodil.
2: Hi.
1: Krokodil.
2: Koko was?
1: Krokodil.
3: Das ist mein Lieblingsspiel.
1: Einsiedlerkrebs, wie geht's? Du weißt doch, welche blubberbunten Knöpfe man dreht. Also lass uns allen Flossenfreunden zeigen, wie eine echte Aquaparty geht.
4: Yeah.

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2: Bei Geschwisterstreit bloß nicht zu früh einmischen, denn nur so lernen Kinder beim Lösen von Konflikten auch selbstständig zu werden. Trotzdem gibt es Situationen, wo wir Eltern uns einfach um die Streithähne kümmern müssen. Psychologin Henriette Grünert hat Tipps, woran wir erkennen, dass wir uns jetzt doch mal einmischen müssten.
3: Also man kann es ganz schön erkennen, wenn ein Kind dann zu einem kommt. Ich habe das oft erlebt, dass Kinder lange Konflikt mit sich austragen können. Ich würde auch nicht immer sofort hinrennen. Erstmal warten, erstmal machen lassen. Vielleicht hat es sich ganz schnell erledigt. Solange das nicht gefährlich wird für einen, würde ich denken, das kriegen die erstmal hin. Aber wenn jemand kommt und sagt, hier, ich bin jetzt traurig, weil er sie hat das angefasst oder hat was kaputt gemacht oder hat mich gehauen oder so, dann würde ich dazugehen und gucken, na, wie lösen wir das denn jetzt?
2: Okay, es kommt in den besten Familien vor, dass man phasenweise vielleicht das ältere Kind doch ein bisschen in Anführungsstrichen vernachlässigt, weil das junge Kind viel Aufmerksamkeit braucht. Und da entstehen ja sicherlich vielleicht auch Streitsituationen zwischen Geschwistern.
3: Ja, also was ich, und das kann ich auch aus eigener Erfahrung sagen, absolut. Man mutet häufig den Größeren ganz schön viel zu. Aber da sich einfach die Situation nochmal klar zu machen, ne, wie schwierig das auch sein muss. Und sowas zum Beispiel einzubauen, wie die Stunde abends zum ins Bett gehen für die Größere, macht einer alleine. Und es geht dann auch nicht schnell, sondern da nimmt sich jemand Zeit und liest was vor und fragt nochmal, war alles okay heute? Häufig sind Kinder auch schon in der Lage zu sagen, ja, ich möchte, dass Mama mehr Zeit mit mir verbringt. Da auch drauf einzugehen, finde ich super wichtig.
2: Danke an Psychologin Henriette Grüner zum Thema Geschwisterstreit. 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
1: Mit Nils, hallo. Quentin fragt, welches der längste Fluss Deutschlands ist. Also der längste Fluss, der auch durch Deutschland fließt und der auch hier seine Quelle hat, ist die Donau. 2852 Kilometer ist die lang. Sie entspringt bei Donaueschingen in Baden-Württemberg und fließt durch Bayern, weiter über Österreich und Ungarn bis nach Rumänien und mündet dort ins Schwarze Meer. Der Rhein ist der zweitlängste Fluss, der durch Deutschland fließt. Über 1200 Kilometer ist er lang und der Abschnitt in Deutschland ist sogar noch länger als der Donau. Also ist der Rhein der längste Fluss, der in Deutschland fließt. Der Rhein hat seine Quelle in den Alpen, fließt durch die Schweiz und den Bodensee, bildet in Baden-Württemberg die Grenze zu Frankreich, fließt durch Mainz, Koblenz und Köln bis nach Holland und mündet schließlich in die Nordsee. Und dann schauen wir nochmal auf die längsten Flüsse der Welt. Der längste ist der Nil in Afrika mit über 6600 Kilometern. Fast genauso lang ist der Amazonas in Südamerika. Und auch der Yangtze-Kiang in Asien ist nur ein bisschen kürzer. Der breiteste Fluss ist übrigens der Rio de la Plata in Südamerika zwischen Argentinien und Uruguay. An der Mündung in den Atlantischen Ozean ist der über 200 Kilometer breit. Das ist breiter, als viele Flüsse lang sind.
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3: Kaum Wolken sind am Himmel zu sehen heute Nacht im ganzen Land. Die Temperaturen kühlen runter auf bis zu 12 Grad. Am Sonntag gibt's dann aber wieder ganz viel Sonne und ein paar Wölkchen am Himmel bei bis zu 18 Grad.

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1: Totalen Stress vor dem Kita- oder Schulfest. Organisieren und stundenlanges in der Küche stehen. Kennen anscheinend einige von euch. Und ich habe ja schon erzählt, ich mache mir diesen Stress in der Küche nicht, sondern erlaube mir in den meisten Fällen auch einfach mal, etwas fertig zu kaufen. Und genau das ist das Rezept. Die Dinge simpel halten, sagt Radio Teddy Familienexpertin Henriette Grünert.
2: Sich eben genau was auszusuchen, was relativ fix geht. Ne? Vielleicht auch was, wo man gut geübt ist. Ja, irgendwie in ein paar Brezeln oder sowas geht immer. Das mögen die Kinder auch gerne. Aber das kenne ich auch. Dann überbieten sich Eltern ja auch gerne. Ne? Der eine bringt irgendwie von, weiß ich nicht, dem Special Gebäck über das. So. Erfahrungsgemäß essen die Kinder das gar nicht. Ne? Insofern wirklich keep it simple. Sucht euch was aus, ne? Sucht was aus, was irgendwie schnell geht, wo man irgendwie weiß, das habe ich vielleicht sogar noch zu Hause, das mögen die Kinder und dann ist auch gut. Zur Not kann man auch mal sagen, ich habe keine Zeit. Ne? Auch das geht, sich mal zurückzunehmen und zu sagen, nee, ich habe vielleicht die letzten 5 Feste irgendwie immer was beigesteuert. Da sind noch 30 andere Eltern, die können auch.
1: Vielen Dank an Radio Teddy Familienexpertin Henriette Grünert.

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3: Mit Romy Ortwald. Hallo zusammen und das sind die wichtigsten Meldungen des Tages. Im Magdeburger Dom in Sachsen-Anhalt wird bald ein berühmter Kaiser neu bestattet. Otto der Große bekommt einen neuen Sarg. Forscher haben sein Grab geöffnet, weil der alte Steinsarg kaputt war und gesichert werden musste. Dabei fanden sie heraus, die Gebeine gehören tatsächlich zu Otto dem Großen. Untersucht wurden auch seine Knochen und Zähne. Am 1. September soll der Kaiser wieder im Dom beigesetzt werden, dann in einem neuen Sarg aus Titan. Zwischen hohen Gräsern und an sonnigen Wegrändern wird in Deutschland immer öfter die Gottesanbeterin entdeckt. Seit Anfang Juli wurden schon mehr als 15.000 Tiere gemeldet, deutlich mehr als im ganzen letzten Jahr. Früher kam das Insekt vor allem im Süden Deutschlands vor. Heute wird es auch am Rhein, in Thüringen, in der Lausitz und in Berlin häufiger entdeckt. Das Insekt ist grün oder braun, gut getarnt und schnappt blitzschnell nach Beute. Die NASA hat es nicht geschafft, ihr Weltraumteleskop SWIFT zu retten. Seit rund 20 Jahren beobachtet SWIFT im All gewaltige Energieblitze aus dem Universum. Jetzt sinkt der Satellit immer tiefer und eine Rettungsmission ist gescheitert. Ein besonderes Raumfahrzeug sollte SWIFT wieder anschubsen, hatte aber selbst Probleme mit der Steuerung. Nun wird SWIFT wahrscheinlich noch 2026 in die Erdatmosphäre stürzen und verglühen. Forscher haben jetzt gelöst, warum der Schokoladenhai leuchtet. Tief unten im Meer leuchtet nämlich seine Unterseite blau-grün. Lange war aber unklar, warum er überhaupt leuchtet. Jetzt zeigt eine Studie, mit diesem Licht kann er den Meeresboden unter sich wie mit einer Lampe absuchen und so seine Beute besser finden. Der Tiefseehai kann bis zu 1,80 Meter lang werden und wird Schokoladenhai genannt, weil seine Haut so schokoladenbraun aussieht. Damit ist er das größte bekannte Wirbeltier der Welt, das selbst leuchten kann. Ein Fußballspiel in Mannheim ist völlig aus dem Ruder gelaufen. Beim Pokalspiel von Waldhof Mannheim gegen Kaiserslautern schossen Fans Feuerwerk, stürmten aufs Feld und sorgten für große Unruhe. Rund 1.400 Polizisten waren im Einsatz. Insgesamt wurden 85 Menschen medizinisch versorgt, die meisten aber mit leichten Verletzungen. Das Spiel stand kurz vor dem Abbruch, lief dann aber weiter. Kaiserslautern gewann am Ende 1:0. Polizei und Fußballbund prüfen, welche Strafe es geben soll. Soweit die Meldungen und die Radio Teddy Nachrichten zum Nachhören jederzeit in der Radio Teddy App.
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5: Kaum Wolken sind am Himmel zu sehen heute Nacht im ganzen Land. Die Temperaturen kühlen runter auf bis zu 12 Grad. Am Sonntag gibt es dann aber wieder ganz viel Sonne und ein paar Wölkchen am Himmel bei bis zu 18 Grad.
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0: Hallöchen, Sandra hier vom Radio Teddy Vormittag. Und so diese kleinen Special Effects, die jede Familie hat, damit sind wir nicht allein. Darüber sprechen wir jeden Tag.
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0: Und da geht's heute bei mir um die dicke Winterjacke, die Handschuhe, die Mütze und den Schal. Ich habe mir mal das Ergebnis in unseren Radio Teddy Social Media Kanälen angeguckt bei der Abstimmung. Und viele von euch scheinen die Kinder immer richtig dick einzupacken, weil ihnen selber kalt ist. Nämlich mehr als 80% haben dafür Ja gestimmt. Radio Teddy Familienexpertin Henriette Grünert. Woran liegt denn das, dass wir Eltern meinen, unsere Kinder auch ganz, ganz dick anziehen zu müssen, weil wir selber es als sehr, sehr kalt draußen empfinden?
2: Weil wir das natürlich auch als Sorge verstehen. Wir denken und fühlen, oh, es ist mega kalt. Die Kinder müssen sich mindestens genauso warm anziehen wie wir jetzt. Dabei vergessen wir natürlich, dass sie einen höheren Umsatz haben, ne? Also sehr viel schneller auch in Aktion kommen, sehr viel schneller schwitzen, sich viel mehr bewegen als wir. Das heißt, da immer dran denken, die müssen ja auch ein Gefühl für ihren Körper entwickeln. Am Anfang ist das ja normal und auch gesund, ne, wenn wir sozusagen uns eins fühlen. Aber irgendwann kommt der Punkt, da sind wir eben nicht mehr eins, sondern du und ich. Und dann darf das andere Du eben auch fühlen für sich und lernen für sich, was brauche ich und wie warm muss es sein. Und ich würde dann eher sowas machen, so die Grunddinge natürlich anziehen, aber zu sagen, wenn dir nachher kalt ist, komm, wir stecken dir noch einen Pullover in den Rucksack. Und wenn dir den nachher brauchst, ziehst du den an und hast den dabei.
0: Na, dann hoffe ich mal, dass das mit dem Kälteempfinden bei meinem 6-jährigen Sohn Hannes auch bald was wird und er mir nachher nicht wieder ohne Schal und Mütze entgegenkommt.
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1: Mit Nils, hallo. Im Meer ist ja jede Menge los. Dort leben viele Tiere. Und Jannik hat eine Frage zu den Korallen. Sind das nun Pflanzen oder Tiere? Es sind Tiere. Tatsächlich sehen sie für uns aus wie Pflanzen. Denn sie haben keine Augen, keine Ohren, keine Arme oder Beine. Und trotzdem sind sie Tiere, nämlich Nesseltiere. Korallen lieben warmes Wasser. Sie leben zum Beispiel vor der Küste Australiens. Und sie ernähren sich von allen Nährstoffen, die im Wasser enthalten sind. Die filtern sie einfach heraus. Dabei sind Algen sehr wichtig. Die Koralle kann nicht ohne Algen leben. Die Koralle bietet der Alge Schutz und im Gegenzug liefert die Alge der Koralle die Energie zum Wachsen. Diese Partnerschaft zwischen Alge und Koralle ist leider durch die Klimaerwärmung bedroht. Wenn das Wasser nämlich zu warm wird, produzieren Algen Giftstoffe. Die Koralle kann diese Giftstoffe nicht vertragen. Sie will nichts mehr mit der Alge zu tun haben und stößt sie weg. Nun liefert der Koralle niemand mehr Energie zum Leben und sie kann nicht überleben. Umweltschutz ist also auch für die Korallen wichtig und lebensnotwendig. Schaut euch mal im Internet oder in Büchern Bilder von Korallen an. Die sehen wirklich wunderschön aus und leuchten in den verschiedensten bunten Farben.
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8: Kaum Wolken sind am Himmel zu sehen heute Nacht im ganzen Land. Die Temperaturen kühlen runter auf bis zu 12 Grad. Am Sonntag gibt's dann aber wieder ganz viel Sonne und ein paar Wölkchen am Himmel bei bis zu 18 Grad.
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1: Heute mit Kinderarzt Jens-Uwe Köhler. Heute geht's um Kopfläuse. Fast jedes Kind fängt sie sich mal ein, aber wer genau weiß, wie Läuse übertragen werden, kann sich natürlich auch besser schützen.
2: Manche Menschen glauben, die springen von Kopf zu Kopf. Nee, sie springen nicht. Es muss schon Kopf an Kopf gekuschelt werden, quasi. Das ist dann der Übertragungsweg für Kopfläuse.
1: Das heißt, wenn mein Kind sehr gern an den besten Freund oder die beste Freundin rangeht, die stecken die Köpfe zusammen im wahrsten Sinne des Wortes, dann sind die schon mal gefährdeter.
2: Ja, aber nur, wenn einer von beiden die hat.
1: Wie ist es denn, wenn mein Kind mit Kopfläusen nach Hause kommt? Gibt es Hausmittel oder muss ich gleich die chemische Keule rausholen?
2: Ja, aber dieses Hausmittelchen ist tatsächlich anstrengend. Und das Sicherste ist, alle Läuse abzusammeln. Alle Nissen, also die Eier der Läuse. Das ist wirklich möglich, aber es ist wirklich anstrengend. Man braucht eine gute Brille, möglicherweise gutes Licht. Und dann setzt man sich zusammen mit dem Kind hin und muss sich eine halbe Stunde oder auch mal eine Stunde lang Zeit nehmen und muss Haarsträhne für Haarsträhne durchkämmen. Das ist so was, was man zuerst mal zu Hause machen kann. Und ich habe das tatsächlich auch selber schon mal gemacht bei einem meiner Kinder. Ich habe komplett auf Medikamente verzichtet, muss dann aber tatsächlich mehrere Tage hintereinander diese langweilige Prozedur machen. Nebenbei haben wir total schöne Matheaufgaben gelöst. Das ist zum Beispiel auch ein schöner Ansatz für Mathehausaufgaben.
1: Aber wer darauf jetzt keine Lust hat oder keine Zeit, der muss dann halt zur Chemie aus der Apotheke greifen.
2: Genau, da gibt es eine Reihe verschiedener Präparate und in der Regel sind die ziemlich gut wirksam.
1: Kinderarzt Jens-Uwe Köhler zum Thema Kopfläuse bei Kindern.
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3: Mit Romy Ortwald. Hallo zusammen und das sind die wichtigsten Meldungen des Tages. Im Magdeburger Dom in Sachsen-Anhalt wird bald ein berühmter Kaiser neu bestattet. Otto der Große bekommt einen neuen Sarg. Forscher haben sein Grab geöffnet, weil der alte Steinsarg kaputt war und gesichert werden musste. Dabei fanden sie heraus, die Gebeine gehören tatsächlich zu Otto dem Großen. Untersucht wurden auch seine Knochen und Zähne. Am 1. September soll der Kaiser wieder im Dom beigesetzt werden, dann in einem neuen Sarg aus Titan. Zwischen hohen Gräsern und an sonnigen Wegrändern wird in Deutschland immer öfter die Gottesanbeterin entdeckt. Seit Anfang Juli wurden schon mehr als 15.000 Tiere gemeldet, deutlich mehr als im ganzen letzten Jahr. Früher kam das Insekt vor allem im Süden Deutschlands vor. Heute wird es auch am Rhein, in Thüringen, in der Lausitz und in Berlin häufiger entdeckt. Das Insekt ist grün oder braun, gut getarnt und schnappt blitzschnell nach Beute. Die NASA hat es nicht geschafft, ihr Weltraumteleskop SWIFT zu retten. Seit rund 20 Jahren beobachtet SWIFT im All gewaltige Energieblitze aus dem Universum. Jetzt sinkt der Satellit immer tiefer und eine Rettungsmission ist gescheitert. Ein besonderes Raumfahrzeug sollte SWIFT wieder anschubsen, hatte aber selbst Probleme mit der Steuerung. Nun wird SWIFT wahrscheinlich noch 2026 in die Erdatmosphäre stürzen und verglühen. Forscher haben jetzt gelöst, warum der Schokoladenhai leuchtet. Tief unten im Meer leuchtet nämlich seine Unterseite blau-grün. Lange war aber unklar, warum er überhaupt leuchtet. Jetzt zeigt eine Studie, mit diesem Licht kann er den Meeresboden unter sich wie mit einer Lampe absuchen und so seine Beute besser finden. Der Tiefseehai kann bis zu 1,80 Meter lang werden und wird Schokoladenhai genannt, weil seine Haut so schokoladenbraun aussieht. Damit ist er das größte bekannte Wirbeltier der Welt, das selbst leuchten kann. Ein Fußballspiel in Mannheim ist völlig aus dem Ruder gelaufen. Beim Pokalspiel von Waldhof Mannheim gegen Kaiserslautern schossen Fans Feuerwerk, stürmten aufs Feld und sorgten für große Unruhe. Rund 1.400 Polizisten waren im Einsatz. Insgesamt wurden 85 Menschen medizinisch versorgt, die meisten aber mit leichten Verletzungen. Das Spiel stand kurz vor dem Abbruch, lief dann aber weiter. Kaiserslautern gewann am Ende 1:0. Polizei und Fußballbund prüfen, welche Strafe es geben soll. Soweit die Meldungen und die Radio Teddy Nachrichten zum Nachhören jederzeit in der Radio Teddy App.
4: Kaum Wolken sind am Himmel zu sehen heute Nacht im ganzen Land. Die Temperaturen kühlen runter auf bis zu 12 Grad. Am Sonntag gibt's dann aber wieder ganz viel Sonne und ein paar Wölkchen am Himmel bei bis zu 18 Grad.
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1: Und jetzt geht's hier um das Thema Schlafen mit der Schlafmedizinerin Dr. Samia Liddle-Elke. Und beim Thema Kinderschlaf prallen erfahrungsgemäß viele Meinungen aufeinander. Besonders auch, wenn es darum geht, wann ein Kind abends im Bett liegen sollte. Sammy, wie siehst du denn das?
2: Ist es wichtig, dass wir wie unsere Eltern die Kinder so wirklich zwischen 7 und 8 ins Bett legen? Oder kann man das auch so mal ein bisschen machen wie unsere südländischen Nachbarn, sage ich mal, dass es da um 21 Uhr Abendessen gibt und um 23 Uhr sind die Kinder dann vielleicht mal müde und dann bringt man sie ins Bett? Kann man das handhaben, wie man möchte?
3: Also es geistert immer so diese Information im Netz und in den Medien herum, dass der Schlaf vor Mitternacht der besonders wichtige sei. Jetzt geht es aber gar nicht um Mitternacht die Uhrzeit, sondern es geht um die erste Nachthälfte. Und die ist bei jedem so ein bisschen woanders.
2: Was ist so ein Richtwert für ein Kind im Kita-Alter? Wie viele Stunden Schlaf sollten es in der Nacht sein? Egal jetzt wann?
3: Kita-Kinder schlafen so zwischen 8 und 10 Stunden.
2: Wonach richtet sich denn die Zu-Bett-Geh-Zeit?
3: Die Zu-Bett-Geh-Zeit richtet sich so ein bisschen nach der inneren Uhr des Kindes. Die meisten Kinder sind eher Frühtypen, das heißt, sie gehen eher früher ins Bett, so gegen 8 etwa. Mhm. Aber es gibt auch schon im kleineren Kindesalter Kinder, die eher Spättypen sind. Und die werden vor 10 Uhr, also vor 22 Uhr, nicht müde. Da muss man mal gucken, ob die dann während des Tages noch ein Mittagsschläfchen brauchen. Also man muss ein bisschen gucken, wie ist das Kind individuell gepolt.
1: Das sagt Radio Teddy Familienexpertin, Schlafmedizinerin Dr. Samia Liddle-Elke. Noch mehr spannende Elternthemen gibt's hier bei Radio Teddy von Montag bis Freitag, jeden Vormittag von 10 bis 14 Uhr. Und außerdem, liebe Eltern, findet ihr jede Menge spannende Experteninterviews zum Thema Kinderernährung, Kinderschlaf, Kindererziehung in unserer App Radio Teddy Plus. Und da gibt's natürlich auch für die Kids jede Menge Spaß und Wissen.

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1: Mit Nils, hallo. Und mit dieser neuen Frage hier.
2: Hallo, ich bin Johanna. Ich habe die Frage, warum sich die Haut nach dem Sonnenbrand pellt.
1: Ja, die Antwort klingt nicht schön, aber es ist nun mal so, dass die energiereichen Sonnenstrahlen unsere Hautzellen zerstören. Sie machen sie einfach kaputt. Und was soll unser Körper nun mit diesen kaputten Hautstellen machen? Er will sie so schnell wie möglich loswerden. Dazu wird neue Haut unter der kaputten gebildet und die kaputte wird abgestoßen. Sie fällt entweder in größeren Hautschuppen oder auch in kleinen Schüppchen irgendwann ab. Schuld an dem Sonnenbrand sind übrigens die UV-Strahlen. Davon gibt es zwei. UVA heißen die einen. Die bräunen die Haut auf der Oberfläche und sind zum Beispiel für die Sonnenallergien verantwortlich. Die UVB-Strahlen haben sehr viel mehr Energie und sind aggressiver als die UVA-Strahlen. Sie verursachen den gefährlichen Sonnenbrand. Nun klingt das bis jetzt alles sehr schlimm. Wir wollen auf keinen Fall vergessen, dass die Sonne als Ursprung des Lichts gilt, als Kraftspender und Quelle für das Leben auf der Erde. Die Warmstrahlen der Sonne bringen unseren Kreislauf in Schwung und versorgen die Haut und die Organe, zum Beispiel mit dem wichtigen Vitamin D. Und was nun? Ist die Sonne nun schädlich oder nützlich? Die Antwort müsste eigentlich lauten: Zu viel ist schädlich und dagegen müssen wir uns schützen. Wie? Wisst ihr natürlich, mit Sonnencreme und leichter Kleidung, die die empfindlichen Stellen unseres Körpers bedeckt.
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4: Kaum Wolken sind am Himmel zu sehen, heute Nacht im ganzen Land. Die Temperaturen kühlen runter auf bis zu 12 Grad. Am Sonntag gibt's dann aber wieder ganz viel Sonne und ein paar Wölkchen am Himmel bei bis zu 18 Grad.
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0: Ihr habt abgestimmt zu unserer Radio Teddy Familienfrage des Tages. Ob ihr das auch kennt, dass die Großeltern mehr erlauben als ihr? Und es war mir fast klar, über 80% haben da auf Ja geklickt. Und so schön das ja auch ist, wenn unsere Eltern unsere Kinder verwöhnen, kann das ja auch manchmal zu ein paar kleinen Schwierigkeiten führen. Radio Teddy Familienexpertin Henriette Grünert. Wenn es aber so ein paar Dinge gibt, die uns als Eltern sehr, sehr wichtig sind, wie bringe ich das denn meinen Eltern oder Schwiegereltern schon bei, dass man darauf trotzdem besteht, ohne dass es nachher so ist, dass man Weihnachten nicht mehr zusammen am Tisch sitzen kann?
2: Aber alleine das ist schon Wahnsinn, ne? Dass wir uns scheuen, das zu kommunizieren. Das sind ja unsere Kinder und unsere Idee von Erziehung. Und da sind wir dann wieder Kind plötzlich, ne? Und trauen uns nicht zu sagen, aber Leute, ja, so geht es nicht. Das könnt ihr so nicht machen. Ne? Also da auch das Selbstbewusstsein haben, zu sagen, es ist mein Kind, das sind unsere Erziehungsmethoden. Ne? Wir haben uns Gedanken vorher drüber gemacht. Und deshalb möchte ich, dass die und die Dinge vielleicht nicht so sind, wie sie jetzt gerade sind, sondern ich würde euch vorschlagen, macht's lieber so und so. Das macht's mir leichter, das macht's unserem Zuhause leichter. Und das wünsche ich mir für mein Kind. Das dürfen wir genauso kommunizieren.
0: Vielen Dank an Radio Teddy Familienexpertin Henriette Grünert.
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3: Hallöchen und einen wunderschönen guten Morgen an alle, die hier schon so früh eingeschaltet haben. Ich freue mich, dass ihr schon mit dabei seid. Und jetzt träumen wir uns eingekuschelt in Decken, Kissen und Kuscheltieren zu den coolsten Orten mit Hörspielen und Geschichten. Ab 5.20 Uhr geht hier unsere Planetentour durchs All weiter. Zusammen mit unserem preisgekrönten Podcast Abgespaced Weltraumschlau in 15 Minuten. Und heute lauschen wir uns zum 6. Planeten unseres Sonnensystems, dem Saturn. Das ist der Planet mit den Ringen drumherum. Und genau um diese Ringe geht's. Zusammen mit einem echten Weltraumexperten erforschen wir, warum der Saturn diese Ringe hat. Los geht's ab 5.20 Uhr. Und ins Weltall lauschen wir uns aber jetzt schon zum Start in die neue Stunde. Zusammen mit Dodo und seiner Cousine Mimi fliegen wir zum Mond. Ja, ihr habt richtig gehört, es geht zum Mond und dort besuchen wir eine ganz berühmte Person, die wirklich jeder kennt. Los geht's, viel Spaß mit dem dritten Teil von Toto und der Mann im Mond. Aufbruch in neue Abenteuer.
0: Toto.

0: Was bisher geschah?
1: Es ist Abend geworden. Toto liegt in seinem Bett und hält sein Meerschweinchen Luna auf dem Arm. Gemeinsam sehen sie aus dem Fenster.
2: Hallo Schatz, was machst du?
3: Luna und ich sehen uns den Mond an. Er ist heute so groß und leuchtet so hell. Und sieh mal, da ist auch ein Gesicht.
2: Das ist der Mann im Mond.
3: Der Mann im Mond? So ein Quatsch. Auf dem Mond lebt doch kein Mensch.
2: Doch, mein Schatz. Das wissen die Leute schon ganz lange. Oben auf dem Mond wohnt ein Mann. Ich glaube, da muss jemand dringend schlafen.
3: Nein, noch nicht. Ich will lieber den Mann im Mond angucken.
2: Das kannst du auch im Schlaf. Denn manchmal besucht uns der Mann im Mond in unseren Träumen. Schlaft gut, ihr beiden. Und wer weiß, vielleicht habt ihr ja Glück und trefft den Mann im Mond.
1: Aber das hört Toto kaum noch, denn er ist schon auf dem Weg ins Land der Träume. Und dort wird Toto bereits erwartet.
4: Anschnallen bitte, gleich geht es los.
3: Mimi, bist du das?
1: Totos Cousine Mimi sitzt schon in der Rakete, bereit zum Mond zu fliegen.
5: Ich hab mich so auf euch gefreut.
4: Und wir uns auf dich.
1: Toto winkt dem Mann im Mond zu, der gerade aus dem kleinen windschiefen Haus mit der großen Veranda tritt.
5: Was guckst du denn so nachdenklich, Mimi?
4: Toto war heute in einem Aquarium und ich würde auch so gerne die ganzen Unterwassertiere sehen. Vielleicht kann uns ja das allsehende Fernrohr zu einem Ozean bringen.
6: Aber natürlich, mit dem allsehenden Fernrohr ist alles möglich. Es kann euch sogar zum Mondmeer bringen.
7: Toto, wo steckst du? Komm schnell her, ich will dir jemanden vorstellen.
3: Ja, ich komme.
1: Zuerst entdeckt Toto Glos Licht. Dann sieht er, dass Mimi sich mit einem Wassertier unterhält.
8: Hallo, ich heiße Olli.
1: Neben Mimi schwebt ein Oktopus. Und er hat tatsächlich 8 Arme, die überall mit zarten Saugnäpfen bedeckt sind.
8: Habt ihr Lust, mit mir und Larissa im Algenwald Verstecken zu spielen? Ich liebe Verstecken.
7: Oh ja. Magst du zuerst suchen, Larissa? Versteckt hattest du dich ja schon.
3: Gern.
1: Und schon flitzen Mimi, Glo, Toto und Olli in alle Meeresrichtungen davon.
9: Jetzt müssen wir noch Olli suchen. Helft ihr mir?
3: Ja.
1: Sie suchen und suchen. Doch von Olli ist nicht die kleinste Tentakelspitze zu entdecken. In diesem Moment gleitet der Schatten eines großen Fisches über sie hinweg. Der Fisch wendet und schwimmt nun lautlos auf sie zu. Er ist grau und hat auf dem Rücken eine schwertförmige Flosse, die steil nach oben zeigt.
7: Ein Hai! Ein echter Hai!
10: Hallo, ich heiße Heini.
7: Du hast aber große Zähne.
10: Ja, die sind schön, nicht wahr? Aber keine Sorge, ich tue euch nichts. Kann es sein, dass ihr einen Oktopus sucht?
7: Ja, genau. Hast du ihn gesehen?
10: Ich bring euch hin.
1: Kurz darauf kommen sie an einer Flasche an. Und in der Flasche steckt...
3: Olli!
7: Da kannst du Olli mit deinen Zangen herausziehen.
9: Okay, ich kann es versuchen. Entschuldigung, soll ich es nochmal probieren?
11: Na gut, aber ganz vorsichtig.
9: Es klappt! Ja!
8: Ach, ist das schön, wieder frei zu sein.
5: Larissa, du bist die Beste!
1: Toto, Mimi und Glo schwimmen wieder hinauf zur Meeresoberfläche. Dort warten schon Bellatrix und der Mann im Mond mit dicken, weichen Handtüchern auf sie. Toto und Mimi kuscheln sich hinein und sind im nächsten Moment auch schon eingeschlafen. Glo wirbelt so doll durch die Luft, dass die Funken sprühen. Er fliegt zum windschiefen kleinen Haus mit der großen Veranda. Die Kinder folgen ihm.
9: Kommt herein!
1: Die Kinder folgen Glo auf 10 Spitzen ins Haus. Sie laufen die Treppe in den 1. Stock, dann in den 2. und dann eine schmale Stiege hinauf zum Dach und hinein in ein großes Zimmer. In einer Ecke sitzt Bellatrix an einer großen, roten Nähmaschine.
12: Guten Abend. Na, wie gefällt euch mein Atelier?
13: Absolut genial.
3: Oh, so schön. Dürfen wir etwas anprobieren, Bellatrix?
2: Unbedingt. Dafür ist das alles doch da.
3: Und jetzt machen wir eine Modenschau.
1: Der Mann im Mond zückt den Zauberstab und schon leuchten lauter kleine Lampions auf. Die Modenschau kann beginnen.
0: Und jetzt geht's weiter.
6: Na dann los.
2: Dreh dich, wir sehen dich, denn du kannst es tragen. Yeah! Trägst du gern Shirts, dann sag es. Yeah! Oder einen Rock, dann wag es. Yeah! Nur coole Kids, Kinder nix. Fein den Mix, also trag es. Yeah!
1: Mimi, Toto und Glo zeigen mit Stolz neue Kostüme. Eins toller als das andere. Immer verrückter werden ihre Ideen und immer fantasievoller. Selbst die Hühner hält es nicht mehr auf den Stühlen. Sie wollen auch was anprobieren und stürmen den Laufsteg.
6: Wirf mir mal das Ballkleid zu. Das steht mir ganz bestimmt.
3: Das steht dir super, Mann im Mond.
1: Doch schließlich werden die Kinder müde. So eine Modenschau ist anstrengend.
3: Das war so schön.
2: Hey, nehmt euch doch die Kostüme mit.
3: Wirklich?
12: Oh, klasse. Dann ziehe ich morgen das Superheldenkostüm an. Zusammen mit Mimis Rock. Rockstars dürfen nämlich alles tragen.
1: Und dann kuscheln sich Mimi und Toto in den Kleiderberg.

0: raschelt denn da so?
1: Vielleicht ein Bär.
0: Bären leben hier doch gar nicht.
2: Mama, Papa, Toto und Mimi schlafen heute Nacht draußen am See. Das ist ziemlich aufregend. Immerzu entdecken Mimi und Toto etwas Neues. Und die Luft riecht ganz anders als zu Hause.
0: Das ist so schön hier unter den hohen Bäumen.
1: Ein richtiger Urwald. Ich glaube, das Geräusch eben kam von einer Maus. Oder es war ein Frosch. Wollen wir nachschauen?
3: Ihr bleibt mal schön hier.
4: Also, wenn hier eh noch niemand müde ist, dann kann ich auch noch ein bisschen Musik machen.
2: Papa setzt sich mit seiner Gitarre ans Lagerfeuer. Toto, Mimi und Mama liegen im Gras neben ihm und bestaunen den Nachthimmel. Eigentlich wollen Toto und Mimi, dass dieser schöne Abend nie vergeht. Doch irgendwann werden selbst sie müde, kuscheln sich noch tiefer in ihre Schlafsäcke und schlafen ein. Zufrieden lehnt Toto sich in seinem Raketensitz zurück. Den Start haben sie toll gemeistert. Schnell gewinnt die Rakete an Fahrt und zischt durchs Weltall. Und so erreichen sie in Rekordzeit den Mond, wo Glow sie schon erwartet.
5: Hallo! Ihr seid heute nicht die einzigen Gäste. Wir haben Besuch aus dem Urwald.
0: Den will ich sehen.
5: Kommt mit, ich zeig ihn euch.
2: Und schon laufen sie zum gemütlichen Haus vom Mann im Mond.
1: Das ist ja ein Papagei.
6: Guten Abend, ich heiße Paolo Pablo Barbaroso.
0: Wie?
6: Ach, nennt mich einfach Paolo.
5: Das tun alle.
7: Leider bringt uns Paolo nicht so gute Nachrichten. Einer der Bäume im Regenwald ist sehr krank.
5: Wir müssen ihm so schnell wie möglich helfen.
8: Deshalb werden wir das allsehende Fernrohr bitten, uns dorthin zu bringen. Seid ihr bereit?
9: Bereit!
8: Los geht's!
2: Bellatrix schnappt sich einen Korb, in dem etwas Verbandszeug und einige Tuben und Tiegel liegen. Die Gruppe folgt einem schmalen Pfad durch die Mondhügel, während Glow und Paolo neben ihnen herfliegen. Schließlich kommen sie zu der Wiese mit dem allsehenden Fernrohr.
7: Einmal zum Regenwald, bitte. Toto, magst du durch das Fernrohr schauen?
1: Au ja. Wow, das sind ja riesige Bäume. Und Affen, die tollen in den Wipfeln herum. Und da... Da hast du ein Faultier.
2: Und im nächsten Augenblick hat das Fernrohr sie auch schon in den dichten Dschungel gebracht.
1: Wow. Wo sind sie?
6: Willkommen in meinem Zuhause. Komm, wir rennen durch den Regenwald. Hier im Dschungel ist es niemals kalt. Und um uns rum ist alles grün. Kannst du sehen? Es ist wunderschön.
2: Staunend schauen Mimi und Toto sich um. Nicht weit entfernt steckt ein Ameisenbär seine Nase in einen dicken Ast. Ganz in der Nähe verschwindet eine Schlange unter dichtem Laub.
0: Schau mal, da baut eine Spinne ihr Netz. Die ist ja lila. Wie schön.
1: Aber am schönsten finde ich die Bäume. Die sind so riesig.
7: Die Bäume sind nicht nur schön, sondern auch lebensnotwendig. Sie bieten unzähligen Tieren Nahrung und Schutz.
8: In jedem Baum wimmelt es von Lebewesen.
0: Aber schaut mal, alle Bäume haben grüne Blätter, nur der nicht.
1: Das ist der kranke Baum, von dem ihr gesprochen habt, oder?
8: Ja, genau, Toto.
2: Toto geht auf den kranken Baum zu und legt mitfühlend die Arme um den Stamm.
1: Oh,
2: mit einem prüfenden Blick wandert Bellatrix um den Baum herum.
8: Ich glaube, das Problem sitzt oben in der Krone.
6: Prüfe ich nach!
5: Ich komme mit! Je höher es geht, umso mehr braune Blätter sind da.
0: Das will ich mir auch anschauen. Sollen wir hochklettern, Toto?
1: Oh, das ist aber ganz schön weit. Luna, magst du unser Trampolin sein?
2: Luna ist von der Idee begeistert und kommt gleich angetrabt. Bellatrix, Toto und Mimi klettern auf ihren Rücken und fangen an zu hüpfen. Bei Lunas dickem Pelz macht ihr das gar nichts aus.
0: Luna, jetzt bekommst du eine Rückenmassage.
5: Ja, gleich schaffst du
0: und
5: es.
0: Und zwei.
5: Du kommst immer höher. Sehr gut, bist du da.
2: Und schon schnellen sie in die Höhe, während Glow und Paolo neben ihnen herfliegen.
8: Festhalten! Schnappt euch den Ast!
1: Hab ihn! Mimi?
0: Ich auch. Oh, der Baum ist ja verletzt. Da ist eine Kerbe im Stamm.
8: Stimmt, aber das können wir zum Glück gut behandeln.
0: Ach, dafür hast du vorhin die Salbe eingepackt.
8: Genau. Möchtest du sie auftragen, Toto?
0: Gerne. Das wird dir bestimmt helfen. Ich glaube, der Spalt schließt sich schon ein kleines bisschen.
9: Hier oben wächst gar nichts Grünes mehr.
10: Die Blätter hier sind furchtbar trocken.
8: Und genau das ist auch das Problem. Der Baum hat nicht genug Wasser bekommen. Wir müssen ihn unbedingt gießen. Und dafür müssen wir wieder runter.
2: Wie auf einer Wendeltreppe steigen Toto, Mimi und Bellatrix von Ast zu Ast bequem den Baum hinunter. Dort warten der Mann im Mond und Luna schon auf sie. Die Freunde berichten, was dem Baum fehlt.
7: Da vorne ist ein Tümpel. Dort können wir Wasser holen.
9: Aber wie? Wir haben keine Eimer dabei.
0: Luna? Schaut mal. Luna nimmt Anlauf und springt in den Tümpel.
8: Hey, das ist eine gute Idee.
9: Warum macht sie das?
8: Mit ihrem dicken Fell voller Wasser ist Luna wie ein großer Schwamm.
0: Schau, sie klettert aus dem Teich und kommt zu uns zurück. Und jetzt bitte schütteln.
2: Schon spritzen unzählige Tropfen aus Lunas Fell. Das meiste Wasser bekommt der kranke Baum ab. Und den Rest? Toto. Luna springt daraufhin noch zweimal in den Teich und wässert den ausgetrockneten Baum.
8: Ich glaube, jetzt hat der Baum erst einmal genug Wasser. Morgen komme ich wieder her und sehe nach ihm. Bestimmt geht es ihm dann schon viel besser.
9: Bei uns zu Hause auf der Erde hat es auch lange nicht geregnet. Vielleicht brauchen die Bäume in unserer Straße auch ein bisschen zusätzliches Wasser. Toto, wollen wir sie morgen gießen?
1: Auf jeden Fall. Aber jetzt bin ich richtig müde.
2: Er kuschelt sich zwischen zwei große Baumwurzeln. Bäume sind nicht nur tolle Verstecke. Man kann auch ganz wunderbar unter ihnen schlafen, denkt Toto. Dann fallen ihm schon die Augen zu. Es ist Abend. Toto liegt grübelnd auf dem Bett und betrachtet seinen Arm. Er streicht über seine Haut und drückt ein bisschen drauf, um die Knochen darunter zu spüren.
4: Hallo, Toto.
0: Hallo.
2: Toto macht es sich auf Papas Schoß gemütlich.
0: Du, Papa?
4: Ja?
0: Was passiert eigentlich, wenn man sich den Arm bricht?
4: Das fragst du wegen Jack, oder?
2: Totos Cousin Jack hat sich den Arm gebrochen und Toto heute groß und breit von seinem Unfall berichtet.
4: In unserem Körper ist ein Skelett aus Knochen, das uns aufrecht hält. Die Knochen machen unseren Körper stabil. Wenn wir uns etwas brechen, geht einer der Knochen in zwei.
0: Ist das sehr schlimm?
4: Also bei Jack zum Glück nicht. Er hat einen einfachen Bruch, der schnell verheilen wird. Dafür hat er jetzt auch den Gips. Der hält den Arm ruhig, damit er wieder gut zusammenwachsen kann.
0: Gut. Morgen früh frage ich Jack als erstes, ob ihm der Arm noch wehtut.
2: Und dann ist Toto auch schon eingeschlafen und begibt sich auf die Reise zum Mond.
9: Hey Toto, hier kommt die Kletterkönigin.
0: Bist du gut drauf?
9: Ja, ich kann alles. Und am besten bin ich im Klettern.
2: Mimi schnappt sich das Steuer und rudert wild mit den Armen.
0: Achtung, da sitzt Luna.
2: Toto nimmt Luna liebevoll auf den Schoß, damit sie nicht von Mimi vom Stuhl gefegt wird.
9: Alle festhalten, ich zünde den extra schnellen Düsenantrieb.
2: In rasender Geschwindigkeit düst die Rakete durchs All und landet wenig später auf dem Mond. Toto, Mimi und Luna steigen voller Vorfreude aus.
10: Hallo ihr beiden, wie schön euch zu sehen.
0: Hallo Glow.
9: Glow, weißt du, was mir gerade am allermeisten Spaß macht?
10: Nein, was denn?
9: Klettern.
10: Oh, oh wow. Wenn ihr wollt, können wir heute klettern gehen. Ich zeige euch meine Lieblingskletterstelle.
0: Ja. Ja.
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2: Zeiss Großplanetarium, bitte kommen. Hier spricht Spacey aus der Cassini-Hauchensonde. Fertig machen zur Landung auf Titan.
3: Spacey? Spacey, bitte kommen. Christine aus dem Zeiss Großplanetarium. Spacey! Ist unser kleiner Roboter verrückt geworden?
2: Zeiss Großplanetarium, bitte kommen. Landung auf Titan erfolgreich. Fertig machen zur Untersuchung des größten Saturnmondes.
3: Spacey, bitte kommen. Spacey! Sie reagiert nicht.
2: Spacey an Bord der Saturnsonde meldet Bilder von Saturnmond Titan. Feste Oberfläche wie auf der Erde. Viele Steine. Steine bestehen aus Wassereis. Wir sind anscheinend in einem ausgetrockneten Flussbett gelandet.
3: Spacey halluziniert. Vielleicht, weil ich ihr schon gestern erzählt habe, worum es heute geht. Wir wollen heute nämlich zusammen herausfinden, wie der Saturn zu seinen Ringen kam.
2: Die Saturnringe sind...
3: Spacey, warte mal. Bevor du zu viel verrätst, stelle ich erstmal meine Saturnforscherkinder vor.
4: Mein Name ist Mia und ich bin 9 Jahre alt.
5: Mein Name ist Veit und ich bin 8 Jahre alt.
6: Mein Name ist Kai und ich bin 13 Jahre alt.
3: Schön, dass ihr dabei seid. Spacey denkt heute, sie wäre an Bord der Cassini-Hauchens-Raumsonde. Die ist aber schon längst verglüht, nachdem sie 13 Jahre in der Welt des Saturns und seinen Monden unterwegs war. Deswegen werde ich Spacey jetzt neu starten. Nicht, dass sie für immer im Weltall bleibt. Bis Spacey wieder online ist, möchte ich mich mit euch schon mal über den Saturn unterhalten. Er hat seinen Namen übrigens vom römischen Gott des Ackerbaus. Was wisst ihr denn schon alles über den Saturn?
4: Ich weiß, dass der Saturn ein Planet in unserem Sonnensystem ist.
5: Er ist, glaube ich, ein Gasplanet.
6: Also der Saturn ist der zweitgrößte Planet aus unserem Sonnensystem und hat einen Durchmesser von ungefähr 120.000 Kilometern.
2: Update erfolgreich. Spacey ist zurück auf der Erde.
3: Da bin ich aber froh. Ohne dich müssten wir ja Stunden in der Bibliothek verbringen. Spacey, hast du noch mehr Saturn-Fakten für uns?
2: Die Saturnkugel ist 10-mal so groß wie die Erde. Damit ist der Saturn der zweitgrößte Planet in unserem Sonnensystem. Als Gasplanet besteht er vor allem aus Wasserstoff und Helium. Das Auffälligste? Der Saturn hat Ringe. Mit seinen Ringen ist Saturn so groß, dass er zwischen Erde und Mond passen würde. Er dreht sich in 10 Stunden und 32 Minuten einmal um sich selbst und braucht fast 30 Jahre, um einmal um die Sonne zu kreisen.
3: Danke, Spacey. Außerdem ist Saturn ja ein richtiger Rekordhalter im Sonnensystem. Habt ihr eine Idee, um welchen Rekord es sich handeln könnte?
6: Der Saturn ist der Planet aus dem Sonnensystem mit der geringsten Dichte und würde auch auf Wasser schwimmen.
5: Es gibt, glaube ich, den Rekord, dass er der einzige Planet mit Ringen ist.
4: Es ist vielleicht der Planet mit den meisten Monden?
2: 2 von euch haben recht. Saturn könnte, wäre seine Kugel fest, im Wasser schwimmen. Und er ist der Herr der Ringe und Monde. Bis zum Jahr 2023 wurden insgesamt 146 Saturnmonde entdeckt. Der größte ist Titan. Er ist 1,5-mal so groß wie der Mond.
3: Einige Monde sind besonders wichtig für die Wissenschaftler. Und das hat einen wichtigen Grund.
6: Es könnte sein, dass vielleicht Spuren von Wasser oder so entdeckt werden könnten. Zum Beispiel unter der Oberfläche.
2: Der größte Saturnmond Titan hat als einziger Mond eine dichte Atmosphäre und viele der Monde sind mit Eis bedeckt. Daten der Raumsonde Cassini-Hauchens zeigen, dass der Eisozean auf dem Saturnmond Enceladus auch das chemische Element Phosphor enthält. Das ist wichtig für die Entstehung von Leben.
3: Das ist ja spannend. Viele der Monde kreisen in den Saturnringen. Wir wollen ja herausfinden, wie der Saturn zu seinen Ringen kam und wer von seinen Begleitern eigentlich zuerst da war. Die Saturnmonde oder die Ringe? Was haltet ihr davon, wenn wir uns den Saturn mal aus der Nähe anschauen?
5: Ich würde sagen nicht, weil ich habe keine Lust, dass ich in einem Meer von Gas abstürze. Höchstens mit einer guten Rakete.
6: Ich kann es kaum abwarten.
4: Wird vielleicht Spaß machen.
3: Keine Sorge, wir bleiben auf jeden Fall hier auf der Erde, reisen aber trotzdem ins Weltall. Und zwar in unserem Planetarium. Hier kann man unabhängig vom Wetter den Sternenhimmel an die Kuppel projizieren oder durchs gesamte Universum reisen. Und das machen wir jetzt mit dem Saturn. Schaut mal, Was erkennt ihr denn alles, wenn Saturn da so nah vor euch schwebt?
4: Ganz viele Ringe, aber irgendwie nicht einen kompletten runden Planet. Oder es ist dunkel gerade auf der Seite.
5: An der Oberfläche, da sieht man zum Beispiel so Kringel. Ich glaube, das sind auch richtig lange Sandstürme.
3: Genau, auf dem Saturn gibt es ganz, ganz viele riesige Wirbelstürme. Die sind manchmal bis zu 1000 km/h schnell. Das liegt daran, dass der Planet sich unheimlich schnell um sich selber dreht und dadurch entstehen einfach ganz, ganz viele Wirbelstürmgebiete.
6: Man sieht auch den Pol von Saturn, der sieht bläulicher aus. Und man sieht auch, dass der Planet einen Schatten auf den Ring wirft.
3: Wenn ihr euch jetzt mal die Saturnringe hier anschaut, wie sehen die denn eigentlich aus?
4: Die sind so blaslich. An ein paar Stellen kann man ein bisschen gelb erkennen und grau.
5: Man sieht auch an manchen Stellen, dass sie tatsächlich auch getrennt sind. Und fast ganz innen sieht man auch ganz dünne Streifen. Da erkennt man das auch sehr, sehr gut.
3: Ja, genau.
6: Die Ringe sehen auch sehr dünn aus und es scheint, als ob sie so in zwei Gruppen eingeteilt sind, die nochmal ganz viele kleine Ringe besitzen.
3: Wie viele Ringe könnten das wohl sein?
4: Ich glaube, die kann man nicht zählen.
3: Sehr interessante Vermutungen und Thesen habt ihr da schon aufgestellt. Wir sprechen gleich ausführlich mit der Astronomin Dr. Monika Stesche von der Stiftung Planetarium Berlin darüber. Vorher würde ich aber gern nochmal mit Spacey und euch in die Vergangenheit reisen. Spacey, wer hat denn zum ersten Mal gesehen, dass der Saturn von Ringen umgeben ist?
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7: Florenz, Sommer 1612.
8: Virginia, mein liebes Töchterlein, wach auf.
9: Aber Vater, es ist doch mitten in der Nacht. Hat es etwas mit dem neuen Teleskop zu tun, das du gebaut hast, Vater?
8: Ja, das neue Teleskop ist viel besser. Komm mit, ich zeige es dir. Sei schön leise, damit wir deine kleinen Geschwister nicht aufwecken.
9: Wie schön es hier nachts auf der Dachterrasse ist. Ich sehe tausende von Sternen.
8: In der Tat, aber ich zeige dir einen Planeten, den Saturn. Ich habe ihn schon mit meinem alten Teleskop beobachtet. Du wirst staunen. Er sieht aus wie eine Zitrone. Jetzt ist alles gut eingestellt. Bitte, Virginia, du hast den ersten Blick auf den Saturn mit meinem neuen Teleskop.
9: Oh, danke, Vater. Ist das spannend? Ich sehe gar nichts. Doch, jetzt. Eine Zitrone, Vater? Das muss ein Irrtum sein. Der Planet sieht durch dein Teleskop aus wie eine Tasse mit zwei Henkeln.
8: Was? Zeig her, Kind. Du hast recht. Wie eine Suppentasse sieht der Saturn aus. Hängen da noch zwei andere Himmelskörper dran? Was für eine wundersame Entdeckung. Das kommt in mein neues Buch. Ich muss gleich an den Herzog von Medici schreiben und hören, was er dazu meint.
9: Du willst in deinem neuen Buch darüber berichten? Dann darf das aber sonst keiner wissen, Vater. Schreibe dem Herzog lieber eine geheime Botschaft. Ich habe schon eine Idee. S-M-A-I-S-M-R.
8: Was soll das heißen, Kind?
9: Ich habe die Buchstaben eines lateinischen Satzes verdreht. A-V-I-R-A-S. Altissimum planetam tergeminum observavi.
8: Perfekt, du kluges Kind. Es heißt, ich habe den Saturn dreifach gesehen.
7: Holland, 46 Jahre später.
10: Endlich ist das neue Teleskop fertig, Christian.
11: Ach, danke für deine Hilfe, Bruder. Ich kann es kaum erwarten, mit unserem neuen Teleskop den Saturn zu beobachten. Da ist er auch schon, der Saturn. Fantastisch. Aber was ist das denn?
10: Was? So rede doch, Christian.
11: Du erinnerst dich doch an die Henkel des Saturn, über die Galilei geschrieben hat.
10: Natürlich, Christian. Ich weiß noch genau, wie du sie mir durch das alte Teleskop gezeigt hast.
11: Sie haben im Laufe der Jahre immer wieder ihre Gestalt verändert, tauchen auf und verschwinden wieder. Und nun sehen sie mit dem stärkeren Teleskop wieder ganz anders aus. Mir scheint, es sind keine Henkel.
10: Konstantin, lieber Bruder, ich glaube, es ist ein breiter, flacher Ring, der den Planeten umgibt. Lass mal sehen. Tatsächlich. Aber warum sieht der Ring immer anders aus?
11: Rotation ist die Erklärung. Saturn dreht sich um sich selbst und verändert dabei seinen Neigungswinkel. Er eiert im Weltall und der Ring tut das mit ihm.
12: Das heißt, ist der Saturn kaum geneigt, dann schauen wir manchmal direkt auf die flache Seite des Rings. Dann wird er ganz schmal oder sogar unsichtbar.
10: Und ein anderes Mal neigt sich der Saturn nach unten oder oben. Und dann erscheint der Ring in seiner Breite rings um den Planeten. Mit einem schwächeren Teleskop könnte man meinen, der Saturn hätte Henkel.
12: Dabei ist es ein Ring. Psst, pass bloß auf, dass dir keiner deine Entdeckung vor der Nase wegschnappt.
10: Ja, und damit alle wissen, dass ich der Erste war, werde ich alles geheim notieren. A, A, A, C, C.
12: Was bedeutet das, Christian?
10: Das ist ein verdrehter lateinischer Satz. Auf Deutsch, von einem Ring umgeben, dünn und flach, nirgends berührend, geneigt zur Ekliptik.
12: Verstehe. Du musst die geheime Buchstabenkette noch unterschreiben, Bruder.
10: Ach ja, richtig. Christian Hauchens, anno 1656.
3: Das war eine Zeitreise ins 17. Jahrhundert zu den Entdeckern der Saturnringe Galileo Galilei und Christian Hauchens. Aber der Saturn hat ja noch viel, viel mehr Ringe. Und die kann man sehen, je besser das Fernrohr ist. Mit einem etwas verbesserten Fernrohr kann man zum Beispiel eine auffallend große Lücke im Ringsystem sehen. Monika, was hat es denn mit dieser Lücke auf sich?
13: Wenn ihr mal hier hochschaut, dann seht ihr, da gibt's einen Teil vom Ring, der ein bisschen heller ist und einen Teil weiter außen, der ein bisschen dunkler ist. Und dazwischen ist eine Lücke. Und die heißt auch die Cassinische Teilung, weil die nämlich ein Herr namens Cassini entdeckt hat. Das war ein italienischer Astronom mit einem noch besseren Fernrohr. 15 Jahre später nach Huygens. Und er hat also schon vermutet, aha, vielleicht ist das kein Planet mit einem hohlen Hauptreifen, sondern dass es viele, viele einzelne Ringe sind. Und ein bisschen später ist man dann auf die Idee gekommen, die Einzelringe, die müssen wieder aus vielen, vielen kleinen Teilchen bestehen.
14: Wie dick und wie breit sind denn eigentlich die Ringe?
13: Die Ringe sind ziemlich dünn. Deswegen ist es immer wieder mal passiert, dass Astronomen plötzlich gesagt haben, hä, wieso sind da keine Ringe zu sehen? Das ist immer dann, wenn wir genau auf die Kante gucken, weil die Ringe so schmal sind, dass man dann wirklich in ganz kleinen Fernrohren nichts mehr sieht. Groß sind die Ringe sehr. Die reichen fast 1 Million Kilometer zu beiden Seiten in den Weltraum raus. Das heißt, würde man vom innersten Saturnring bis zum alleräußersten wirklich fahren können mit einem Rennauto, wäre man wahrscheinlich ein Dreivierteljahr unterwegs.
15: Woraus bestehen denn die Ringe?
13: Aus lauter eigentlich Eisbrocken in der Hauptsache. So von der Größe her zwischen einem Staubkorn und einem Lastwagen etwa.
6: Warum hat denn überhaupt der Saturn Ringe oder hatte der die schon immer?
13: Man denkt sich heute, dass also Saturn nicht immer ein Ringplanet gewesen ist. Man denkt heute wirklich, dass es ein oder vielleicht auch nur ein Teil eines Mondes war, der sich da aufgelöst hat. Vielleicht nur ein Teil eines Mondes, denn die Ringe bestehen größtenteils aus ganz leichtem Material. Viel Staub, viel kleine Eiskörnchen, gar nicht so viele große Brocken.
14: Könnte man auf den Saturnring landen oder durch sie hindurchfliegen?
13: Wir haben ja gerade gehört, die Brocken sind so groß wie ein Staubkorn oder ein Lastwagen. Landen stelle ich mir da recht schwer vor. Durchfliegen, also wenn du ein sehr stabiles Raumschiff hast, vielleicht. Denn wenn du ziemlich schnell bist, dann kann auch so ein ganz kleiner Brocken ein ziemliches Loch in dein Raumschiff schlagen.
15: Könnte die Erde vielleicht auch noch Ringe bekommen?
13: Könnte sie ja, wenn der Mond auseinanderbrechen würde, wenn der Mond zu nahe kommen würde der Erde. Aber beim Mond ist es so, der war früher viel näher dran. Der entfernt sich von uns jedes Jahr um so ein paar Zentimeter. Das ist also nicht sehr wahrscheinlich, dass er uns mal zu nahe kommt.
14: Wie geht denn die Erforschung des Saturns jetzt weiter?
13: Bis 2017 hatten wir da eine Raumsonde. Die ist aber in den Saturn reingefallen. Die hat man da reinfallen lassen. Aber eine Sache, die wird wahrscheinlich so um 2030 beim Saturn sein. Die soll auf dem Titan landen. Titan ist ja der größte Mond vom Saturn. Diese Raumsonde hat eine kleine Drohne dabei und die soll sich die Methanseen mal anschauen. Denn auf dem Titan ist es so kalt, dass das, was wir hier auf der Erde als Erdgas bei unserem Gasherd oder der Gasheizung haben, Methan, auf dem Titan, da ist das flüssig. Und was bei uns in den Flüssen und Seen Wasser ist, das ist dort flüssiges Methan.
15: Warum ist die Erforschung des Saturns überhaupt wichtig?
13: Wir können eine Menge lernen über, wie ist das Leben auf der Erde entstanden. Ist Leben eigentlich was Besonderes? Oder ist es etwas, was eigentlich überall entsteht? Wir haben es bloß noch nicht entdeckt. Es gibt ja auf einem Mond, auf dem Enceladus mindestens, auch Wasser unter der Oberfläche. Und vielleicht könnte man da auch leben. Und wir können auch

0: Was bisher geschah?
1: Es ist Abend geworden. Toto liegt in seinem Bett und hält sein Meerschweinchen Luna auf dem Arm. Gemeinsam sehen sie aus dem Fenster.
2: Hallo Schatz, was machst du?
3: Luna und ich sehen uns den Mond an. Er ist heute so groß und leuchtet so hell. Und sieh mal, da ist auch ein Gesicht.
2: Das ist der Mann im Mond.
3: Der Mann im Mond? So ein Quatsch. Auf dem Mond lebt doch kein Mensch.
2: Doch, mein Schatz. Das wissen die Leute schon ganz lange. Oben auf dem Mond wohnt ein Mann. Ich glaube, da muss jemand dringend schlafen.
3: Nein, noch nicht. Ich will lieber den Mann im Mond angucken.
2: Das kannst du auch im Schlaf.

0: Manchmal besucht uns der Mann im Mond in unseren Träumen. Schlaft gut, ihr beiden. Und wer weiß, vielleicht habt ihr ja Glück und trefft den Mann im Mond.
1: Aber das hört Toto kaum noch, denn er ist schon auf dem Weg ins Land der Träume. Und dort wird Toto bereits erwartet.
2: Anschnallen bitte, gleich geht es los.
3: Mimi, bist du das?
1: Totos Cousine Mimi sitzt schon in der Rakete, bereit zum Mond zu fliegen.
4: Hallo! Ihr seid heute nicht die einzigen Gäste. Wir haben Besuch aus dem Urwald.
2: Den will ich sehen.
4: Kommt mit, ich zeig ihn euch.
1: Und schon laufen sie zum gemütlichen Haus vom Mann im Mond.
2: Das ist ja ein Papagei.
5: Guten Abend, ich heiße Paolo Pablo Barbaroso.
2: Warte, wie?
5: Ach, nennt mich einfach Paolo.
4: Das tun alle.
6: Leider bringt uns Paolo nicht so gute Nachrichten. Einer der Bäume im Regenwald ist sehr krank.
4: Wir müssen ihm so schnell wie möglich helfen.
7: Deshalb werden wir das allsehende Fernrohr bitten, uns dorthin zu bringen. Seid ihr bereit?
8: Bereit!
7: Los geht's!
1: Toto geht auf den kranken Baum zu und legt mitfühlend die Arme um den Stamm.
2: Oh, der Baum ist ja verletzt.
3: Da ist eine Kerbe im Stamm.
7: Stimmt, aber das können wir zum Glück gut behandeln.
2: Ach, dafür hast du vorhin die Salbe eingepackt.
7: Genau. Möchtest du sie auftragen, Toto?
2: Gerne. Das wird dir bestimmt helfen. Ich glaube, der Spalt schließt sich schon ein kleines bisschen.
7: Der Baum hat nicht genug Wasser bekommen. Wir müssen ihn unbedingt gießen.
6: Da vorne ist ein Tümpel. Dort können wir Wasser holen.
1: Es ist Abend. Toto liegt grübelnd auf dem Bett und betrachtet seinen Arm. Er streicht über seine Haut und drückt ein bisschen drauf, um die Knochen darunter zu spüren.
9: Hallo, Toto.
2: Hallo.
1: Toto macht es sich auf Papas Schoß gemütlich.
2: Du, Papa?
9: Ja?
2: Was passiert eigentlich, wenn man sich den Arm bricht?
9: Das fragst du wegen Jack, oder?
1: Totos Cousin Jack hat sich den Arm gebrochen und Toto heute groß und breit von seinem Unfall berichtet.
9: In unserem Körper ist ein Skelett aus Knochen, das uns aufrecht hält. Die Knochen machen unseren Körper stabil. Wenn wir uns etwas brechen, geht einer der Knochen in zwei.
2: Ist das sehr schlimm?
9: Also bei Jack zum Glück nicht. Er hat einen einfachen Bruch, der schnell verheilen wird. Dafür hat er jetzt auch den Gips. Der hält den Arm ruhig, damit er wieder gut zusammenwachsen kann.
2: Gut. Morgen früh frage ich Jack als erstes, ob ihm der Arm noch wehtut.
1: Und dann ist Toto auch schon eingeschlafen und begibt sich auf die Reise zum Mond.
10: Hey Toto, hier kommt die Kletterkönigin.
3: Du bist ja gut drauf.
10: Ja, ich kann alles. Und am besten bin ich im Klettern.
1: Mimi schnappt sich das Steuer und rudert wild mit den Armen.
2: Achtung, da sitzt Luna.
1: Toto nimmt Luna liebevoll auf den Schoß, damit sie nicht von Mimi vom Stuhl gefegt wird.
10: Alle festhalten. Ich zünde den extra schnellen Düsenantrieb.
1: In rasender Geschwindigkeit düst die Rakete durchs All und landet wenig später auf dem Mond. Toto, Mimi und Luna steigen voller Vorfreude aus.
4: Hallo ihr beiden, wie schön euch zu sehen.
2: Hallo Glow.
10: Glow, weißt du, was mir gerade am allermeisten Spaß macht?
4: Nein, was denn?
10: Klettern.
4: Oh, wow. Wenn ihr wollt, können wir heute klettern gehen. Ich zeige euch meine Lieblingskletterstelle.
2: Ja. Ja.
11: Und jetzt geht's weiter.
1: Und schon saust Glow davon. Toto und Mimi laufen ihm nach. Diesmal geht es nicht durch die Mondhügel zum Haus vom Mann im Mond, sondern sie folgen einem Weg, der direkt in einen dichten Wald führt.
2: Oh, die Bäume blühen ja wie Blumen. Wunderschöne weiße Blüten.
10: So ein ähnlicher Baum steht auch bei uns zu Hause in der Straße.
4: Das sind Mondmagnolien. Die besten Bäume zum Klettern, die es gibt.
10: Das teste ich gleich. Komm, Toto.
2: Ja, nichts wie rauf. Riecht man der Blüte? Die riecht nach Vanille.
10: Komm schon, Toto. Schlaf nicht ein. Wer zuerst hier oben ist, hat gewonnen.
1: Ausnahmsweise macht Toto bei dem Wettklettern nicht mit. Viel lieber lässt er sich Zeit. Er schnuppert immer wieder an den Blüten und bewundert die Aussicht.
2: Es ist so schön.
1: Zwischen den Zweigen gibt es so viel zu entdecken. Überall wimmelt es von Mondäffchen und Käfern und Vögeln mit zitronengelbem Gefieder. Und in der Ferne sieht er das kleine Haus, in dem Bellatrix und der Mann im Mond wohnen.
4: Pass auf, Mimi! Du bist ganz schön hoch.
10: Und ich will noch höher. Bis ganz nach oben.
4: Aber da werden die Zweige zu dünn. Jetzt ist es wirklich weit genug.
1: Mimis Ast bricht ab und sie saust mit lautem Krachen den Baum hinunter.
4: Tut dir was weh?
10: Ja, mein Arm.
4: Du bist ja ganz blass um die Nase.
10: So weh.
4: Ich hole Hilfe.
8: Da kommt schon der Mann im Mond und Bela.
4: Hier rüber.
12: Was ist passiert?
8: Ich glaube, Mimis Arm ist gebrochen. Die Stelle ist ganz rot und blau. Genauso wie bei meinem Cousin Jack.
13: Zeig mal her.
1: Bellatrix berührt sanft Mimis Arm. Doch trotzdem treten Mimi die Tränen in die Augen.
13: Oh. Toto hat recht. Ich glaube, du musst ins Krankenhaus.
10: Muss das sein?
8: Ich komme mit und pass auf dich auf.
10: Gibt es auf dem Mond denn überhaupt Krankenhäuser?
14: Ja, klar. Die sind mindestens genauso gut wie die auf der Erde. Komm. Ich hebe dich auf Lunas Rücken. Und weißt du was, Mimi? Hier auf dem Mond nennen wir das Krankenhaus Heilhaus.
10: Heilhaus? Das klingt aber schön.
13: Das finden wir auch.
1: Toto setzt sich hinter Mimi und nimmt sie fest in den Arm. Dann trottet Luna los, während Glo schon mal vorflitzt. Langsam durchqueren sie den dichten Wald, bis sie nach einer Weile zu einem großen Haus kommen. Es ist ganz hell und eine breite Straße windet sich außen um das Haus herum.
8: Das sieht aus wie ein Schneckenhaus.
14: Hier lassen wir deinen Arm röntgen, Mimi.
10: Röntgen? Was ist das denn? Tut das weh?
13: Nein, überhaupt nicht.
10: Okay, aber was macht man bei diesem komischen Röden? Röntgen.
13: Beim Röntgen wird dein Körper von ganz besonderen Strahlen durchleuchtet. Die nennt man Röntgenstrahlen. Das Bild, das dabei entsteht, zeigt deine Knochen, ohne dass sie von der Haut und den Muskeln verdeckt sind. So kann man dann sehen, ob ein Knochen wirklich gebrochen ist.
10: Dass das geht.
14: Mimi? Komm bitte hier rein. Und nimm auf dem Behandlungstisch Platz. Wir anderen müssen kurz draußen warten, während die Bilder gemacht werden.
10: Okay.
8: Bis gleich.
10: Fertig.
8: Was? So schnell?
10: Es hat gar nicht wehgetan.
8: Und? Ist dein Arm nun gebrochen?
13: Leider ja. Das kann man auf dem Röntgenbild ganz deutlich sehen. Deshalb bekommst du jetzt einen schönen Gips, Mimi.
1: Eine Ärztin wickelt feuchte Gipslagen um Mimis Arm. Neugierig schauen Mimi und Toto dabei zu.
10: Das kitzelt.
8: Das ist schön, dass du jetzt schon wieder lachen kannst.
10: Ist alles halb so wild.
1: Wenig später ist Mimis Gips getrocknet und hart geworden. Der Mann im Mond zieht einen dunkelblauen Stift mit vielen kleinen Sternen aus der Tasche.
14: Dürfen wir auf deinem Gips unterschreiben?
10: Unbedingt!
8: Oh ja! Ich will zuerst!
14: Hier, bitte.
1: Der Mann im Mond reicht Toto den Stift. Mimi kichert, während alle ihre Unterschriften auf den Gips malen.
10: Da bin ich aber auch ziemlich müde. So ein Besuch im Heilhaus ist ganz schön aufregend.
8: Dann fliegen wir am besten nach Hause. Aber diesmal sitze ich am Steuer, du Kletterkönigin.
10: Ist mir recht.
1: Dann kuschelt sie sich in Lunas Fell und ist auch schon eingeschlafen. Es ist eine schöne, helle Mondnacht. Toto und Papa liegen im Bett und blättern in Totos Dinosaurierbuch, das er sich heute im Museum ausgesucht hat.
9: Sag mal, welcher Dino gefällt dir denn besonders gut?
8: Der!
1: Toto zeigt auf einen stämmigen Dinosaurier mit drei Hörnern auf dem Kopf.
9: Mir auch. Das ist ein Triceratops. Tri bedeutet drei.
8: Also heißt er so, weil er drei Hörner hat?
9: Ja, und den hier finde ich auch cool. Der steht auf zwei Beinen und schau mal, was der für einen riesigen Kiefer hat.
8: Oh, den mag ich auch. Und ich weiß auch, wie der heißt.
9: Ja? Wie denn?
8: Das ist ein Tyrannosaurus Rex. Er war einer der größten fleischfressenden Landsaurier. Im Museum stand ein Skelett von dem Tyrannosaurus. Der war so groß.
1: Toto macht eine raumgreifende Handbewegung. Er muss beim Erzählen sogar den Kopf in den Nacken legen, um seinem Papa zu zeigen, wie riesig der Saurier war.
8: Seine Arme sehen aber ganz schön kurz aus. Papa, meinst du, der T-Rex war traurig, dass er so kurze Arme hatte?
9: Nö, das denke ich nicht. Er hatte ja super starke Beine und einen noch viel stärkeren Kiefer, mit dem er kräftig zubeißen konnte. Jeder ist doch anders. Und jeder ist genauso richtig, wie er ist.
8: Ja, ich glaube, das stimmt.
9: So, Toto, Jetzt ist Schlafenszeit.
5: Gute Nacht. Wow!
1: Toto zeigt noch gefährlich die Zähne, wie ein T-Rex. Dann schläft er auch schon ein.
10: Hey, Toto, wie war es heute im Museum?
8: Super war's.
1: In der Rakete wartet Mimi schon auf Toto und Luna. Sie ist gespannt auf Totos Erlebnisse im Museum und will alles wissen. Toto erzählt ganz ausführlich von seinem Ausflug und den beeindruckenden Dinosauriern. So vergeht die Fahrt hinauf zum Mond rasend schnell. Als die Rakete landet und sie aussteigen, funkeln Mimis Augen vor lauter Dino-Begeisterung.
10: Das klingt echt toll. Würde zu gern mal einen echten Dinosaurier sehen.
8: Ich auch. Weißt du was? Wir fragen den Mann im Mond.
14: Aha. Was wollt ihr mich fragen?
4: Hallihallo!
1: Glow und der Mann im Mond sind schon herbeigekommen, um ihre Besucher zu begrüßen.
10: Gibt es hier Dinosaurier?
8: Ja! Oh.
14: Also, hier habe ich noch keinen gesehen.
8: Oh, schade.
14: Aber wisst ihr was? Wozu haben wir das allsehende Fernrohr? Das bringt uns überall hin. Vielleicht sogar zu den Dinosauriern.
10: Gute Idee.
1: Also gehen sie zum allsehenden Fernrohr. Als sie dem allsehenden Fernrohr ihren Wunsch beschrieben haben, nickt es wissend. Dann legen Mimi, Glow und der Mann im Mond die Hände auf das kühle Metall des Fernrohrs. Auch Luna berührt das Fernrohr mit der Nase. Und wenige Augenblicke später landen die fünf inmitten eines dichten Waldes.
4: Et voilà, da sind wir.
8: Ui, ging das schnell.
14: Wollt ihr euch ein bisschen umschauen? Ich sammle in der Zwischenzeit ein paar ungewöhnliche Blätter für das Pflanzenbuch von Bellatrix.
8: Ja, klar. Wir treffen uns nachher wieder hier.
10: Bis später.
1: Neugierig machen Toto, Glow und Mimi sich auf den Weg. Staunend schaut Toto sich um. Auch hier wachsen die Bäume bis zum Himmel. Genau wie neulich im Regenwald. Er reckt den Kopf nach oben, um bis in die Baumkronen zu blicken. Da prallt er gegen etwas.
8: Aua!
10: Was hast du denn da gefunden?
8: Ich weiß nicht. Ist das ein Stein?
4: Ein Ei! Toto, du hast ein Dinosaurier-Ei entdeckt!
1: Vorsichtig legt Toto die Hand auf die Schale des Eis und zieht sie erschrocken zurück.
10: Was ist?
8: Da drin bewegt sich etwas. Fühlt mal.
4: Oh, stimmt. Kann es sein, dass da bald ein Dino schlüpft?
10: Oh, das wäre so toll. Aber wo ist seine Mama?
1: Mimi schaut sich um. Weit und breit ist kein einziger Dinosaurier zu sehen oder zu hören.
8: Nehmen wir es mit und suchen die Mama. Stellt euch vor, es schlüpft und ist ganz allein. Das geht nicht. Komm, Mimi, hilf mir, es hochzuheben.
10: Oh, das geht nicht. Es ist viel zu schwer.
4: Kein Wunder. Es reicht dir ja bis zum Bauch. Aber wie sollen wir es dann transportieren?
8: Danke, Luna. Das ist lieb. Luna wird es für uns tragen.
1: Luna legt sich flach auf die Erde. Mit vereinten Kräften heben Mimi, Toto und Glow das Ei auf ihren Rücken.
8: Geschafft!
10: In Lunas dichten Fell liegt das Ei wie in einem kuscheligen, warmen Nest.
8: Jetzt können wir uns auf die Suche nach der Dino-Mama machen.
1: Es dauert nicht lange und sie treffen auf den ersten Dinosaurier.
8: Da, da, ein Triceratops. Den erkenne ich sofort. Ob das hier sein Ei ist?
10: Das finden wir heraus. Ich schaue nach.
4: Oh, Mimi, lieber nicht. Er schaut in unsere Richtung.
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1: Und willkommen hier zum Start in den Sonntag. Hallöchen zusammen. Und egal, ob ihr noch im Bett seid oder im Schlafanzug auf der Couch schon chillt oder sogar schon fertig angezogen am Frühstückstisch, ich habe jetzt für euch alle noch eine Stunde mit Geschichten zum Mitlauschen dabei. In 20 Minuten geht sie für uns in die sagenhafte Märchenwelt. Spieglein, Spieglein an der Wand, wer ist die Schönste im ganzen Land? Ja, dieser Frage gehen wir hier in dieser Stunde gemeinsam mit meinen allerliebsten Märchenerzählern Jojo und Doc Croc von Simsalagrim auf die Spur. Und ihr habt es bestimmt schon erraten, es geht um Schneewittchen und die sieben Zwerge. Los geht's ab 6.20 Uhr. Und jetzt packen wir hier unseren Reisekoffer und fahren aufs Land zu unserer Anne Shirley. Wir begleiten sie auf ihrer großen Reise zum großen Mädchen. Ja, und da passieren so Tag ein, Tag aus die lustigsten Missgeschicke. Denn das Erwachsenenwerden ist doch gar nicht so leicht, wie sie gedacht hat. Viel Spaß mit dem vierten Teil von Anne of Green Gables, jede Menge Missgeschicke.
0: Was bisher geschah?
2: Ende Juni nahm Mr. Phillips Abschied von den Schülern in Avonlea, da er nach den Sommerferien nicht an die Schule zurückkehren würde. Anne, die ihn eigentlich gar nicht leiden mochte, durchnässte zu Marillas großer Verwunderung zwei Taschentücher mit ihren Tränen. Einzig, weil seine Abschiedsrede sie so gerührt hatte. Mehr noch als das Scheiden des Lehrers sorgte die Ankunft des neuen Pfarrers, Mr. Allen, für Aufsehen am Beginn der Sommerferien. Besonders da er, ein noch vergleichsweise junger Mann, auch eine schöne junge Frau mitbrachte.
3: Ich denke, es wäre an der Zeit, Mr. und Mrs. Allen einmal zum Tee nach Green Gables einzuladen.
4: Oh ja.
3: Ich denke, kommenden Mittwoch würde es gut passen.
2: Marilla deckte zu diesem feierlichen Anlass den Tisch mit dem Rosenknospenservice und gestattete Anne sogar, den Tisch mit Blumen zu dekorieren. Das Ehepaar Allen fand viele Worte des Lobes für den so außergewöhnlich schön dekorierten Tisch. Selbst Matthew, den Anne liebevoll an der Hand genommen hatte, war bester Laune und zeigte nicht die Spur von Nervosität und Menschenscheue. Soweit verlief alles glänzend.
3: Nun müssen Sie aber unbedingt noch ein Stück von der Schichttorte probieren, Mrs. Allen.
5: Danke, Miss Cuthbert, aber nach all den Köstlichkeiten kann ich nun wirklich nicht mehr.
6: Oh. Aber Anne hat sie extra für Sie gebacken.
7: Mhm. Aha.
3: Sie müssen einfach davon probieren.
5: Mhm. Na, wenn das so ist, dann nehme ich natürlich gerne ein Stück.
3: Bitte sehr. Mr. Allen?
8: Gerne. Annes Kuchen möchte ich natürlich auch probieren.
3: Das ist sehr liebenswürdig. Anne, reich mir deinen Teller.
4: Hier.
3: So. Matthew, das ist für dich.
6: Danke sehr.
4: Ich hoffe, dass meine Backkünste den Erwartungen gerecht werden.
5: Dessen bin ich mir ganz sicher, Anne.
8: Zumindest ist die Torte schon mal ein Augenschmaus.
3: Ja. Anne Shirley, was um Himmels Willen hast du in diesen Kuchen getan? Das schmeckt ja fürchterlich.
4: Nur die Zutaten, die im Rezept standen, Marilla. Ganz bestimmt.
3: Dann würde es sicher besser schmecken.
6: Was für ein Backaroma hast du denn benutzt, Anne?
4: Vanille. Hier ist das Fläschchen. Ein kleiner Rest ist noch drin.
3: Zeig mal her. Oh, dachte ich es mir doch. Du hast meine Rheuma-Medizin in den Kuchen getan. Ach, Anne, du bist aber auch ein Unglückswurm. Ich habe letzte Woche den Rest meiner Medizin in die leere Flasche mit dem Vanillearoma umgefüllt.
8: Zumindest wissen wir nun, dass der Kuchen nicht schädlich, sondern sogar der Gesundheit förderlich ist.
3: Ach, es war dumm von mir, die Flasche in die Speisekammer zu stellen. Da musste es ja zu Verwechslungen kommen. Aber warum hast du denn bloß nicht an der Flasche gerochen, bevor du davon in den Teig tatest?
4: Ich kann doch wegen meines Schnupfens nichts riechen.
5: Bitte gräm dich nicht. Es war ja nicht deine Schuld. Das hätte jedem passieren können. Dein guter Wille zählt. Mein Mann und ich wissen das sehr zu schätzen, glaub mir.
8: Ja.
4: Mrs. Allen hat mir erzählt, dass die Lehrerstelle für das neue Schuljahr nun besetzt wurde. Stell dir vor, wir werden eine Lehrerin bekommen.
3: So? Na, das ist in der Tat eine Überraschung.
4: Miss Muriel Stacy heißt sie. Ist das nicht ein unglaublich romantischer Name? Ja. Seit ich weiß, dass uns eine Lehrerin mit einem derart romantischen Namen unterrichten wird, kann ich es gar nicht mehr erwarten, dass die Ferien endlich vorbei sein werden.
3: Aber Anne, das wird noch fast 2 Monate dauern. Die Sommerferien haben doch gerade erst begonnen.
4: Ich weiß. Ist das nicht fürchterlich? Wie soll ich meine Neugierde auf Miss Daisy nur zügeln?
2: Zum Glück für Anne mangelte es in den Ferien nicht an willkommenen Ablenkungen. Eine davon war eine Party, die Diana Barry für einige Mädchen aus der Schule veranstaltete. Anne war jetzt sehr froh, dass sie so viel Fantasie besaß. Denn andernfalls wären ihr die restlichen Ferienwochen, während denen sie permanent ihren Fuß schonen und hochlegen musste, noch quälender vorgekommen. Zum Glück erhielt sie täglich Besuch, was sie sichtlich genoss. Ehe sie sich versah, gingen daher irgendwann auch diese Ferien zu Ende. Und der von Anne so lang schon herbeigesehnte erste Schultag kam.
7: Und jetzt geht's weiter.
9: Guten Morgen.
10: Das ist unsere neue Lehrerin? Ehrlich gesagt hatte ich sie mir etwas älter vorgestellt.
4: Diana, das muss ein Traum sein. Das ist ja eine richtige Dame.
10: Oh, hat Miss Daisy nicht die wundervollsten lockigen Haare, die man sich vorstellen kann?
4: Ja, und die größten Puffärmel, die ich je gesehen habe.
9: Ruhe, Kinder. Seid ruhig. Wir wollen mit dem Unterricht beginnen. So, danke. Ich bin für das kommende Schuljahr eure Lehrerin. Mein Name ist Muriel Stacy. Guten Morgen, Kinder.
11: Guten Morgen, Miss Stacy.
9: Viel Arbeit liegt vor uns und ich freue mich schon sehr darauf, sie mit euch zusammen zu erledigen. Von morgen an werden wir uns immer vor dem Unterricht draußen vor dem Schulhaus versammeln und als erstes ein wenig Gymnastik machen. Das wird uns helfen, wach und munter zu sein und ist außerdem gut für eure Haltung. Des Weiteren beabsichtige ich, einen Naturkundenachmittag einzuführen. Wir werden zusammen hinaus in die Umgebung gehen und uns Tiere, Pflanzen und Gestein in der freien Natur genauer betrachten. Den Freitagnachmittag werden wir in Zukunft dazu nutzen, kleine Theaterstücke zu probieren und Gedichte zu lernen.
4: Es ist nicht zu fassen, Diana. Ich glaube, Miss Daisy ist eine verwandte Seele.
9: Schlagt jetzt bitte eure Bücher auf. Wir wollen beginnen.
2: Miss Stacy schaffte es in beeindruckender Schnelligkeit, die Zuneigung ihrer Schüler zu gewinnen. Alle strengten sich nun besonders an, um der neuen Lehrerin eine Freude zu machen. Anne blühte richtig auf und ging von nun an noch lieber zur Schule. Zumal sie sich auch in Geometrie verbessern konnte.
4: Miss Stacy ist einfach wunderbar, Marilla. Wenn ich sie meinen Namen aussprechen höre, dann weiß ich einfach, dass sie ihn in Gedanken mit einem E schreibt. Heute Nachmittag habe ich ein Stück aus Maria Stuart vorgetragen. Ich kann euch sagen, den anderen ist schier das Blut in den Adern gefroren.
3: Rachel Lind erzählte mir gestern, dass ihr das Blut in den Adern gefroren sei, als sie die Jungen einen Baum auf Mr. Bells Feld hinaufklettern sah, um ein Krähennest herunterzuholen. Ach. Ich verstehe nicht, wie Miss Stacy so etwas zulassen kann.
4: Aber wir brauchten es doch für den Naturkundeunterricht. Mr. Phillips ist nie mit uns nach draußen gegangen. Dabei wird dadurch nun alles viel anschaulicher. Wir müssen anschließend immer Aufsätze über unsere Beobachtungen schreiben. Meine sind stets die besten.
3: Eigenlob stinkt, Anne. Überlasse die Beurteilung deiner Leistung bitte deiner Lehrerin.
4: Aber das tue ich ja. Miss Stacy hat gesagt, meine Aufsätze seien immer die besten. Stellt euch vor, Miss Daisy plant zu Weihnachten mit uns einen Vortragsabend zu veranstalten, dessen Einnahmen zur Anschaffung einer neuen Flagge für das Schulhaus dienen sollen. Der Chor wird 6 Lieder singen. Diana hat sogar ein Solo. Außerdem werden 2 kleine Stücke aufgeführt werden und ich darf 2 Gedichte vortragen.
3: Oh.
4: Gemeinsam mit Diana und Ruby Gillis werde ich zusätzlich noch ein lebendes Bild darstellen. Glaube, Liebe, Hoffnung. Ich werde die Hoffnung sein und mit gefalteten Händen meinen Blick gen Himmel richten. Schaut, ungefähr so. Außerdem werde ich in einem der kleinen Stücke noch zum Gefolge der Feenkönigin gehören. Josie Pye meinte zwar, eine rothaarige Fee sei geradezu lächerlich, aber das ist mir ganz egal. Ich werde mit einem Kranz von Rosen auf meinem offenen Haar und in einem fließenden weißen Gewand, das aus einem alten Bettlaken gefertigt werden wird, derart hoheitsvoll und feengleich daherschreiten, dass man meine roten Haare glatt vergessen wird. Ruby Gillis will mir ihre weißen Sandalen borgen. Ach, das wird ein Höhepunkt meines Lebens werden. Was sagst du, Marilla?
3: Ich halte rein gar nichts von der Sache. Diese neue Lehrerin setzt euch nur Flauseln in den Kopf.
4: Aber denkt doch nur an den guten Zweck. Eine neue Flagge für das Schulhaus. Ist das nicht sehr patriotisch?
3: Euch geht es nicht um Patriotismus, sondern nur um euer Vergnügen.
4: Aber wenn sich beides zu einer guten Sache verbinden lässt... Bitte, Marilla, du wirst deiner kleinen Anne doch nicht verwehren, sich für eine neue Flagge zu engagieren.
3: Nein, natürlich nicht.
6: Sicherlich wirst du deine Sache gut machen. Und Marilla und ich werden sehr stolz auf dich sein.
4: Ich werde alles daran setzen, dass es so sein wird, Matthew. Danke, Marilla.
3: Alles, was ich hoffe, ist, dass es nicht wieder zu irgendeiner von dir verursachten Katastrophe kommt.
2: An einem Nachmittag im Dezember fuhr Matthew Cuthbert klopfenden Herzens in die Stadt. Ihm war aufgefallen, dass Anne, im Gegensatz zu all ihren Freundinnen, immer nur in dunklen Tönen gehaltene schlichte Kleider trug, die Marilla ihr genäht hatte. Zwar hatte er seiner Schwester hoch und heilig versprechen müssen, sich nicht in Annes Erziehung einzumischen, aber ein hübsches Kleid, das er zu kaufen beabsichtigte, konnte man wohl kaum als Einmischung bezeichnen. Was sollte es auch schaden, wenn die Kleine einmal so hübsch gekleidet wäre wie ihre Klassenkameradinnen? Matthew war sich sicher, dass sie sich über dieses Weihnachtsgeschenk sehr freuen würde. Er hoffte nur, dass William Blair persönlich in seinem Laden sein würde, damit er ihm sein Anliegen vortragen konnte. Ihm war es nämlich entsetzlich peinlich, ein Kleid zu kaufen.
5: Oh, guten Morgen, Mr. Cuthbert.
6: Miss Blair... Ihr Vater ist nicht zufällig da, nein?
5: Tut mir leid, Mr. Cuthbert. Er ist heute den ganzen Tag nicht im Geschäft. Aha. Kann ich Ihnen vielleicht helfen?
6: Nun ja, mal sehen. Wissen Sie, ich...
5: Ja?
6: Sie haben nicht zufällig eine Harke?
5: Eine Harke?
6: Ja.
5: Nun, ich denke, ein oder zwei haben wir vom Sommer noch übrig. Allerdings müsste ich im Lager nachsehen.
6: Oh.
5: Einen Moment bitte.
6: Nein, bitte, warten Sie. Eigentlich möchte ich auch viel lieber... Führen Sie Grassamen?
5: Nein, nicht zu dieser Jahreszeit.
6: Oh.
5: Erst im Frühling wieder. Aha. Er wird im Dezember einfach zu selten verlangt.
6: Verstehe, ja, natürlich, ja.
5: Gibt es sonst noch etwas, mit dem ich Ihnen dienen könnte, Mr. Cuthbert?
6: Na ja, wenn Sie mich so fragen, wenn es nicht zu viele Umstände macht, hätte ich gerne...
5: Ja? Was denn?
6: Führen Sie Zucker?
5: Ja, natürlich. Möchten Sie braunen oder weißen Zucker?
6: Braunen, bitte.
5: 20 Pfund?
6: Ja, bitte.
2: Marilla war nicht wenig erstaunt, als Matthew an jenem Tag aus der Stadt zurückkam.
3: 20 Pfund brauner Zucker? Matthew Cuthbert, was ist nur in dich gefahren, so viel braunen Zucker zu kaufen? Ich verwende ihn doch so gut wie gar nicht. Also irgendetwas führst du wieder im Schilde. Und ich werde schon noch herausfinden, was es ist.
2: Aber wenn jemand ein Geheimnis für sich behalten konnte, dann war es Matthew Cuthbert. Ihm war durch den Vorfall in William Blairs Laden nun endgültig klar geworden, dass er ohne die Hilfe einer Frau in dieser Angelegenheit nicht weiterkommen würde.
12: Ein Kleid als Weihnachtsgeschenk für Anne aufsuchen? Aber natürlich kann ich das. Es wird mir sogar eine Freude sein, Mr. Cuthbert. Ich wollte sowieso morgen nach Carmody fahren. Da kann ich gleich die nötigen Einkäufe erledigen.
5: Letzte Woche sah ich in William Blairs Laden einen herrlichen Stoff. Hellblaue Gloria-Seide. Die würde Anne gut stehen. Wenn Sie möchten, kann ich das Kleid gleich fertig nähen. Dann wird es wirklich eine Überraschung.
6: Och, ich wäre Ihnen zutiefst dankbar dafür, Mrs. Lind.
5: Ach, das mache ich doch gerne. Es wird mir eine Freude sein, das Kind einmal in einem hübschen Kleid zu sehen. Marilla mag ja ihre Gründe haben, dass sie Anne immer in diese schrecklich schlichten Dinger steckt. Aber ich halte es für einen großen Fehler.
6: Anne würde sich besonders freuen, wenn das Kleid diese besonderen Ärmel hätte, die derzeit groß in Mode sind. Ach, wie heißen sie doch noch gleich?
5: Puffärmel?
6: Ja, richtig, Puffärmel. Ginge das?
5: Aber natürlich. Es wird mir ein Vergnügen sein, Anne ein Kleid mit Puffärmeln und mit vielen hübschen Rüschen zu nähen. Oh, Mr. Cuthbert, wie nett, dass Sie Anne so eine Freude bereiten möchten. Ich glaube, sie wird ganz aus dem Häuschen sein.
6: Ja, ja, das wäre schön.
5: Ja.
2: Das Kleid, das Rachel Lind nähte, wurde wirklich wunderschön. So schön, dass Matthew die Zeit bis zum Weihnachtsmorgen, an dem traditionell die Bescherung in Green Gables stattfand, recht lang wurde.
4: Frohe Weihnachten, Marilla.
3: Frohe Weihnachten, Anne.
4: Frohe Weihnachten, Matthew.
6: Frohe Weihnachten, Kleines.
4: Ist es nicht herrlich, dass es heute Nacht endlich geschneit hat? Mhm. Weiße Weihnachten sind mir irgendwie lieber als grüne.
3: Ja.
4: Aber Matthew, was hast du denn da?
6: Ein neues Kleid für dich. Ich hoffe, es gefällt dir.
4: Matthew.
3: Wusste ich doch, dass du wieder etwas Närrisches im Schilde führtest, Matthew Cuthbert.
6: Es ist mein Weihnachtsgeschenk für dich, Anne. Aber was ist denn? Gefällt es dir nicht?
4: Ob es mir gefällt? Matthew, das ist das schönste Kleid, das ich je gesehen habe.
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13: Hey Flossenfreunde, hier ist Dizzy Disco, der Disco-Delfin aus der Lagune Nummer 3. Seid ihr für den Tag bereit?
14: Ja!
13: Sag mal, schlaft ihr noch? Ich hab ja gar nichts gehört. Flossen hoch, wer ist dabei?
14: Yeah.

0: ich bin Jochen.
1: Hey, Jochen ist auch wieder dabei. Und habt ihr schon Larry gesehen? Ruft mal Krokodil.
2: Hi.
1: Krokodil.
2: Kroko was?
1: Krokodil.
3: Das ist mein Lieblingsspiel.
1: Einsiedlerkrebs, wie geht's? Du weißt doch, welche blubberbunten Knöpfe man dreht. Also lass uns allen Flossenfreunden zeigen, wie eine echte Aquaparty geht.
4: Yeah.

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0: Schneewittchen.
1: Im Wald auf einem Stein sitzt die wunderschöne Prinzessin Schneewittchen und träumt von der großen Liebe. Dabei merkt sie leider gar nicht, wie sich ein Mann bedrohlich an sie heranschleicht, ganz in grünes Tuch gekleidet und mit einem spitzen Hut auf dem Kopf. Es ist der Jäger. Und er hält einen gezückten Dolch in der Hand. Jojo und Doc Rock kommen angeflogen und sehen den versteckten Jäger nicht.
2: Juhu! Oh, sieh mal, Jojo, das ist wirklich idyllisch hier.
3: Ich hätte nichts dagegen, eine Weile hier zu bleiben.
4: Nicht so schnell, wenn's geht.
1: Jojo und Doc Rock purzeln von dem fliegenden Buch herunter und landen genau auf dem Jäger, der jetzt schon direkt hinter Schneewittchen steht. Vor Schreck lässt der Jäger den erhobenen Dolch fallen.
5: Was machst du da?
3: Wenigstens war das diesmal keine Bruchlandung.
6: Oh, verzeih mir. Ich wollte das nicht tun, Schneewittchen. Bitte, glaub mir doch.
5: Du wolltest mich töten? Ich dachte, dass du mein Freund wärst.
6: Das bin ich auch. Deine Stiefmutter, die Königin, steckt dahinter. Sie hat es mir befohlen. Und als ich mich weigerte, drohte sie mir mit dem Galgen. Oh, Schneewittchen, du musst fliehen. Verstehst du mich? Du musst fliehen und darfst niemals wieder zurückkehren.
5: Aber wo soll ich denn hingehen? Sie findet mich überall.
3: Komm schon, Krocki, lass dir was einfallen. Wir müssen ihr helfen.
2: Ja, ist schon klar. Ich denke ja schon nach, Jojo. Moment. Was hältst du davon, wenn wir der Königin einfach weismachen, dass Schneewittchen schon längst tot ist?
6: Wie denn? Ich muss ihr doch einen Beweis bringen.
2: Und was ist das für ein Beweis?
6: Ihr Herz.
2: Oh, ist das furchtbar. Ist das eine grausame, schreckliche...
3: Moment mal, es könnte doch jedes Herz sein, nicht wahr? Zum Beispiel von einem Eber oder so.
6: Ja, genau. Darauf wird sie bestimmt hereinfallen. Oh, verzeih mir, Schneewittchen. Wie konnte ich nur daran denken, dir etwas anzutun?
5: Natürlich verzeih ich dir.
6: Aber du musst fliehen. Und zwar jetzt.
5: Das werde ich. Und vielen Dank für eure Hilfe, ihr zwei. Lebt wohl.
6: Ich will nur hoffen, dass sie es schafft. In dem tiefen, dunklen Wald ist sie ganz allein.
2: Allein? Wer sagt denn, dass sie allein ist? Komm, Jojo.
3: Klarer Fall. Ich bin dabei. Schneewittchen, warte!
2: Wir kommen mit.
5: Wenn ihr nicht gewesen wärt.
3: Nicht der Rede wert.
5: Ich mein's ernst. Wer seid ihr denn?
3: Ich bin Jojo, der Held der 1000 Abenteuer seit, eigentlich schon immer.
2: Und wenn ich mich dann vorstellen darf, Krock, Dr. Krock, Privatgelehrter, Philosoph, Naturwissenschaftler.
3: Ist ja gut, Krocki. Vielleicht lässt du die Dame auch mal ein Wort sagen.
5: Ich heiße Schneewittchen. Ich bin eine Prinzessin.
2: Eine Prinzessin? Mal was ganz Neues.
5: Nach dem Tod meiner geliebten Mutter hat mein Vater eine eitle, hartherzige und grausame Frau geheiratet.
1: Während sich Schneewittchen mit Jojo und Doc Rock unterhält, trifft der Jäger im Schloss der grausamen Stiefmutter ein. Eine Kiste mit dem falschen Herz hat er bei sich. Die Stiefmutter steht vor ihrem Spiegel und bewundert sich selbst darin.
7: Spieglein? Spieglein an der Wand? Sag, wer ist die Schönste im ganzen Land?
8: Ihr, meine Königin, seid die Schönste im ganzen Land.
7: Hast du meinen Befehl ausgeführt? Oh, hervorragend. So, endlich bin ich wieder die Schönste im ganzen Land. Was ist? Worauf achtest du noch? Geh mir aus den Augen.
6: Jawohl, Euer Hoheit.
9: Ein junger Prinz bittet um eine Audienz, Euer Hoheit.
7: Hoffentlich handelt es sich um einen hübschen jungen Prinzen. Lass ihn herein.
10: Euer Hoheit, ich habe so viel über die unglaubliche Schönheit eurer Tochter gehört. Ihre Haut, so weiß wie Schnee. Ihre Lippen, so rot wie Blut. Und ihr Haar, so schwarz wie Ebenholz. Sie muss wahrhaftig die Schönste im ganzen Land sein. Und ich bin jetzt hier und will um ihre Hand anhalten.
7: Nun... Sie war die Schönste im ganzen Land, da habt ihr vollkommen recht, aber...
10: War? Ich verstehe euch nicht.
7: Es tut mir leid, aber ihr kommt zu spät, Prinz. Der ganze Hof trauert um das alte Kind. Schneewittchen ist... Oh, es war furchtbar. Sie hat gestern einen Spaziergang im Wald gemacht und wurde da von wilden Tieren in Stücke gerissen.
10: Nein, sag mir, dass das nicht wahr ist.
7: Oh, sie war ein so liebes Kind. Sie war alles, was ich auf der Welt hatte.
10: Hoheit, mir fehlen die Worte. Wenn ihr mich jetzt entschuldigen wollt...
7: Nein, bleibt da. Spendet mir Trost. Eine einsame, schöne Witwe würde sich freuen, euch etwas näher kennenzulernen.
10: Majestät, ich möchte euch in eurer Trauer nicht stören. Ich möchte euch nicht weiter belästigen. Mein aufrichtiges Beileid, Majestät. Lebt wohl.
1: Der Jäger hat die ganze Zeit an der Tür gestanden und gelauscht. Als der Prinz das Schloss verlässt, hält der Jäger ihn zurück.
6: Hm? Schneewittchen ist am Leben. Ich habe sie selber in den Wald gebracht. Und zwar wegen ihr. Sie wollte, dass ich Schneewittchen töte, damit sie wieder die Schönste im ganzen Land ist.
0: Was? Ich muss sie suchen. Los, komm mit.
1: Dass der Prinz sich einfach so verabschiedet hat, passt der Stiefmutter natürlich gar nicht.
7: Für wen hält dieser komische Prinz sich eigentlich? Er könnte die begehrenswerteste Frau im ganzen Königreich haben. Oh, oder etwa nicht. Spieglein, Spieglein an der Wand. Wer ist die Schönste im ganzen Land?
8: Meine Königin, jetzt hört mir gut zu, ihr seid die Schönste hier. Aber Schneewittchen ist leider tausendmal schöner als ihr.
7: Was soll das heißen? Schneewittchen ist tot. Ich habe ihr Herz hier in diesem Kästchen.
8: Nein, sie doch selbst.
1: Zum großen Schrecken der Stiefmutter zeigt der Spiegel ihr kein Spiegelbild, sondern Schneewittchen, die mit Jojo und Doc Croc noch immer durch den Wald flieht.
7: Nein, ich fass es nicht.
8: Die haben uns ausgetrickst, würde ich sagen.
7: Oh, na warte, ich...
8: Halt! Wenn ihr mich zerbrecht, dann ist es mit eurer Zauberkraft vorbei, Hoheit.
7: Wachen, hört zu. Schneewittchen ist leider immer noch am Leben. Sucht sie und bringt sie auf der Stelle zu mir.
1: Von all diesem Unheil ahnt Schneewittchen natürlich nichts. Die Prinzessin ist derweil mit Jojo und Doc Croc an einem kleinen Häuschen im Wald angekommen.
5: Seht mal, da drüben. Ich glaube, ich habe was gefunden.
4: Oh. Wer wohnt denn da?
2: Hallo? Ist jemand zu Hause?
5: Oh, ein gedeckter Tisch?
4: Hey, das sieht ja lecker aus. Hab ich einen Kohldampf?
5: Frisches Brot.
4: Oh, hey, riech doch mal.
2: Aber Jojo, du kannst doch nicht einfach den Käse aufessen.
4: Wir haben bestimmt nichts dagegen. Außerdem sind wir Flüchtlinge.
2: Du kannst doch nicht... Oh, vergiss es.
1: Weil Schneewittchen und Jojo und Doc Croc nach ihrer langen Wanderung durch den Wald großen Hunger haben, schlagen sie sich so richtig den Bauch voll, essen von den vollen Tellern und trinken aus den vollen Bechern, bis sie ganz satt sind.
4: Oh Mann, war das gut. Die Betten sehen aber gemütlich aus und das hier hat genau die richtige Größe für mich.
5: Wer mag hier wohl wohnen? Kinder vielleicht?
1: Bevor sich Schneewittchen oder Jojo oder Doc Croc weitere Gedanken machen können, wem wohl diese kleinen Bettchen gehören, sind sie auch schon eingeschlafen. Gar nicht weit von dem kleinen Häuschen entfernt, wird noch heftig gearbeitet. Denn hier reicht eine Mine bis tief in den Berg. Und in dieser Mine schuften 7 kleine Gestalten mit Hämmern und Spitzhacken. Man kann an ihren Bärten und an ihren Mützen erkennen, dass es richtige, echte Zwerge sind.
11: Und noch einen drauf. Das war's dann. So, Schluss für heute und ab nach Hause, Freunde. Also, seid ihr bereit? Dann los!

0: Als die Zwerge in ihrem kleinen Häuschen ankommen, sehen sie sofort, dass hier etwas nicht stimmt.
1: Hier war doch einer. Und es wäre durchaus möglich, dass er immer noch da ist.
2: Oh, ich glaube, ich muss jetzt gehen.
3: Nein, du bleibst da. Wir gehören zusammen.
1: Ruhe. Psst. Komm mit.
4: Nein, das ist gar nicht für meine Herren.
3: Hab dich nicht so.
5: Aufgewacht. Das Nickerchen ist vorbei. Wer seid ihr eigentlich? In der Räuberbande oder sowas?
6: Nein, da irrt ihr euch gewaltig. Wir sind keine Räuber, wir sind Flüchtlinge.
7: Das ist Schneewittchen. Wir helfen ihr, vor ihrer bösen Stiefmutter zu fliehen.
1: Du bist Schneewittchen?
6: Berühmte Prinzessin?
8: Ja, meine Stiefmutter wollte mich töten lassen.
5: Töten?
6: Oh, du meine Güte.
3: Das ist ja furchtbar.
5: Du armes, kleines Ding.
8: Aber meine beiden guten Freunde haben es geschafft, mich zu retten.
6: Die zwei am Ende.
3: Das war bestimmt nicht ein Fest.
8: Könnten wir vielleicht hierbleiben, nur für ein paar Tage?
6: Ja, sicher.
5: Ein Weib im Haus? Puh, das gibt doch nur Ärger.
4: Aber wir können sie doch nicht wegschicken.
6: Das können wir nicht machen. Sie könnte da draußen im Wald sterben.
4: Sie muss da bleiben. Was meinst du?
6: Ja, sicher.
4: Findest du auch?
5: Also gut, sie können bleiben.
0: Während sie Schneewittchen in Sicherheit wähnt, ist die böse Stiefmutter jedoch nicht untätig.
9: Ich habe sie gefunden. Ich weiß jetzt genau, wo Schneewittchen steckt. Da ist sie. Hinter den sieben Bergen, bei den sieben Zwergen.
10: Diesmal werde ich die Dinge selber in die Hand nehmen.
0: Währenddessen beschließen die Zwerge, dass ihre Gäste für Unterkunft und Verpflegung auch etwas tun müssen. Jojo und Doc Croc erklären sich bereit, in der Mine mitzuhelfen. Kein Problem. Umgehend bekommen sie Hüte aufgesetzt und Spitzhacken in die Hand gedrückt.
7: Hey, Zwerg Krocki, coole Klamotten. Wir graben in einer Goldmine, wie richtige Abenteurer. Das wird der Hit.
5: Also los, Freunde. Seid ihr alle bereit? Dann vorwärts marsch.
8: Macht's gut. Glück auf. Ich fang mal an, mich nützlich zu machen.
0: Derweil sind an anderer Stelle im Wald der Jäger und der Prinz zusammen unterwegs.
11: Genau hier haben wir uns getrennt. Sie ist dann da runtergelaufen. Da habe ich sie zum letzten Mal gesehen.
12: Hilfst du mir, sie zu suchen?
11: Stets zu Diensten, mein Prinz.
12: Gut, dann komm.
0: Jojo und Doc Croc arbeiten mit den Zwergen in der Mine. Wo sie schwer beladene Schubkarren schieben, mit der Hacke Steine zerschlagen und staubigen Dreck nach Gold durchsieben müssen.
7: Wann können wir endlich die Goldbarren einsammeln?
6: Das Gold muss doch erst geschmolzen werden, Jojo. Zuerst gräbt man danach, dann schmelzt man es und dann werden Goldbarren daraus gemacht. Verstanden?
0: Und so geht es den ganzen Tag. Die Arbeit in der Goldmine ist sehr hart. Jojo und Doc Croc sind also recht froh, als die Arbeit des Tages getan

0: machen können.
1: Mann, bin ich müde. Ich bin noch nie so fertig gewesen.
0: Am kleinen Häuschen der Zwerge erwartet sie eine Überraschung. Schneewittchen hat überall sauber gemacht. Alles blitzt und blinkt.
2: Was ist denn da los?
3: Ich trau meine Augen nicht. Wie sieht's denn da aus?
2: Oh, diese Blümchen, die sind ja wunderschön.
4: Und ich sah noch, das bringt nur Ärger.
3: Es ist so ruhig hier. Wo kann Schneewittchen nur sein?
5: Ist hier irgendwas? Oh, meine Güte.
1: Sie ist nicht mehr da.
2: Schneewittchen!
0: Tatsächlich ist Schneewittchen verschwunden.
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0: Wir befinden uns im Jahre 52 vor Christus. Ganz Lutetia ist von den Römern besetzt. Ganz Lutetia? Nein, eine Schar unbeugsamer Tiere, angeführt von Idefix, leistet dem Eindringling Widerstand. Die Hicks-Epidemie.
1: Was bisher geschah?
0: Heute brechen Idefix und Turbine schon früh zu ihrem Morgen.

0: Spaziergang auf. Doch etwas in der Stadt ist merkwürdig.
1: Hat der aber einen Schluck auf? Ach, der auch.
0: In der ganzen Stadt hixen die Leute. Auch Metzgers Gattin Apfelsine hat Schluck auf. Da kommen Idefix und Turbine dazu.
2: Apfelsine auch? Wir beide haben viele Lothezianer mit demselben Problem gesehen.
3: Die arme Apfelsine hat das schon seit gestern. Keiner kann sagen, woher das kommt.
0: Unterdessen präsentiert Quadratus am Marktplatzbrunnen General Labienus eine Neuerung.
4: Bald sind alle Lutetianer gegen jeden Krankheitserreger immun. Es ist mir gelungen, das Bohnenwasser von Lutetia mit fermentiertem Fischsud zu versehen.
0: Auch Mona Lisa trinkt aus dem Brunnen.
5: Oh, General!
0: Da kommen Terminus und Technicus mit den Hunden dazu.
6: Was ist los, mein Jupiter?
5: Oh, General, wir haben eine Epidemie. Überall sind kranke Gallier.
7: Wir wissen nicht, was sie haben, aber...
6: Eine Epidemie? Die Stadt abriegeln. Niemand darf mehr rein oder raus. Haltet diese barbaren Seuche von meinem Palast fern.
8: Labienus! Labienus!
5: Keinen Schritt weiter, Gallier. Hat er denn keinen Schluck auf? Vielleicht ist er gar nicht krank.
9: Oder vielleicht ist das nur eine List.
5: Ja, aber wir sind auch listig. Schlau, unsere Speere zu verlängern, um sie auf Distanz zu halten.
0: Labienus tritt auf seinen Balkon.
6: Gallier, Abstand halten!
10: Und jetzt geht's weiter.
9: Mona Lisa.
4: Das muss aufhören. Dieser Schluck auf macht uns alle verrückt. Der Droide Amnesix kennt gewiss ein Heilmittel. Lasst mich in den Wald gehen, um ihn zu holen.
6: Alle Droiden sind aus Lutetia verbannt. Außerdem darf niemand rein oder raus.
0: Enttäuscht zieht sich Schaschlix zurück. Doch die Unbeugsamen haben alles mit angehört.
2: Dann gehen wir zu Amnesix. Wir drei können Lutetia unbemerkt verlassen.
0: Eilig hält Idefix den Metzger auf.
4: Was willst du mir denn zeigen, kleines Hündchen? Den Wald vielleicht?
9: Dort wohnen doch die Droiden. Weißt du, wo die Hütte von Amnesix, dem Droiden, steht?
4: Sehr gut. Dann bringt ihm eine Nachricht.
0: Die Epidemie macht Labienus schlechte Laune.
9: Verflixte Gallier. Ich glaube, die machen mit Absicht ständig Ärger. Wenigstens sind wir hier in Sicherheit.
0: Das war Mona Lisa. Labienus reagiert sofort.
6: Terminus! Technicus! Programmänderung! Schafft mir sofort diesen Droiden herbei! Wenn nötig, mit Gewalt!
11: Aber nicht zu viel! Er muss meine Mona Lisa heilen!
0: Unterdessen schleichen sich Idefix, Turbine und der Tutnix aus der noch gesperrten Stadt.
2: Sag mal, hast du auch die Nachricht von Schaschlix noch?
1: Weiß ich nicht. Ich kann sie gerade nicht sehen.
3: Ja, die ist noch da.
0: Es ist ein Zettel an Turbines Halsband. Plötzlich marschieren Terminus und Technicus über die Stadtbrücke zum anderen Flussufer. Cerberus informiert die Beagle.
12: Wir müssen Mona Lisa retten, koste es, was es wolle. Doppelte Fressnapfration für den, der den Druiden wittert.
13: Hoffentlich finden wir den nicht so schnell. Hier ist es himmlisch ruhig, keiner hat Schluck auf.
14: Das war ja und ja, wirklich.
11: Du machst die Gallier gut nach.
0: Doch Gehbeifuß hat wirklich Schluck auf.
5: Ah, mein Jupiter, der Köter hat sich mit der Krankheit der Gallier angesteckt.
3: Hey, Gehbeifuß, du hast dich angesteckt. Halt ja genug Abstand.
14: Aber hab ich nicht.
11: Tut mir leid, mein Freund.
14: Warte, Speichel. Fluss.
0: Doch die römischen Hunde lassen Gehbeifuß allein im Wald zurück. Kurz darauf kommen die Unbeugsamen vorbei. Vor Angst läuft Gehbeifuß gegen einen Baum.
14: Oh, die Unbeugsamen! Tut mir nichts, ich bin ansteckend!
2: Warte, der tut nix. Er ist krank. Was machst du hier, Römer?
14: Mona Lisa ist krank. Wir sollen den Druiden zum Palast bringen, damit er sie heilt.
3: Nur Mona Lisa? Die Gallier werden nicht geheilt?
14: Nein, und ich auch nicht. Als sie gemerkt haben, dass ich krank bin, haben sie mich verstoßen.
1: Oh, der Ärmste, sind die gemein. Tja, das geschieht dir ganz recht, Römer.
2: Römer oder nicht, die Unbeugsamen lassen keinen Kranken hilflos zurück. Komm mit uns, wir gehen zu dem Droiden. Der kann dich heilen.
14: Ich? Ja, klar.
3: Aber...
0: Die Unbeugsamen nehmen Gehbeifuß mit zu Weißnix, dem Uhu.
9: Amnesix, der ist gerade Misteln schneiden. Aber ich bereite euch gern den Heiltrunk zu.
14: Nein, danke. Warum nicht? Ich würde ihn annehmen.
8: Ja, gern. Wer bist denn du?
2: Er ist einer von uns.
15: Von wegen.
2: Wenn du willst, probier das Mittel von Weißnix. Aber ich warne dich, die wirken nie ganz, wie sie sollen.
14: Nicht so schlimm. Ich bin gern für alle bereit.
2: Wir müssen Amnesix finden, bevor es die Römer tun.
0: Sofort sucht Idefix nach seiner Fährte.
2: Hier lang.
8: Na dann, sehe ich mal zu.
2: Amnesix ist ganz in der Nähe.
0: Während Turbine und der Tutnix Idefix folgen, braut Weißnix ein Heilmittel für Geh bei Fuß.
8: Gut, ja.
0: Aus dem Beagle wird eine hixende Taube. Inzwischen nehmen die Römer Amnesix fest.
16: Lasst mich los, ihr Halunken! Oh.
17: Ach, sei still, sonst gibt's eins aufs Näschen.
8: Vorsicht, der General hat gesagt, wir sollen ihn ja nicht verletzen.
0: Da greifen die Unbeugsamen an.
16: Aber.
0: Und nach ein paar Stößen und Tritten von der Tutnix sind die Soldaten und die Biegel schachmatt. Der Droide lacht sich ins Fäustchen. Er verschwindet im Nebel eines Zauberpulvers, bevor Cerberus ihn schnappen kann.
8: Hallo Cerberus!
0: Idefix lockt Cerberus tief in den Wald, wo der große Hund im Dickicht stecken bleibt.
8: Tja!
0: Turbine jagt die Beagle in eine andere Richtung. Unterdessen mixt Weißnix für Geh bei Fuß einen neuen Trank und der Beagle nimmt einen kräftigen Schluck.
8: Oho, gut. Diesmal müsste es klappen.
0: Jetzt wird aus dem verzauberten Beagle eine Supertaube mit Düsenantrieb.
8: Immerhin ist der Schluckauf weg.
0: Ohne die Palasthunde sind Terminus und Technicus echte Angsthasen und flüchten vor den Unbeugsamen auf einen Baum.
18: Ganz lieb, brave Hündchen, hä?
2: Gut, wir müssen Amnesix finden.
0: Cerberus befreit sich aus dem Dickicht und entdeckt Amnesix, der durch den Wald flüchtet. Er stellt den Zauberer auf einer Lichtung und wirft ihn auf den Rücken. Plötzlich rammt ihn die Supertaube. Cerberus wird von ihr fortgetragen und fliegt unfreiwillig auf ihr durch den Wald. Der Zauber endet mit Kavum, als Supertaube gegen einen Baumstamm prallt und wieder zum Beagle wird.
14: Aber, mein Freund!
0: Unterdessen treffen die Unbeugsamen und Amnesix aufeinander. Er nimmt Schaschliks Nachricht von Turbines Halsband.
16: Ah, was hast du denn da? Aha, na, dann aber gleich an die Arbeit.
0: Amnesix braut ein Heilmittel gegen Schluckauf und bringt es mit den Unbeugsamen nach Lutetia. Hier bekommen alle Bürger einen Schluck.
19: Ah, ich hab mein Sehnchen wieder.
20: Aus dem Weg! Macht Platz! Meine Prinzessin braucht ein Gebräu, Droide.
0: Labienus drängelt sich mit Mona Lisa natürlich vor.
20: Ah, endlich! Aber, Droiden, ist der Aufenthalt in Lutetia noch immer verboten?
16: Ich mag sowieso den Wald lieber, doch wenn du eine neue Epidemie verhindern willst, solltest du die Quelle des Übels suchen.
2: Mona Lisa, weißt du, wo du dich angesteckt hast?
21: Nein, keine Ahnung. Ich habe den Palast nur verlassen, um am Brunnen einen Schluck Wasser zu trinken.
0: Idefix übersetzt das Gehörte für Amnesix und bellt den Brunnen an.
16: Idefix? Das sehen wir uns mal genauer an.
0: Amnesix streut eine Reagenz in den Brunnen und eine bunte Wolke steigt aus dem Wasser empor.
16: Oh, jemand hat das Wasser vergiftet.
22: Was? Vergiftet?
0: Jetzt? strafen sie Labienus zu Quadratus.
17: Was? Willst du also das Brunnenwasser von Lutetia klären?
7: Gebt ihm auch ein Schlückchen aus dem Brunnen.
15: Vielleicht habe ich es mit der Dosierung etwas übertrieben.
7: Oh nein, bitte nicht!
0: Die Bewohner finden das gar nicht witzig und drücken Quadratus in den Brunnen. Beim Festmahl am Abend spricht Sardine über den Beagle mit Schluck auf.
21: Also ich hätte den Römer im Wald zusehen lassen, wie er allein zurechtkommt, Freunde.
22: Nein, Edefix hatte recht. Ob Gallier oder Römer, um Kranke muss man sich kümmern.
23: Der Gute reicht auch dem Feind die Pfote zur Freundschaft und bringt seinem Freund Brotkrumen mit.
21: Also ich hätte das gemacht, aber ich war heute nicht draußen. Oder doch einmal am Brunnen was trinken. Oh nein.
0: Idefix spuckt den Römern in die Suppe. Vor der Metzgerei erleben Idefix und Turbine eine böse Überraschung. Schaschliks und Apfelsine werden von zwei Soldaten abgeführt.
24: Was? In den Palast? Warum? Was haben wir getan?
25: Hier wird nicht diskutiert. Ihr kommt mit und alle Küchenutensilien, die Terminus eingesammelt hat.
0: Der Tutnix beißt Terminus ins Bein.
24: Ganz ruhig, der Tutnix.
17: Na dann, los!
0: Die Bulldogge sieht den Liebsten traurig nach, als Idefix und Turbine dazukommen.
2: Sei nicht traurig. Ich weiß, wie wir rauskriegen, was die von den beiden wollen.
0: Kurzerhand springt Idefix zu den Küchenutensilien in die Kiste.
22: Beim Belbelenos. Hoffentlich weiß Idefix, was er da tut.
0: In der Palastküche ist Quadratus sauer auf den Koch Manneken Pix.
4: Na, wenn's um sich vollstopfen geht, sind alle da. Aber wenn sie für Labienus eine Delikatesse kochen sollen, drücken sich alle.
26: Ich würde ja gerne helfen, aber die letzte Krokette gestern war wohl schlecht.
4: Wenn die Leckerei nicht rechtzeitig fertig wird, schlägt Labienus mir sicher meine kleine Bitte ab.
26: Die Kreuzfahrt auf dem Nil, von der ihr Abt erzählt? Oh, um diese Jahreszeit würde ich mich nicht darum reißen. Da ist das Wetter dort eher die Schwachsinn.
4: Ich will mich nicht sonnen, sondern die Pyramiden studieren. Warum ist denn nur kein einziger Koch bereit, für Labienus zu kochen, als ob sich alle davor fürchten würden?
26: Der ist nun mal sehr anspruchsvoll. Wenn ihm das Essen nicht schmeckt, er neigt bedauerlicherweise dazu, die Löwen mit seinem Koch zu füttern.
0: Jetzt führen die Soldaten Schaschliks und Apfelsine in die Küche.
27: Mehr haben wir leider nicht gefunden. Nur zwei gallische Köche.
28: Wir sind Metzger, keine Köche.
4: Na schön, dann muss das genügen. Für unseren geliebten General Labienus werdet ihr aus diesen römischen Zutaten eine Delikatesse zubereiten.
0: Quadratus zeigt auf den Küchentisch.
28: Aber wir können nicht römisch kochen.
4: Dann lernt das lieber ganz schnell, sonst lernt ihr die Löwen kennen. Mein Koch gibt euch das Rezept. In einer Stunde wird gegessen.
0: Manneken Pix zeigt Schaschliks eine beschriebene Steintafel.
26: Alors, für ein delikates Linsensüppchen nach römischer Art lautet die Rezepte... gebt euch ja Mühe.
0: Der Magen des Kochs rebelliert und er läuft aus der Küche.
24: Gut, wir werden denen beweisen, dass wir gallischen Köche alles zubereiten können. Selbst diese neumodischen römischen Gerichte. So, mal sehen. Zuerst den Thymian schneiden und diesen dann zusammen mit den Linsen kochen.
0: Unbemerkt springt Idefix auf ein Küchenregal. Von hier aus hat er einen guten Überblick.
2: Thymian, Linsen, Artischocken, Zwiebeln und das ist,
28: Das ist Garum. Igitt, wie kann man nur so eine eklige Soße aus Fischabfällen benutzen?
2: Die spinnen, die Römer.
0: Zur gleichen Zeit sieht Labienus mit Mona Lisa von seinem Palastbalkon auf den Marktplatz.
17: Bald verlassen wir dieses lausige Kaff. Bald laben wir uns wieder an den exquisiten Spezialitäten, die man nur in Rom erhalten kann.
0: Da kommt Quadratus dazu.
7: Wenn ihr nicht nach Rom gehen könnt, wird euer geliebtes Rom eben zu euch kommen.
17: Was redest du da, Quadratus?
7: Das ist eine Überraschung. Aber ich bin mir sicher, ihr werdet heute euren Appetit wiederfinden.
21: Ach, was heckt dieser Trottel heute wieder aus?
0: Vor dem Palast geht der Tutnix ungeduldig auf und ab.
1: Edefix müsste längst zurück sein. Bestimmt wurde er verhaftet. Und mein Herrchen und Frauchen sind in Gefahr. Wir müssen sie da rausholen. Komm, Turbine.
3: Immer mit der Ruhe, der tut nichts. Edefix kann sich schon allein helfen, das wissen wir doch.
0: Von seinem Regal aus beobachtet Edefix die Arbeit von Schaschlix und Apfelsine. Da kommt Mona Lisa in die Küche.
3: Was? Diese primitiven Barbaren wollen unser Mittagessen kochen?
5: Mona Lisa!
0: Vor Schreck stößt Edefix ein paar Knoblauchknollen vom Regal. Mona Lisa entdeckt ihn.
3: Du? Hier? Bei mir?
5: Reg dich ab, ich will hier nur kochen lernen.
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8: Mit Romy Ortwald. Hallo zusammen. Die Sommerferien sind zu Ende. Morgens startet für Kinder in Berlin, Brandenburg und Mecklenburg-Vorpommern wieder die Schule. Für viele geht es in die nächste Klasse. Für manche beginnt der allererste Schultag. Denn in Brandenburg und Mecklenburg-Vorpommern wurde gestern Einschulung gefeiert. Weil aber an diesem Wochenende auch viele Familien noch aus dem Urlaub zurückkommen, rechnen die Autoclubs mit volleren Autobahnen. Extremwetter hält Spanien weiter in Atem. In der Region Valencia im Osten Spaniens mussten rund 1000 Menschen wegen eines Waldbrands ihre Häuser verlassen. Das Feuer ist noch nicht unter Kontrolle. Gleichzeitig gab es weiter nördlich an der Costa Dorada heftigen Regen und Überschwemmungen. Straßen standen unter Wasser und auch dort mussten Menschen in Sicherheit gebracht werden. Klein gegen groß heißt es heute im DFB-Pokal. Der Fünfligist VfB Krischow aus Brandenburg trifft auf Bundesligist Mainz 05. Krischow ist mit nur 560 Einwohnern das kleinste Teilnehmerdorf in der Geschichte des Wettbewerbs. In dem Ort nahe Cottbus laufen seit Wochen die Vorbereitungen für das Spiel des Jahres. Der Verein hat extra für den DFB-Pokal die Kapazität verdoppelt auf 4000 Zuschauer und sogar dafür eine extra Tribüne aufgebaut. Jetzt hofft die Mannschaft und alle Fans auf eine Pokalüberraschung. Ganz nach dem Motto David gegen Goliath. Soweit die Meldungen und die Radio Teddy Nachrichten zum Nachhören jederzeit in der Radio Teddy App.
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8: In Berlin, Brandenburg und in Mecklenburg-Vorpommern enden an diesem Wochenende die Sommerferien. Weil viele Familien auf der Rückreise sind, kann es auf den Autobahnen länger dauern. Voll gesperrt ist bis Montagmorgen die A2 Hannover, Richtung Dortmund zwischen Hamm und Kamener Kreuz.
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10: Ein paar Wolken und auch Sonnenschein begleiten uns durch diesen Sonntag bei maximal 23 Grad. In die neue Woche starten wir morgen mit ein bisschen mehr Sonnenschein und zur Mitte der Woche kriegen wir auch wieder sommerliche Temperaturen.
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10: Hallöchen, Isa hier für euch am Sonntag früh. Liebe Grüße an alle Familien, die gerade so langsam aufstehen, sich nochmal strecken und recken. Und bevor wir gleich unsere Zähne putzen, habe ich eine mega coole Überraschung für euch am Start. 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Ja, also eure neue Glückszahl 333 und wir putzen jetzt die Zähne.
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10: Und auch die liebe Holly, 8 Jahre alt, putzt heute mit. Holly, was ist denn der verrückteste Ort, an dem du je deine Zähne geputzt hast?
0: Draußen im Garten, weil wir im Garten geschlafen haben und das Badezimmer schon voll war.
10: Ach, einfach im Garten, wie schön. Das ist doch perfekt für den Sommer. Und auch einen sommerlichen Zahnputz-Hit habe ich heute früh am Start. Rose und Bruno Mars mit Appetit. 3 Minuten geht der Song, also 3 Minuten auch putzen.
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Guten Morgen, Radio Teddy läuft, Isa hier für euch. Liebe Grüße an alle Familien, die gerade noch ein bisschen im Bett rumliegen und einen entspannten Sonntagmorgen genießen. Vielleicht liegt da auch euer Lieblings-Teddy neben euch rum, mit dem kuschelt ihr noch ein bisschen und wie ihr auch mit dem zusammen einen Weltrekord knacken könnt, das erzähle ich euch in 12 Minuten. Vorher gibt's entspannte Chartmusik zum Wachwerden, 5 AM von Michael Schulte.

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0: Heute sagen wir Tschüss zu den Regenwolken und die Sonne traut sich ein bisschen raus bei maximal 24 Grad Celsius. Was überhaupt Celsius bedeutet, das klären wir gleich mit Nils im Radio Teddy nachgefragt. Vorher...
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2: Mit Nils, hallo. Auf einem Thermometer können wir ablesen, wie kalt oder warm es ist. Das ist klar. Claudius will nun aber wissen, warum die Temperatur zum Beispiel 20 Grad Celsius heißt. Diese Bezeichnung haben wir einem Mann zu verdanken, der vor mehr als 300 Jahren geboren wurde. Anders Celsius. Anders Celsius war ein Wissenschaftler aus Schweden. Er war Mathematiker, Physiker und Astronom, also jemand, der sich mit den Sternen beschäftigt und mit dem, was am Himmel passiert. Celsius war schon in der Schule richtig gut in Mathe. Mit 29 Jahren wurde er Professor für Astronomie. Er entdeckte zum Beispiel Sterne. Und früher waren Astronomen nicht nur fürs Weltall zuständig, sondern auch fürs Wetter. Celsius hat sich eine neue Thermometereinteilung ausgedacht. Er legte einfach fest, dass Wasser, wenn es gefriert, 100 Grad Celsius hat. Und wenn es verdampft, dann hat es 0 Grad Celsius. Das klingt verkehrt herum, sagt ihr? Richtig. Erst später hat ein anderer schwedischer Wissenschaftler die Sache umgedreht und dann war es so, wie es heute ist. 0 Grad frieren, 100 Grad kochen. Auf jeden Fall konnte man nun die Temperaturen auf der ganzen Welt vergleichen. Aber diese Idee, das Thermometer so einzuteilen, das war so einmalig, dass man dieser neuen Einteilung seinen Namen gegeben hat. Eben Celsius.
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1: In Berlin, Brandenburg und in Mecklenburg-Vorpommern enden an diesem Wochenende die Sommerferien. Weil viele Familien auf der Rückreise sind, kann es auf den Autobahnen länger dauern. Voll gesperrt ist bis Montagmorgen die A2 Hannover, Richtung Dortmund zwischen Hamm und Kamener Kreuz.
2: Ein paar Wolken und auch Sonnenschein begleiten uns durch diesen Sonntag bei maximal 23 Grad. In die neue Woche starten wir morgen mit ein bisschen mehr Sonnenschein und zur Mitte der Woche kriegen wir auch wieder sommerliche Temperaturen.
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2: Hallöchen, Isa hier für euch am Sonntag früh um 7.30 Uhr. Liebe Familien, ihr steht langsam auf und das heißt auch, wir machen uns gemeinsam ready für den Tag.
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2: Mit uns putzt heute früh Alex, 11 Jahre alt. Sag mal Alex, wie putzt du heute Morgen eigentlich mit?
3: Ich mache diese Kai-Technik. Fang an bei den Kauflächen, an Außenflächen oder an die Innenflächen.
2: Okay, na, die Kai-Technik, das hört sich doch gut an. Und den Zahnputz-Hit, den singt heute früh Bibi Rexha mit New Religion. Der Song geht 3 Minuten und so lange bitte auch putzen. Los geht's.

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1: Hallöchen, Radio Teddy läuft am Sonntag früh. Isa hier für euch am Start. Liebe Grüße an alle Familien, die schon ein frühes Sonntagfrühstück heute geplant haben, um den ganzen Tag heute auszunutzen. Um kurz nach 8 erzähle ich euch, wie heute bei euch das Wetter wird. Und jetzt schicke ich euch erstmal ein bisschen Chartmusik an den Frühstückstisch. Born Again von Fastboy und Clock Clock.

0: Radio Teddy läuft am Sonntag. Isa hier für euch. Wie ihr den Sommer sicher und spaßig genießen könnt, das erfahrt ihr gleich in den Radio Teddy Tipps für Kids.
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0: Das ist in dieser Stunde die Girlband Cat's Eye mit ihrem neuen Song Animal. Passt perfekt der Titel vom Song Animal, also Tier, zum Namen der Gruppe Cat's Eye, also Katzenauge. Die Girls haben gerade erst ein neues Album rausgebracht und wir stimmen uns jetzt mal drauf ein. Hier ist Cat's Eye mit Animal.

0: Und das war der Radio Teddy Superhit der Stunde. Animal von der Girlband Cat's Eye. Hier geht's gleich weiter mit richtig cooler Chartmusik zum Wachtanzen. Die Die von Shakira und Burna Boy gibt's gleich. Und es gibt spannendes Obstwissen für euren Frühstückstisch.
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4: Mit Angie, Hallöchen. Ob im Boberger See, Hohendeicher See oder im Hummelsee, in Hamburg gibt's 13 Badeseen zum Abkühlen und Planschen. Erkundet vor dem Badespaß gemeinsam mit einem Erwachsenen erst einmal, wie tief das Wasser ist und an welcher Stelle ihr ohne Hindernisse ins Wasser könnt. Cremt euch am besten vor dem Schwimmen mit wasserfester Sonnencreme ein. Geht dann Schritt für Schritt ins Wasser und kühlt euch langsam ab, damit sich euer Körper an die Wassertemperatur gewöhnen kann. Macht zwischendurch Pausen im Schatten und cremt euch wieder mit Sonnencreme ein. Und auch gut zu wissen, weht eine rot-gelbe Flagge am See, dann ist ein Rettungsschwimmer vor Ort. Noch mehr Tipps für Kids für euch zum Nachhören bei Radio Teddy Plus.
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12: Mit Romy Ortwald. Hallo zusammen. Die Sommerferien sind zu Ende. Morgens startet für Kinder in Berlin, Brandenburg und Mecklenburg-Vorpommern wieder die Schule. Für viele geht es in die nächste Klasse. Für manche beginnt der allererste Schultag. Denn in Brandenburg und Mecklenburg-Vorpommern wurde gestern Einschulung gefeiert. Weil aber an diesem Wochenende auch viele Familien noch aus dem Urlaub zurückkommen, rechnen die Autoclubs mit volleren Autobahnen. Extremwetter hält Spanien weiter in Atem. In der Region Valencia im Osten Spaniens mussten rund 1000 Menschen wegen eines Waldbrands ihre Häuser verlassen. Das Feuer ist noch nicht unter Kontrolle. Gleichzeitig gab es weiter nördlich an der Costa Dorada heftigen Regen und Überschwemmungen. Straßen standen unter Wasser und auch dort mussten Menschen in Sicherheit gebracht werden. Klein gegen groß heißt es heute im DFB-Pokal. Der Fünfligist VfB Krischow aus Brandenburg trifft auf Bundesligist Mainz 05. Krischow ist mit nur 560 Einwohnern das kleinste Teilnehmerdorf in der Geschichte des Wettbewerbs. In dem Ort nahe Cottbus laufen seit Wochen die Vorbereitungen für das Spiel des Jahres. Der Verein hat extra für den DFB-Pokal die Kapazität verdoppelt auf 4000 Zuschauer und sogar dafür eine extra Tribüne aufgebaut. Jetzt hofft die Mannschaft und alle Fans auf eine Pokalüberraschung. Ganz nach dem Motto David gegen Goliath. Soweit die Meldungen und die Radio Teddy Nachrichten zum Nachhören jederzeit in der Radio Teddy App.
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12: In Berlin, Brandenburg und in Mecklenburg-Vorpommern enden an diesem Wochenende die Sommerferien. Weil viele Familien auf der Rückreise sind, kann es auf den Autobahnen länger dauern. Voll gesperrt ist bis Montagmorgen die A2 Hannover, Richtung Dortmund zwischen Hamm und Kamener Kreuz.
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0: Ein paar Wolken, ein bisschen Regen und auch ein bisschen Sonnenschein. Heute hier bei uns in Hamburg und Schleswig-Holstein bei maximal 18 Grad. In die neue Woche starten wir mit ähnlichem Wetter und zur Mitte der Woche wird's wieder etwas sommerlicher.
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0: Guten Morgen, Isa hier für euch. Liebe Grüße an alle Familien, die gerade so langsam wach werden und aufstehen. Für viele von euch geht ja morgen die Schule wieder los oder ihr wurdet vielleicht gestern sogar eingeschult. Liebe Kids, ruft mich doch gerne an und erzählt mir, was ihr heute so vorhabt am letzten Tag vor der Schule. 0331 7 und 6 mal die 2. Dann quatschen wir ein bisschen darüber. Und bis dahin gibt's Chartmusik. Turn the lights off.
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Radio Teddy läuft am Sonntag früh. Isa hier für euch. Liebe Grüße an alle Familien, die sich gerade schon so langsam am Frühstückstisch versammeln. Vielleicht habt ihr auch heute irgendwie mein besonderes Frühstück geplant am Sonntag. Mit Pancakes, da drauf ein bisschen Obst. Ja, vielleicht liegt da auch ein Apfel rum bei euch am Frühstückstisch. Warum der Apfel eigentlich rund ist, das klären wir gleich im Radio Teddy nachgefragt. Radio Teddy macht Spaß, macht schlau. In 15 Minuten gibt's die Antwort. Und jetzt tanzen wir uns wach mit Shakira und Burna Boy und Die Die.

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0: Oh nein. Guten Morgen, Radio Teddy läuft Sonntag früh. Isa hier für euch am Start. Liebe Grüße an alle Familien, die sich gerade schon am Frühstückstisch treffen. Gleich hab ich hier richtig coole Hits für Eltern und Kids am Start. Wir hören Gabriella von der Girlband Cat's Eye, was uns ganz sicher hier ein bisschen Sonnenschein liefert, auch wenn es heute ein bisschen grau ist am Himmel. Und jetzt gibt's erstmal spannendes Wissen für euren Frühstückstisch.
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2: Mit Nils, hallo. Und wir haben diese Kinderfrage hier.
3: Ich bin Finn und ich bin 6 Jahre alt. Und meine Frage ist, warum Äpfel rund sind.
2: Ja, Finn, die Äpfel sind rund, so wie viele andere Früchte auch. Das zu erklären ist ein bisschen kompliziert, aber meist sind es ja Früchte, die an Bäumen hängen oder an Sträuchern wachsen, die rund sind. Wie sie wachsen, ist von Natur aus vorgegeben. Das ist die Form mit der kleinstmöglichen Oberfläche und das ist eben die Kugel. Und ganz rund sind die Äpfel ja ohnehin nicht. Es gibt eine Delle, wo der Stiel drin steckt. Es gibt große und kleine und die verschiedensten Apfelsorten, die unterschiedlich schmecken. Die einen sind richtig süß, wie Pink Lady, Jona Gold und Gala. Andere sind richtig sauer, wie Boskop oder Granny Smith. Und viele Apfelsorten sind beides, wie Elster, Braeburn und Golden Delicious. Denn viele Menschen mögen auch leicht angesäuerte Äpfel, gerade auch zum Kochen und Backen. Insgesamt gibt es über 20.000 verschiedene Apfelsorten, in Deutschland so um die 1.500. Viele werden aber einfach nur zu Apfelmus verarbeitet.
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5: 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Und was sind hier so die Highlights?
6: Dass die ganze Familie was findet, was ihnen zusagt. Trampolin, Kinderspielplatz mit Wasserspiel. Dann den Kletterwald, wo du dann 2,5 Stunden klettern kannst.
5: Okay, das klingt ziemlich cool.
6: Dann wirst du mal uns zeigen, was du so kannst.
5: Was müssen wir jetzt beachten?
6: Das ist eine Selbstsicherungsanlage. Das heißt, wir gehen euch gar nicht auf den Keks. Ihr macht das ganz alleine.
5: Dann los geht's.
6: Da fährst du mit einer Münchhausen-Kugel einfach von A nach B in 8 Meter Höhe.
5: Echt? Ist das schon der höchste Punkt?
7: Schreck. Wie fühlst du dich?
5: Ganz gut.
7: Keine Angst?
5: Nö.
7: Sie fliegt. Oh, da kommt sie. Und wie war's?
5: Die Seilbahn jetzt gerade zum Schluss fand die ziemlich cool. Auch diese Kugel, wo man sich draufsetzen kann. Cool.
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16: In Berlin, Brandenburg und in Mecklenburg-Vorpommern enden an diesem Wochenende die Sommerferien. Weil viele Familien auf der Rückreise sind, kann es auf den Autobahnen länger dauern. Vollgesperrt ist bis Montagmorgen die A2 Hannover, Richtung Dortmund zwischen Hamm und Kamener Kreuz.
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16: Ein paar Wolken, ein bisschen Regen und auch ein bisschen Sonnenschein. Heute hier bei uns in Hamburg und Schleswig-Holstein bei maximal 18 Grad. In die neue Woche starten wir mit ähnlichem Wetter und zur Mitte der Woche wird es wieder etwas sommerlicher.
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16: Guten Morgen, Isa hier für euch am Sonntag früh um 8.30 Uhr haben wir es gleich. Und ich habe direkt so früh am Morgen schon eine Überraschung für euch, liebe Familien. 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Und jetzt gibt's erstmal coole Hits für Eltern und Kids. Cool im Pool von Izzy singt. Und jetzt sende ich uns den Sonnenschein ins Radio. Von der Girlband Cat's Eye hören wir Gabriella.
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Guten Morgen, Radio Teddy läuft am Sonntag früh, Isa hier für euch. Liebe Grüße an alle Familien, die schon frühes Frühstück zusammen genießen. Liebe Kids, was ihr mit Dingen, die ihr direkt vor eurer Haustür findet, richtig cooles basteln könnt, das erfahrt ihr in 20 Minuten. Und vorher schicke ich euch hier erstmal entspannte Chartmusik an den Familienfrühstückstisch. Es gibt Fever Dream von Alex Warren.

Radio Teddy läuft am Sonntag früh. Schön, dass ihr mit am Start seid. Isa hier für euch. Liebe Grüße an alle Familien, die heute noch die letzten Schulbücher einschlagen, bevor es morgen losgeht in die Schule. Jetzt genießen wir erstmal noch diesen wunderschönen Sonntag gemeinsam mit cooler Chartmusik zum langsamen Wachwerden. Beat of Your Heart von Purple Disco Machine und Austis.

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0: BTS mit Dynamite hier bei Radio Teddy am Sonntag früh. Liebe Grüße an alle Familien, die gerade ihr Sonntagsfrühstück genießen. Wo es ab morgen wieder in die Schule geht, das hört ihr gleich um 9 in den Radio Teddy Nachrichten.
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0: Der kommt in dieser Stunde von zwei richtig guten Freunden, von Gentleman und Michael Patrick Kelly. Und zusammen haben sie diesen Song hier gemacht, Wildfire. Los geht's.

0: Das war der Radio Teddy Superhit der Stunde. Gentleman und Michael Patrick Kelly mit Wildfire. Hier geht's gleich weiter mit richtig, richtig cooler Filmmusik für euren entspannten Sonntagmorgen. Es gibt Golden aus dem Film K-Pop Demon Hunters. Gleich.
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4: Mit Angie, Hallöchen. Wann färben sich die Blätter eigentlich bunt? Welche Vögel zwitschern da im Garten? Oder was naschen die Bienen eigentlich am liebsten? Werdet zu Naturforschern und Naturforscherinnen und erkundet die Tier- und Pflanzenwelt vor eurer Haustür mit einem Naturtagebuch. Macht euch auf die Suche nach einem Fleckchen Natur, das ihr ganz besonders interessant findet. Zum Beispiel das Gemüsebeet im Schulgarten oder das Insektenhotel auf dem Balkon. Und alle spannenden Beobachtungen haltet ihr dann in eurem Naturtagebuch fest. Und da könnt ihr so richtig kreativ werden. Malen, dichten, fotografieren, Blumen pressen, Wetterdaten notieren. Alles, was euch Spaß macht, ist erlaubt. Noch mehr Tipps für Kids für euch zum Nachhören bei Radio Teddy Plus.
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10: Bienen erkennen Gesichter. Sie können sich tatsächlich menschliche Gesichter merken.
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11: Mit Romy Ortwald. Hallo zusammen. Die Sommerferien sind zu Ende. Morgens startet für Kinder in Berlin, Brandenburg und Mecklenburg-Vorpommern wieder die Schule. Für viele geht es in die nächste Klasse. Für manche beginnt der allererste Schultag. Denn in Brandenburg und Mecklenburg-Vorpommern wurde gestern Einschulung gefeiert. Weil aber an diesem Wochenende auch viele Familien noch aus dem Urlaub zurückkommen, rechnen die Autoclubs mit volleren Autobahnen. Extremwetter hält Spanien weiter in Atem. In der Region Valencia im Osten Spaniens mussten rund 1000 Menschen wegen eines Waldbrands ihre Häuser verlassen. Das Feuer ist noch nicht unter Kontrolle. Gleichzeitig gab es weiter nördlich an der Costa Dorada heftigen Regen und Überschwemmungen. Straßen standen unter Wasser und auch dort mussten Menschen in Sicherheit gebracht werden. Klein gegen groß heißt es heute im DFB-Pokal. Der Fünfligist VfB Krischow aus Brandenburg trifft auf Bundesligist Mainz 05. Krischow ist mit nur 560 Einwohnern das kleinste Teilnehmerdorf in der Geschichte des Wettbewerbs. In dem Ort nahe Cottbus laufen seit Wochen die Vorbereitungen für das Spiel des Jahres. Der Verein hat extra für den DFB-Pokal die Kapazität verdoppelt auf 4000 Zuschauer und sogar dafür eine extra Tribüne aufgebaut. Jetzt hofft die Mannschaft und alle Fans auf eine Pokalüberraschung. Ganz nach dem Motto David gegen Goliath. Soweit die Meldungen und die Radio Teddy Nachrichten zum Nachhören jederzeit in der Radio Teddy App.
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11: In Berlin, Brandenburg und in Mecklenburg-Vorpommern enden an diesem Wochenende die Sommerferien. Weil viele Familien auf der Rückreise sind, kann es auf den Autobahnen länger dauern. Voll gesperrt ist bis Montagmorgen die A2 Hannover, Richtung Dortmund zwischen Hamm und Kamener Kreuz.
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0: Ein paar Wolken, ein bisschen Regen und auch ein bisschen Sonnenschein. Heute hier bei uns in Hamburg und Schleswig-Holstein bei maximal 18 Grad. In die neue Woche starten wir mit ähnlichem Wetter und zur Mitte der Woche wird's wieder etwas sommerlicher.
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0: Guten Morgen, Isa hier für euch am Sonntag früh. Ihr kümmert euch noch um die letzten Schulsachen, liebe Familien, bevor es wieder zur Schule geht. 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Ja, und jetzt gibt's hier erstmal coole Hits für Eltern und Kids. Sonne auf laut 6-7 von Frank und seine Freunde. Und jetzt sende ich euch ein paar goldene Strahlen ins Radio mit Golden aus dem Film K-Pop Demon Hunters.
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1: Guten Morgen, Isa hier für euch bei Radio Teddy am Sonntag früh. Ihr, liebe Familien, bereitet euer leckeres Sonntagsfrühstück vor und ich habe direkt eine gute Nachricht für euch am Start. Ja, Mitte nächster Woche wird's wieder ein bisschen wärmer. Es wird wieder ein bisschen mehr Sonnenschein geben. Wieso die Sonne unsere Haare im Sommer eigentlich manchmal heller macht, das finden wir gemeinsam heraus in 20 Minuten im Radio Teddy nachgefragt. Und jetzt Chartmusik, Vertigo von Tiffany Ares.

Guten Morgen, Radio Teddy läuft um 9:21 Uhr am Sonntag. Isa hier für euch. Liebe Grüße an alle Familien, die gerade langsam aufstehen und gleich zusammen frühstücken. Wie das Wetter in der neuen Woche wird, das erzähle ich euch um 17:45 Uhr. Vorher gibt's hier noch entspannte Chartmusik. Don't Lie to Me von Lena.

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1: Guten Morgen, Radio Teddy läuft, Isa hier für euch und gleich habe ich coole Chartmusik, mit der wir gemeinsam durch diesen Sonntagmorgen tanzen. Die Die von Shakira und Burna Boy auf Platz 1 der Charts gerade, das gibt's gleich. Und jetzt heißt es erstmal Vorhang auf und Film ab. 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
3: Mit Nils, hallo. Sophia möchte wissen, warum die Haare bei einigen im Sommer heller sind. Schuld ist wieder einmal die Sonne. Wir haben in unseren Haaren ja Farbstoffe drin, Pigmente, die Haarfarbe bestimmen. Das Licht der Sonne zerstört die Pigmente, die Farbstoffe im Haar. Auch Wasser und seine Zusätze, wie Salz im Meer oder das Chlor im Schwimmbad, zerstören die Farbteilchen, bleichen also. Nun kommen unsere Haare, wenn sie aus der Haut kommen, mit ihrem natürlichen Farbton, also mit einer bestimmten Zahl von Pigmenten ans Licht. Vom Körper durchs Haar wandern können die Pigmente aber nicht. Das Haar kann sich also nicht selber nachfärben. Wenn die Farbteilchen vom Sonnenlicht und dem Wasser erstmal zerstört sind, dann bleibt die Haarfarbe gebleicht. Und das sehen wir auch, wenn die Haare frisch nachwachsen und nicht gleich ausbleichen. Die sind dann an der Kopfhaut etwas dunkler. Unser Haar wächst pro Monat ungefähr 1 Zentimeter. Wer längere Haare hat, trägt den Sommerlook also locker bis in den Herbst. Übrigens, sonnengebleichtes Haar reißt auch schneller, geht schneller kaputt. Wer also lange gepflegte Haare hat, sollte sie im Sommer ruhig schützen. Das geht allerdings nur mit einem Hut. Sonnenmilch sollte man sich nicht in die Haare schmieren.
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12: Ein paar Wolken, ein bisschen Regen und auch ein bisschen Sonnenschein. Heute hier bei uns in Hamburg und Schleswig-Holstein bei maximal 18 Grad. In die neue Woche starten wir mit ähnlichem Wetter und zur Mitte der Woche wird's wieder etwas sommerlicher.
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12: Guten Morgen, Isa hier für euch am Sonntag früh. Liebe Grüße ins Familienauto. In 10 Minuten, da checken wir mal ein bisschen eure Hobbys aus, liebe Kids. Und vorher gibt's coole Chartmusik in den deutschen Charts, gerade auf Platz 1. Die Die von Shakira und Burner Boy. Und jetzt gibt's Hug Yourself von Kamrat.
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0: Let's go! Radio Teddy läuft. Isa hier für euch am Start. Liebe Grüße an alle Familien, die morgen wieder in die Schule starten. Das heißt auch, liebe Kids, dass es nachmittags wieder zum Training geht. Oder ihr seid vielleicht noch auf der Suche nach einem neuen Hobby nach den Sommerferien? Dann habe ich jetzt eine Idee für euch.
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Guten Morgen, Radio Teddy läuft am Sonntag um 9:45. Isa hier für euch. Liebe Familien, gleich habe ich eine super leckere Rezeptidee für einen Sommerdrink. Ja, zur Mitte nächster Woche wird's ja wieder wärmer überall in Deutschland. Mehr dazu in 7 Minuten. Und jetzt erstmal entspannte Chartmusik für einen entspannten Sonntag früh. With You von Michael Schulte. 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

0: Guten Morgen, Radio Teddy läuft, Isa hier für euch. Wo es ab morgen wieder in die Schule geht, das hört ihr gleich um 10 in den Radio Teddy Nachrichten. Vorher.
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0: Das ist in dieser Stunde Taylor Swift mit ihrem Song I Knew It, I Knew You. Und das ist der offizielle Soundtrack zum neuen Film Toy Story 5. Es geht um Freundschaft und es geht um gemeinsame Abenteuer.

0: Der Radio Teddy Superhit der Stunde von Taylor Swift. I knew it, I knew you. Hier bei Radio Teddy am Sonntagmorgen um 9:45. Hier geht's gleich weiter. Ich schicke euch drei Buchstaben ins Radio und die sind wirklich ein Mega-Hit. Appetit von Rose und Bruno Mars gibt's gleich.
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4: Mit Angie, hallöchen. Ihr braucht dringend eine Abkühlung vom Spielen und Toben. Kein Problem, ich habe eine leckere Rezeptidee zum Schlürfen. Mixt euch einen fruchtigen Orangen-Aprikosen-Shake. Wascht und entkernt ein paar Aprikosen und mixt die zusammen mit ein paar Löffeln Aprikosenmarmelade, etwas Naturjoghurt und einem halben Liter gekühlten Orangensaft in einem Mixer. Mit einem Pürierstab funktioniert das auch. Fragt am besten eure Eltern, ob sie euch dabei helfen können. Püriert die Zutaten so lange, bis keine Stückchen mehr zu sehen sind. Gießt den fertigen Fruchtshake in ein großes Glas mit Eiswürfeln und los geht's mit Schlürfen. Noch mehr Tipps für Kids bei euch zum Nachhören bei Radio Teddy Plus.
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0: Mit Romy Ortwald. Hallo zusammen. Die Sommerferien sind zu Ende. Morgen startet für Kinder in Berlin, Brandenburg und Mecklenburg-Vorpommern wieder die Schule. Für viele geht es in die nächste Klasse. Für manche beginnt der allererste Schultag. Denn in Brandenburg und Mecklenburg-Vorpommern wurde gestern Einschulung gefeiert. Weil aber an diesem Wochenende auch viele Familien noch aus dem Urlaub zurückkommen, rechnen die Autoclubs mit volleren Autobahnen. Extremwetter hält Spanien weiter in Atem.
11: In der Region Valencia im Osten Spaniens mussten rund 1000 Menschen wegen eines Waldbrands ihre Häuser verlassen. Das Feuer ist noch nicht unter Kontrolle. Gleichzeitig gab es weiter nördlich an der Costa Dorada heftigen Regen und Überschwemmungen. Straßen standen unter Wasser und auch dort mussten Menschen in Sicherheit gebracht werden. Klein gegen groß heißt es heute im DFB-Pokal. Der Fünfligist VfB Krischow aus Brandenburg trifft auf Bundesligist Mainz 05. Krischow ist mit nur 560 Einwohnern das kleinste Teilnehmerdorf in der Geschichte des Wettbewerbs. In dem Ort nahe Cottbus laufen seit Wochen die Vorbereitungen für das Spiel des Jahres. Der Verein hat extra für den DFB-Pokal die Kapazität verdoppelt auf 4000 Zuschauer und sogar dafür eine extra Tribüne aufgebaut. Jetzt hofft die Mannschaft und alle Fans auf eine Pokalüberraschung. Ganz nach dem Motto David gegen Goliath. Soweit die Meldungen und die Radio Teddy Nachrichten zum Nachhören jederzeit in der Radio Teddy App.
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11: In Berlin, Brandenburg und in Mecklenburg-Vorpommern enden an diesem Wochenende die Sommerferien. Weil viele Familien auf der Rückreise sind, kann es auf den Autobahnen länger dauern. Vollgesperrt ist bis Montagmorgen die A2 Hannover, Richtung Dortmund zwischen Hamm und Kamener Kreuz.
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13: Ein paar Wolken, ein bisschen Regen und auch ein bisschen Sonnenschein. Heute hier bei uns in Hamburg und Schleswig-Holstein bei maximal 18 Grad. In die neue Woche starten wir mit ähnlichem Wetter und zur Mitte der Woche wird's wieder etwas sommerlicher.
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13: Guten Morgen, Isa hier für euch. Liebe Grüße an alle Familien, die heute noch die letzten Schulsachen zusammensuchen, die letzten Hefter und Bücher einschlagen. 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Und jetzt gibt's erstmal coole Chartmusik. New Religion von Bebe Rexha.
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Guten Morgen, Radio Teddy läuft am Sonntag früh. Liebe Grüße an den Familienfrühstückstisch. Da steht bestimmt auch ein O-Saft rum. Wieso der nach dem Zähneputzen eigentlich manchmal so komisch schmeckt? Das klären wir gleich in 15 Minuten. Denn Radio Teddy macht Spaß, macht schlau, im Radio Teddy nachgefragt. Und jetzt erstmal Chartmusik an den Frühstückstisch. Apete von Rose und Bruno Mars.

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0: the pain. Guten Morgen, Radio Teddy läuft am Sonntag früh um 10.22 Uhr. Isa hier für euch. Gleich habe ich coole Chartmusik am Start. Golden aus dem Film K-Pop Demon Hunters. Und jetzt erzähle ich euch erstmal, wieso es sich bei Radio Teddy richtig lohnt, früh aufzustehen. 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
2: Mit Nils, hallo. Philipp möchte gern wissen, warum Orangensaft so bitter schmeckt, wenn man ihn direkt nach dem Zähneputzen trinkt. Ja, komisch, kenne ich auch. Da kommt man an den Frühstückstisch und freut sich auf einen leckeren Orangensaft und dann schmeckt er so gar nicht. Eher so faulig bitter als fruchtig süß. Der Grund dafür ist die Zahnpasta, also genauer gesagt ein Bestandteil, das Natriumlauryl-Sulfat. Das ist in vielen Produkten zur Körperpflege enthalten, auch in Shampoo und Duschgel. Es hilft dabei, dass sich Schmutz besser löst. Als Bestandteil unserer Zahnpasta hat es aber auch zwei unerwünschte, wenn auch harmlose Nebeneffekte. Auf unserer Zunge sind ja Rezeptoren, mit denen wir den Geschmack wahrnehmen. Das Natriumlauryl-Sulfat überdeckt für eine gewisse Zeit die süßen Rezeptoren auf unserer Zunge. Außerdem beeinflusst es die Stoffe, die uns normalerweise helfen, bittere Geschmacksnoten abzuschwächen. Kurz gesagt, die Zahnpasta sorgt dafür, dass süß auf der Zunge abgeblockt wird und bitter stärker wird. So kommt es zu dieser Geschmacksverirrung. Wobei, direkt nach dem Zähneputzen sollte man ja eigentlich sowieso nichts essen oder trinken. Erst so nach einer halben Stunde. Dann schmeckt doch der Orangensaft wieder so, wie er schmecken soll.
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5: Nach dem Naschen sollten unsere Kinder nicht sofort die Zähne putzen. Zucker wird nämlich von den Mundbakterien zu Säuren abgebaut, die den Zahnschmelz kurzfristig entmineralisieren und empfindlicher für Kariesbakterien machen. Deshalb am besten 20 bis 30 Minuten warten und dann den Zahnschmelz mit einer geeigneten Kinderzahncreme remineralisieren. Der beste Zeitpunkt zum Naschen ist nach den Hauptmahlzeiten. So können sich die Zähne bis zum nächsten Putzen gut erholen.
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10: Und jetzt der Radio Teddy Familienspartipp der Stunde. So spart ihr beim Flügebuchen. Es lohnt sich, Vergleichsportale zu checken und die Preise im Blick zu behalten. Unter der Woche sind die Flüge meist günstiger. Auch weit im Voraus buchen lohnt sich. Damit können Familien bis zur Hälfte des Ursprungspreises sparen.

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2: Ein paar Wolken, ein bisschen Regen und auch ein bisschen Sonnenschein. Heute hier bei uns in Hamburg und Schleswig-Holstein bei maximal 18 Grad. In die neue Woche starten wir mit ähnlichem Wetter und zur Mitte der Woche wird's wieder etwas sommerlicher.
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2: Guten Morgen, Isa hier, liebe Grüße ins Familienauto. An alle Familien, die gerade schon unterwegs sind in ihr Sonntagsabenteuer. In 10 Minuten erzähle ich euch, liebe Kids, wie wir gemeinsam einen Song schreiben und so einen Weltrekord brechen können. Vorher gibt's coole Hits für Eltern und Kids. Aquatastisch von unserem Lieblingsdelfin Dizzy Disco. Und jetzt Golden aus dem Film K-Pop Demon Hunters.
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1: Hey Flossenfreunde, hier ist Dizzy Disco, der Disco-Delfin aus der Lagune Nummer 3. Seid ihr für den Tag bereit?
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1: Sag mal, schlaft ihr noch? 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

0: Hallo, ich bin Jochen.
1: Hey, Jochen ist auch wieder dabei. Und habt ihr schon Larry gesehen? Ruft mal Krokodil.
2: Hi.
3: Krokodil.
2: Koko was?
3: Krokodil.
4: Das ist mein Lieblingsspiel.
1: Einsiedlerkrebs, wie geht's? Du weißt doch, welche blubberbunten Knöpfe man dreht. 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

0: Radio Teddy läuft am Sonntag früh. Schön, dass ihr mit am Start seid. Gleich sende ich euch entspannte Chartmusik an den Familienfrühstückstisch. Michael Schulte mit 5 AM gibt's gleich. Und jetzt erzähle ich euch erstmal, wie wir gemeinsam einen Weltrekord knacken können.
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0: Ganz viele Kids schicken uns gerade schon ihre Ideen auf radioteddy.de. Macht auch ihr mit beim längsten Kinderrechte-Song der Welt. Mit etwas Glück landet da nämlich auch eure Strophe in dem Song. Die Honigkuchenpferde, die sind gerade schon richtig fleißig am Basteln und gucken alle eure Ideen an. Und ja, haben auch schon den Refrain fertig vom Kinderrechte-Song. Hören wir mal rein.
2: Ich darf

Ja, das könnte der Refrain vom längsten Kinderrechte-Song der Welt werden. Liebe Kids, wie auch ihr die perfekte Songzeile schreibt, das seht ihr bei uns im Netz. Da gibt's ein Tutorial von den Honigkuchenpferden. Und dann steigt auch schon das große Finale. Seid dabei beim großen Weltrekordversuch und hört zum ersten Mal den längsten Kinderrechte-Song der Welt live nächsten Sonntag im Fez Berlin bei Rabatz, das Radio Teddy Familienfestival. Macht jetzt mit auf radioteddy.de. Und hier gibt's wie versprochen 5 a.m. von Michael Schulte für einen entspannten Sonntagvormittag.

0: Radio Teddy läuft. Guten Morgen, Isa hier für euch. Wie bald die neuen Euroscheine aussehen könnten, das erfahrt ihr um 11 in den Radio Teddy Nachrichten. Vorher.
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0: Das ist in dieser Stunde ein Chartsong, Moving to the Sun. Ein richtig entspannter Song für einen entspannten Sonntagvormittag. Los geht's.

0: Das war der Radio Teddy Superhit der Stunde, Move Into the Sun, aktuell auf Platz 3 der deutschen Charts. Hier geht's gleich weiter mit richtig cooler Musik. Taylor Swift mit Opalite gibt's gleich.
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4: Mit Angie, Hallöchen. Ob im Boberger See, Hohendeicher See oder im Hummelsee, in Hamburg gibt's 13 Badeseen zum Abkühlen und Planschen. Erkundet vor dem Badespaß gemeinsam mit einem Erwachsenen erst einmal, wie tief das Wasser ist und an welcher Stelle ihr ohne Hindernisse ins Wasser könnt. Cremt euch am besten vor dem Schwimmen mit wasserfester Sonnencreme ein. Geht dann Schritt für Schritt ins Wasser und kühlt euch langsam ab, damit sich euer Körper an die Wassertemperatur gewöhnen kann. Macht zwischendurch Pausen im Schatten und cremt euch wieder mit Sonnencreme ein. Und auch gut zu wissen, weht eine rot-gelbe Flagge am See, dann ist ein Rettungsschwimmer vor Ort. Noch mehr Tipps für Kids für euch zum Nachhören bei Radio Teddy Plus.
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0: Und jetzt der Radio Teddy Familienspartipp der Stunde. Mit dem richtigen Duschkopf Geld sparen, das geht mit Sparduschköpfen. Sie sparen Wasser und damit auch Geld. Bei einer 5-minütigen Dusche jeden Tag können Familien so bis zu 60 Euro im Jahr sparen.

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1: Mit Romy Ortwald. Hallo zusammen. Frischer Wind fürs Portemonnaie. Der Euroschein bekommt einen neuen Look und ein Team aus Berlin mischt ganz vorne mit. Ein Designteam hat viele Monate an neuen Euroscheinen gearbeitet und hat es damit unter die besten 10 in ganz Europa geschafft. Auf den Bildern sind berühmte Menschen aus Europa zu sehen, zum Beispiel Beethoven oder Marie Curie. Bis zum 21. September kann man auf der Website der Europäischen Zentralbank für seinen Lieblingsentwurf abstimmen. Die endgültige Entscheidung fällt wahrscheinlich gegen Ende des Jahres. Zugbegleiter sollen besser geschützt werden. Das fordert jetzt die Bahngewerkschaft EVG in Deutschland. Hintergrund ist, dass Mitarbeiter im Zug immer wieder beleidigt oder angegriffen werden. Wenn sich nicht bald etwas ändert, könnte es ab Januar Streiks geben. Dann könnten im Regionalverkehr viele Züge ausfallen. Die Regierung will ein neues Gesetz möglichst noch in diesem Jahr entwickeln und festlegen. Ein Roboter aus China ist jetzt schneller gelaufen als der schnellste Mensch der Welt. Bei einer Roboter-Weltmeisterschaft in Peking schaffte er die 100 Meter in nur 9,39 Sekunden. Damit war er noch schneller als Usain Bolt mit seinem Weltrekord. Bis Mittwoch treten noch viele weitere Roboter an, zum Beispiel in Fußball, Tischtennis oder sogar bei Rettungseinsätzen. Der erste Fußballpokal der neuen Saison geht nach München. FC Bayern hat im Supercup 2:1 gegen Dortmund gewonnen. Dortmund kam zwar später nochmal auf ein Tor ran, schaffte den Ausgleich aber nicht mehr. Für Bayern ist das ein super Start in die neue Saison. Soweit die Meldungen und die Radio-Teddy-Nachrichten zum Nachhören jederzeit in der Radio-Teddy-App.
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1: In Berlin, Brandenburg und in Mecklenburg-Vorpommern enden an diesem Wochenende die Sommerferien. Weil viele Familien auf der Rückreise sind, kann es auf den Autobahnen länger dauern. Vollgesperrt ist bis Montagmorgen die A2 Hannover, Richtung Dortmund zwischen Hamm und Kamener Kreuz.
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3: Ein paar Wolken, ein bisschen Regen und auch ein bisschen Sonnenschein. Heute hier bei uns in Hamburg und Schleswig-Holstein bei maximal 18 Grad. In die neue Woche starten wir mit ähnlichem Wetter und zur Mitte der Woche wird es wieder etwas sommerlicher.
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3: Hallöchen, Isa hier am Start. Liebe Grüße an alle Familien, die heute noch die letzten Schulsachen zusammensuchen, die letzten Bücher einschlagen, bevor es dann morgen wieder zur Schule geht. 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Und hier geht's weiter mit Chartmusik. Drive Safe von Matt Smith und Niall Horan.
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0: Radio Teddy läuft bei euch am Sonntag. Gleich habe ich einen coolen Chartsong am Start. Auf Platz 1 gerade in den Charts. Dai Dai von Shakira und Burna Boy. Und jetzt, liebe Kids, erzähle ich euch erstmal, wie ihr und euer Lieblingsteddy zusammen einen Weltrekord brechen können.
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0: Miley Cyrus mit End of the World hier bei Radio Teddy am Sonntag um 11.22 Uhr. Und es geht mit genauso viel Girl Power weiter. Von der Girlband Cat's Eye hören wir gleich Gabriella. Und jetzt klären wir erstmal ein spannendes Insektenmysterium auf.
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2: Mit Nils, hallo. Sie fühlen sich jetzt am wohlsten. Bienen, Wespen und Hornissen. Und gerade Hornissen und Wespen sind ja gefährlicher als Bienen, wird behauptet. Aber stimmt das? Das möchte Lene wissen. Nein, es stimmt nicht. Alle drei stechen nur, wenn sie sich bedroht fühlen, ihre Königin oder ihr Nest angegriffen wird. Die Hornisse wird zu Unrecht besonders gefürchtet. Einfach nur deshalb, weil sie so groß ist. Aber gerade Hornissen sind sehr scheu, überhaupt nicht aggressiv und flüchten bei der geringsten Beunruhigung. Außerdem interessieren sie sich nicht für unsere Süßspeisen. Dann gibt es die berühmte Behauptung, 7 Hornissenstiche töten ein Pferd. Unsinn. Das Gift der Hornissen ist weniger giftig als das von Wespen oder Bienen. Allerdings kann ein Hornissenstich ziemlich wehtun. Das giftigste Gift hat die Biene. Die Wespe kann dafür mehrmals zustechen. Eins ist aber sicher, nützlich sind sie alle drei. Sie jagen Insekten wie Mücken, Fliegen, Forstschädlinge und Raupen und bestäuben im Frühjahr Blüten.
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Und jetzt der Radio Teddy Familienspartipp der Stunde. Richtiges Lüften spart Geld. Durch regelmäßiges Stoßlüften können Familien bis zu 100 € im Jahr sparen.

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2: Ein neues Tier kommt in die Kinos. Aber jetzt erstmal der Reihe nach. David hat in seinem Beruf keinen großen Erfolg und lässt sich deshalb auf einen riskanten Auftrag ein.
3: Du wirst nach Südamerika reisen für eine Kreuzfahrt.
4: Gibt's einen Haken?
3: Um mir ein Paket nach Frankreich zu bringen. Auf Schiffen wird weniger kontrolliert.
2: Gemeinsam mit Ex-Freundin und Sohn Leo reisen sie mit dem Paket nach Frankreich. Und dann öffnen sie das Paket, obwohl es verboten wurde.
4: Was ist das? Das Marsupilami.
2: Ein flauschiges, gelbes Tier mit schwarzen Flecken und einem extrem langen Greifschwanz, den es als Waffe, Hebel oder Brücke nutzen kann. Klingt erstmal ganz niedlich, oder? Ist es aber nicht. Auf dem Schiff sorgt es für Chaos und die luxuriöse Kreuzfahrt gerät innerhalb kürzester Zeit vollkommen außer Kontrolle. Marsupilami, viel Spaß im Kino.
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5: In Berlin, Brandenburg und in Mecklenburg-Vorpommern enden an diesem Wochenende die Sommerferien. Weil viele Familien auf der Rückreise sind, kann es auf den Autobahnen länger dauern. Voll gesperrt ist bis Montagmorgen die A2 Hannover, Richtung Dortmund zwischen Hamm und Kamener Kreuz.
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5: Ein paar Wolken, ein bisschen Regen und auch ein bisschen Sonnenschein. Heute hier bei uns in Hamburg und Schleswig-Holstein bei maximal 18 Grad. In die neue Woche starten wir mit ähnlichem Wetter und zur Mitte der Woche wird es wieder etwas sommerlicher.
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5: Hallöchen, Isa hier für euch am Start. Liebe Grüße an alle Familien, die sich für morgen, für den ersten Schultag heute noch vorbereiten. Ich habe als Unterstützung richtig coole Chartmusik am Start. Drop Dead von Olivia Rodrigo gleich. Und jetzt für einen entspannten Sonntagvormittag Save My Love.
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Hallöchen, Radio Teddy läuft bei euch am Sonntagvormittag. Gleich habe ich einen coolen Chartsong am Start, der uns garantiert Sonnenschein ins Radio sendet. Gabriella von der Girlband Cat's Eye. Und um kurz vor 12 hat Angie in den Radio Teddy Tipps für Kids eine richtig coole Idee, was ihr basteln könnt. Und dafür müsst ihr wirklich nur vorne bei euch vor die Haustür schauen.

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0: Hallöchen, Radio Teddy läuft am Sonntagvormittag. Gleich um 12 in den Radio Teddy Nachrichten erfahrt ihr, wie Euroscheine künftig aussehen könnten. Vorher.
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0: Das ist in dieser Stunde Nico Santos mit seinem neuen Song Why Don't You Stay. In dem Song geht's um entspannte Sommernächte. Also, was könnte besser passen? Los

0: Das war der Radio Teddy Superhit der Stunde an diesem entspannten Sonntag. Nico Santos mit Why Don't You Stay. Hier geht's gleich weiter mit spannendem Sommerwissen. Wir klären, warum die Geschwindigkeit auf einem Schiff in Knoten gemessen wird. Und ich schicke euch coole Chartmusik ins Radio. Hunter Golden aus dem Film K-Pop Demon Hunters.
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4: Mit Angie, Hallöchen. Wann färben sich die Blätter eigentlich bunt? Welche Vögel zwitschern da im Garten? Oder was naschen die Bienen eigentlich am liebsten? Werdet zu Naturforschern und Naturforscherinnen und erkundet die Tier- und Pflanzenwelt vor eurer Haustür mit einem Naturtagebuch. Macht euch auf die Suche nach einem Fleckchen Natur, das ihr ganz besonders interessant findet. Zum Beispiel das Gemüsebeet im Schulgarten oder das Insektenhotel auf dem Balkon. Und alle spannenden Beobachtungen haltet ihr dann in eurem Naturtagebuch fest. Und da könnt ihr so richtig kreativ werden. Malen, dichten, fotografieren, Blumen pressen, Wetterdaten notieren. Alles, was euch Spaß macht, ist erlaubt. Noch mehr Tipps für Kids für euch zum Nachhören bei Radio Teddy Plus.
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4: Schnecken haben tausende Mini-Zähne. Die sitzen auf einer raspeligen Zunge und helfen beim Abschaben von Futter.
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15: Mit Romy Ortwald. Hallo zusammen. Frischer Wind fürs Portemonnaie. Der Euroschein bekommt einen neuen Look und ein Team aus Berlin mischt ganz vorne mit. Ein Designteam hat viele Monate an neuen Euroscheinen gearbeitet und hat es damit unter die besten 10 in ganz Europa geschafft. Auf den Bildern sind berühmte Menschen aus Europa zu sehen, zum Beispiel Beethoven oder Marie Curie. Bis zum 21. September kann man auf der Website der Europäischen Zentralbank für seinen Lieblingsentwurf abstimmen. Die endgültige Entscheidung fällt wahrscheinlich gegen Ende des Jahres. Zugbegleiter sollen besser geschützt werden. Das fordert jetzt die Bahngewerkschaft EVG in Deutschland. Hintergrund ist, dass Mitarbeiter im Zug immer wieder beleidigt oder angegriffen werden. Wenn sich nicht bald etwas ändert, könnte es ab Januar Streiks geben. Dann könnten im Regionalverkehr viele Züge ausfallen. Die Regierung will ein neues Gesetz möglichst noch in diesem Jahr entwickeln und festlegen. Ein Roboter aus China ist jetzt schneller gelaufen als der schnellste Mensch der Welt. Bei einer Roboter-Weltmeisterschaft in Peking schaffte er die 100 Meter in nur 9,39 Sekunden. Damit war er noch schneller als Usain Bolt mit seinem Weltrekord. Bis Mittwoch treten noch viele weitere Roboter an, zum Beispiel in Fußball, Tischtennis oder sogar bei Rettungseinsätzen. Der erste Fußballpokal der neuen Saison geht nach München. FC Bayern hat im Supercup 2:1 gegen Dortmund gewonnen. Dortmund kam zwar später nochmal auf ein Tor ran, schaffte den Ausgleich aber nicht mehr. Für Bayern ist das ein super Start in die neue Saison. Soweit die Meldungen und die Radio Teddy Nachrichten zum Nachhören jederzeit in der Radio Teddy App.
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15: In Berlin, Brandenburg und in Mecklenburg-Vorpommern enden an diesem Wochenende die Sommerferien. Weil viele Familien auf der Rückreise sind, kann es auf den Autobahnen länger dauern. Voll gesperrt ist bis Montagmorgen die A2 Hannover, Richtung Dortmund zwischen Hamm und Kamener Kreuz.
0: Ein paar Wolken, ein bisschen Regen und auch ein bisschen Sonnenschein. Heute hier bei uns in Hamburg und Schleswig-Holstein bei maximal 18 Grad. In die neue Woche starten wir mit ähnlichem Wetter und zur Mitte der Woche wird es wieder etwas sommerlicher.
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3: Und hier ist euer Team fürs perfekte Familienwochenende. Christina ist am Start.
2: Hi.
3: Sandra.
2: Hallo.
3: Und ich bin Basti. Hallo.
2: Und vielen Dank, dass auch ihr jeden Tag am Start seid. Und ihr, liebe Kids, ihr schickt uns so viele tolle Fragen. Vielen Dank.
16: Wartet, ich, darf ich euch
2: Sandra meldet sich.
16: Darf ich meine Lieblings-Kinderfrage euch erzählen?
2: Ja, bitte.
3: Nein, wir haben nur Kinderfragen, du bist kein Kind.
2: Okay.
3: Ja. Sag mal, was ist denn? Was?
16: Ey, die Frage, warum kriegen wir, wenn wir uns stoßen, eine Beule und keine Delle? Finde ich so schlau.
2: Mega. Sie zeigt auch, wie aufmerksam Absolut. Ihr seid. Diese Frage und viele andere Fragen geben wir ab an Kollege Nils von den Radio Teddy Nachrichten. Er beantwortet all eure Fragen jeden Tag immer kurz vor halb. 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
3: Und wir haben natürlich eure Lieblingsmusik am Start. Die Playlist für euer Familienwochenende. Let's go!
2: Boop, boop.
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1: Ein Buchstabe, 5 Kategorien und dann gewinnt ihr hier einen Riesenkürbis. Nein, Quatsch, dann wird eure Familie zur Gewinnerfamilie. Und wir freuen uns riesig. Mit uns spielen jetzt die Mama Anja mit Olsen, 7 Jahre alt, aus Stralsund und Mecklenburg-Vorpommern. Hallo.
2: Oh, hallo.
3: Hallöchen.
1: Und euer Buchstabe ist L wie langes Wochenende. Hm. Ein Land mit L.
3: Luxemburg.
1: Ja, ein Sternzeichen mit L.
3: Löwe.
1: Ja, ein Verb mit L.
3: Laufen.
1: Ja, und noch ein Mädchenname mit L.
3: Luna.
1: Jawoll, herzlichen Glückwunsch.
3: Cool. Toll, danke schön.
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1: Mit Nils, hallo. Gero fragt, warum wird die Geschwindigkeit von Schiffen eigentlich in Knoten gemessen? Ein Knoten entspricht genau einer Seemeile pro Stunde. Also wenn ein Schiff 10 Knoten fährt, dann legt es in einer Stunde 10 Seemeilen zurück. Und eine Seemeile ist genau 1852 Meter lang. Der Begriff Knoten kommt noch aus der Zeit, als die Geschwindigkeit des Schiffes noch per Hand gemessen wurde. Dazu hat man am Heck, also an der Rückseite des Schiffes, ein kleines Brett an einem Seil ins Wasser gelassen. Und dieses Brett war mit Bleischwerer gemacht. Dann hat ein Matrose das Seil locker durch die Hand laufen lassen. Das Besondere an dem Seil, in bestimmten Abständen waren Knoten in dem Seil. Und der Matrose musste diese Knoten zählen, um zu wissen, wie viele Seemeilen oder eben Knoten das Schiff zurückgelegt hat. Das Seil mit den Knoten und dem Brett wird übrigens Logge genannt. Heute wird die Schiffsgeschwindigkeit natürlich mit modernen Satelliten gemessen, die über der Erde schweben und genau bestimmen können, wo sich ein Schiff gerade befindet. Aber als Seefahrer muss man natürlich trotzdem genau wissen, wie die alte Methode funktioniert. Denn die neuen Messgeräte können ja auch mal ausfallen.
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8: Kinderzahnbürsten sollten regelmäßig gewechselt werden, am besten alle 2 bis 3 Monate. Spätestens sobald die Borsten ausgefranst sind. Auch nach einer Erkältung ist ein Austausch sinnvoll. Damit die Zahnbürste hygienisch bleibt, wird sie nach dem Putzen gründlich abgespült und mit dem Kopf nach oben getrocknet.
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0: Ein paar Wolken, ein bisschen Regen und auch ein bisschen Sonnenschein. Heute hier bei uns in Hamburg und Schleswig-Holstein bei maximal 18 Grad. In die neue Woche starten wir mit ähnlichem Wetter und zur Mitte der Woche wird es wieder etwas sommerlicher.
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2: Happy Wochenende! Juhu. Für euch am Start! Alina!
3: Hallo!
2: Basti!
4: Hallo!
3: Hi. Und hier ist Christina.
4: Und für nochmal Spaß bei euch in der Familie jetzt am Wochenende, gibt's die Radio Teddy Tipps für Kids mit unserer Kollegin Angie. Und erfahrt ihr zum Beispiel Sachen, wie ihr zum Beispiel Gemüsepommes selber macht.
3: Und das von dir, das Beispiel?
4: Ja.
3: Na, Pommes?
4: Ich.
3: Okay,
4: ja,
3: aber Gemüse?
4: Oder eine Papprassel herstellt. Musik, ja.
3: Musik ist ein gutes Stichwort. Damit machen wir jetzt direkt weiter. Eure liebste Popo-Wackelmucke jetzt.
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1: Ab in den Zoo. Ihr bekommt eine Zootiergeschichte und ratet, ist das tierisch ernst oder tierischer Quatsch? Hallo Lene Lotte, 9 Jahre alt aus Berlin.
2: Hallo.
0: Giraffen haben eine sehr lange Zunge. Diese kann bis zu einem halben Meter lang werden. Tierisch ernst oder tierischer Quatsch?
2: Tierisch ernst.
0: Das ist tierisch ernst.
2: Ja.
0: Die Zungen von Giraffen können fast einen halben Meter lang werden und sind kräftig. Sie können sich damit die Augen reiben und nutzen sie zum Greifen von Ästen und dem Abstreifen von Blättern.
1: Lustig. Herzlichen Glückwunsch, Lene Lotte.
2: Danke.
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4: Mit Angie, hallöchen. Ihr braucht dringend eine Abkühlung vom Spielen und Toben. Kein Problem, ich habe eine leckere Rezeptidee zum Schlürfen. Mixt euch einen fruchtigen Orangen-Aprikosen-Shake. Wascht und entkernt ein paar Aprikosen und mixt sie zusammen mit ein paar Löffeln Aprikosenmarmelade, etwas Naturjoghurt und einem halben Liter gekühlten Orangensaft in einem Mixer. Mit einem Pürierstab funktioniert das auch. Fragt am besten eure Eltern, ob sie euch dabei helfen können. Püriert die Zutaten so lange, bis keine Stückchen mehr zu sehen sind. Gießt den fertigen Fruchtshake in ein großes Glas mit Eiswürfeln und los geht's mit Schlürfen. Noch mehr Tipps für Kids bei euch zum Nachhören bei Radio Teddy Plus.
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14: Mit Romy Ortwald. Hallo zusammen. Frischer Wind fürs Portemonnaie. Der Euroschein bekommt einen neuen Look und ein Team aus Berlin mischt ganz vorne mit. Ein Designteam hat viele Monate an neuen Euroscheinen gearbeitet und hat es damit unter die besten 10 in ganz Europa geschafft. Auf den Bildern sind berühmte Menschen aus Europa zu sehen, zum Beispiel Beethoven oder Marie Curie. Bis zum 21. September kann man auf der Website der Europäischen Zentralbank für seinen Lieblingsentwurf abstimmen. Die endgültige Entscheidung fällt wahrscheinlich gegen Ende des Jahres. Zugbegleiter sollen besser geschützt werden. Das fordert jetzt die Bahngewerkschaft EVG in Deutschland. Hintergrund ist, dass Mitarbeiter im Zug immer wieder beleidigt oder angegriffen werden. Wenn sich nicht bald etwas ändert, könnte es ab Januar Streiks geben. Dann könnten im Regionalverkehr viele Züge ausfallen. Die Regierung will ein neues Gesetz möglichst noch in diesem Jahr entwickeln und festlegen. Ein Roboter aus China ist jetzt schneller gelaufen als der schnellste Mensch der Welt. Bei einer Roboter-Weltmeisterschaft in Peking schaffte er die 100 Meter in nur 9,39 Sekunden. Damit war er noch schneller als Usain Bolt mit seinem Weltrekord. Bis Mittwoch treten noch viele weitere Roboter an, zum Beispiel in Fußball, Tischtennis oder sogar bei Rettungseinsätzen. Der erste Fußballpokal der neuen Saison geht nach München. FC Bayern hat im Supercup 2:1 gegen Dortmund gewonnen. Dortmund kam zwar später nochmal auf ein Tor ran, schaffte den Ausgleich aber nicht mehr. Für Bayern ist das ein super Start in die neue Saison. Soweit die Meldungen und die Radio Teddy Nachrichten zum Nachhören jederzeit in der Radio Teddy App.
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14: In Berlin, Brandenburg und in Mecklenburg-Vorpommern enden an diesem Wochenende die Sommerferien. Weil viele Familien auf der Rückreise sind, kann es auf den Autobahnen länger dauern. Voll gesperrt ist bis Montagmorgen die A2 Hannover, Richtung Dortmund zwischen Hamm und Kamener Kreuz.
1: Ein paar Wolken, ein bisschen Regen und auch ein bisschen Sonnenschein. Heute hier bei uns in Hamburg und Schleswig-Holstein bei maximal 18 Grad. In die neue Woche starten wir mit ähnlichem Wetter und zur Mitte der Woche wird es wieder etwas sommerlicher.
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15: Hi, hier sind Basti.
3: Jetzt. Sandra?
15: Jetzt
3: ich wollte gerade ich sagen. Hallo.
15: Wir wünschen euch allen ein wunderschönes Wochenende.
1: So, und ihr seid vielleicht jetzt noch mit Freunden verabredet, dann holt ihr euch aber vorher noch eine extra Portion Wissen fürs Hirn. Gleich um kurz vor halb haben wir wieder das Radio Teddy nachgefragt für euch.
3: Könnt ihr auch direkt angeben danach.
1: Aber bei sowas von.
3: Den besten Freunden, Mama, ja. Papa, überall und natürlich Lieblingsmusik hören, also dreht laut.
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1: 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Habt ihr es gewusst?
2: Ein Buchstabe, 5 Kategorien und so schnell wird eure Familie zur Gewinnerfamilie. Und mit uns spielen jetzt, wir freuen uns riesig, Elise 8, Lotti 11 aus Berlin-Köpenick und der Papa ist auch dabei.
3: Hallo.
4: Hallo, hi.
2: Der Papa ist ja ganz wichtig fürs Familienfeierabend-Quiz. Und euer Buchstabe ist M wie Monatsvorrat.
3: Okay.
2: Ein Fluss mit M.
3: Moldau?
2: Ja. Ein Gewürz mit M.
4: Muskatnuss.
2: Ja. Ein Jungsname mit M.
4: Michael.
2: Ja. Ja. Und eine Farbe mit M.
3: Metallic.
2: Okay. Wow, das ist ja Hammer. Herzlichen Glückwunsch.
3: Vielen Dank, ja.
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2: Mit Nils, hallo. Fritz möchte gern wissen, warum an den Kakteen Stacheln sind. Tatsächlich müssen wir mit Kakteen sehr vorsichtig umgehen. Man sticht sich einfach so schnell an den pieksigen Stacheln. Genau das ist ja auch ihr Zweck. Sie sollen den Kaktus verteidigen, in der freien Natur vor allem gegen Tiere, die die Pflanze fressen wollen. Selbst einen Kaktus, der ganz harmlos wirkt und schön aussieht, sollte man nie unterschätzen. Es gibt zum Beispiel einen, der sieht aus wie ein ganz weicher Katzenschwanz von einer weiß-silbernen Katze. Und doch ist der sehr stachlig. Die Stacheln können überhaupt ganz verschieden aussehen. Je nach Kakteenart können sie verschiedene Farben haben, ähnlich wie Blüten. Schwarz, gelb, weiß oder auch mal lila können die Stacheln sein. Und sie sind meistens hart und spitz. Man findet aber auch weiche Kakteen. Die haben statt Stacheln Wollbüschel, die sich wie Watte anfühlen. Aber weil sie so dicht sind, schützen sie auch. In der freien Natur findet man Kakteen in warmen Ländern. Die größten gibt es vor allem in Mittel- und Südamerika. Dort darf man sie natürlich nicht ausgraben. Sie stehen unter Artenschutz. Unsere Kakteen, die wir im Blumenladen kaufen können, sind aus Samen gezogen. Das kann übrigens auch jeder mal zu Hause ausprobieren.
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7: Und jetzt Tims verrückte Tierfakten.
8: Seepferdchen-Papas sind schwanger. Bei ihnen trägt das Männchen die Babys aus, nicht das Weibchen.

0: Ein paar Wolken, ein bisschen Regen und auch ein bisschen Sonnenschein. Heute hier bei uns in Hamburg und Schleswig-Holstein bei maximal 18 Grad. In die neue Woche starten wir mit ähnlichem Wetter und zur Mitte der Woche wird es wieder etwas sommerlicher.
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2: Knuspermüsli selber machen oder einen Papierflieger-Wettbewerb starten.
3: Oh, ja.
2: Nur möglich mit Radio Teddy. Happy Wochenende. Hier ist Alina, hallo.
3: Hier ist Basti, hallo.
2: Und hier ist Christina.
3: So, und all solche coolen Ideen, die erfahrt ihr bei uns in den Radio Teddy Tipps für Kids gleich wieder um kurz vor voll.
2: Und jetzt erstmal mit Wackelalarm. Wir haben sie am Start, eure Lieblingsmusik.
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1: Herzlich willkommen in der großen Haustierwoche. Ihr bekommt eine Geschichte über ein Haustier und ratet, ist das tierisch ernst oder tierischer Quatsch? Hallo Fia, 7 Jahre alt aus Fürth bei Nürnberg in Bayern.
2: Hallo.
3: Käse ist gut für Mäuse. Man sollte seine Maus immer mit Käse füttern. Das ist nämlich ihr Lieblingsessen und wird auch überall so gezeigt. Deswegen sollten sie reichlich davon zu sich nehmen. Tierisch ernst oder tierischer Quatsch?
2: Also, ich glaube, es ist tierischer Quatsch. Wir haben ja einen Hamster und es ähnelt sich sehr zu einer Maus. Und die dürfen keinen Käse fressen und deswegen denke ich, dass Mäuse auch keinen Käse dürfen.
1: Okay, dann checken wir das nochmal gegen.
3: Das ist tierischer Quatsch. Käse ist für Mäuse äußerst ungesund. Der hohe Fettgehalt, das Salz und andere Gewürze werden von den kleinen Nagern nur schlecht vertragen.
1: Oh, mega, Fia. Du bist offiziell Haustierexpertin.
2: Danke.
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4: Mit Angie, Hallöchen. Ob im Boberger See, Hohendeicher See oder im Hummelsee, in Hamburg gibt's 13 Badeseen zum Abkühlen und Planschen. Erkundet vor dem Badespaß gemeinsam mit einem Erwachsenen erst einmal, wie tief das Wasser ist und an welcher Stelle ihr ohne Hindernisse ins Wasser könnt. Cremt euch am besten vor dem Schwimmen mit wasserfester Sonnencreme ein. Geht dann Schritt für Schritt ins Wasser und kühlt euch langsam ab, damit sich euer Körper an die Wassertemperatur gewöhnen kann. Macht zwischendurch Pausen im Schatten und cremt euch wieder mit Sonnencreme ein. Und auch gut zu wissen, weht eine rot-gelbe Flagge am See, dann ist ein Rettungsschwimmer vor Ort. Noch mehr Tipps für Kids für euch zum Nachhören bei Radio Teddy Plus.
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0: Denn Marktforschungsinstitute fragen nach der Radionutzung. 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Und sprecht darüber. Vielen Dank. 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
10: Mit Romy Ortwald. Hallo zusammen. Frischer Wind fürs Portemonnaie. Der Euroschein bekommt einen neuen Look und ein Team aus Berlin mischt ganz vorne mit. Ein Designteam hat viele Monate an neuen Euroscheinen gearbeitet und hat es damit unter die besten 10 in ganz Europa geschafft. Auf den Bildern sind berühmte Menschen aus Europa zu sehen, zum Beispiel Beethoven oder Marie Curie. Bis zum 21. September kann man auf der Website der Europäischen Zentralbank für seinen Lieblingsentwurf abstimmen. Die endgültige Entscheidung fällt wahrscheinlich gegen Ende des Jahres. Zugbegleiter sollen besser geschützt werden. Das fordert jetzt die Bahngewerkschaft EVG in Deutschland. Hintergrund ist, dass Mitarbeiter im Zug immer wieder beleidigt oder angegriffen werden. Wenn sich nicht bald etwas ändert, könnte es ab Januar Streiks geben. Dann könnten im Regionalverkehr viele Züge ausfallen. Die Regierung will ein neues Gesetz möglichst noch in diesem Jahr entwickeln und festlegen. Ein Roboter aus China ist jetzt schneller gelaufen als der schnellste Mensch der Welt. Bei einer Roboter-Weltmeisterschaft in Peking schaffte er die 100 Meter in nur 9,39 Sekunden. Damit war er noch schneller als Usain Bolt mit seinem Weltrekord. Bis Mittwoch treten noch viele weitere Roboter an, zum Beispiel in Fußball, Tischtennis oder sogar bei Rettungseinsätzen. Der erste Fußballpokal der neuen Saison geht nach München. FC Bayern hat im Supercup 2:1 gegen Dortmund gewonnen. Dortmund kam zwar später nochmal auf ein Tor ran, schaffte den Ausgleich aber nicht mehr. Für Bayern ist das ein super Start in die neue Saison. Soweit die Meldungen und die Radio Teddy Nachrichten zum Nachhören jederzeit in der Radio Teddy App.
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10: In Berlin, Brandenburg und in Mecklenburg-Vorpommern enden an diesem Wochenende die Sommerferien. Weil viele Familien auf der Rückreise sind, kann es auf den Autobahnen länger dauern. Voll gesperrt ist bis Montagmorgen die A2 Hannover, Richtung Dortmund zwischen Hamm und Kamener Kreuz.
11: Ein paar Wolken, ein bisschen Regen und auch ein bisschen Sonnenschein. Heute hier bei uns in Hamburg und Schleswig-Holstein bei maximal 18 Grad. In die neue Woche starten wir mit ähnlichem Wetter und zur Mitte der Woche wird es wieder etwas sommerlicher.
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12: So, und jetzt mal hoch die Hände.
13: Wochenende!
12: Im Radio Teddy Studio heute Christina.
14: Hallöchen!
12: Der Basti.
15: Guten Tag.
16: Und ich bin Sandra. Hi.
15: Und wir sagen an der Stelle mal danke, liebe Kids, für eure ganzen Fragen, die ihr uns hier jeden Tag stellt. Und wir liefern auch sehr gern die Antworten. Das übernimmt der Schlauste-Mann im Radio, unser Nils. Gleich die nächste Kinderfrage mit der Antwort um kurz vor halb im Radio Teddy nachgefragt.
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12: So, und ich sag's nochmal, hoch die Hände.
15: Ah, Wochenende.
12: Hoch die Hände.
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2: Mit Nils, hallo. Josephine fragt, kann man jetzt immer noch einen Sonnenbrand bekommen? Jetzt im Spätsommer sind ja die meisten schon gebräunt. Das heißt aber nicht, dass wir keinen Sonnenbrand bekommen können. Dass wir die Haut auch jetzt vor der Sonne schützen, ist sehr wichtig. Denn wenn die Haut zu viel Sonne abbekommt, dann entzündet sie sich und wird rot und krank. Und das ist dann der Sonnenbrand. Wer schon mal einen hatte, weiß, dass das sehr wehtun kann und unangenehm ist. Also auch wenn ihr es sicher schon wisst, hier nochmal die wichtigsten Regeln. Wichtig ist ein Hut auf den Kopf, damit uns die Sonne nicht den ganzen Tag auf den Kopf knallt. Regelmäßig eincremen ist auch bei gebräunter Haut wichtig. Wer den ganzen Tag nur in Badehose oder Badeanzug unterwegs ist, sollte sich ruhig mal ein T-Shirt überziehen. Und auch im Wasser können wir einen Sonnenbrand bekommen. Also vorm Planschen auch unbedingt eincremen. Die allermeisten Sonnencremes sind ja heutzutage wasserfest. Ja, und das ist für alle an heißen Tagen wichtig. Viel, viel trinken. Am besten Wasser. Aber auch warme Getränke wie Tee sind bei Hitze gut.
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5: Und jetzt der Radio Teddy Familienspartipp der Stunde. Antizyklisch einkaufen. Im Sommer die Winterjacke und im Herbst die kurze Hose kaufen, kann Geld sparen. In der Nebensaison gibt es oftmals Lagerausverkäufe oder Restbestände. Damit können Familien bis zur Hälfte des Ursprungspreises sparen.

0: Ein paar Wolken, ein bisschen Regen und auch ein bisschen Sonnenschein. Heute hier bei uns in Hamburg und Schleswig-Holstein bei maximal 18 Grad. In die neue Woche starten wir mit ähnlichem Wetter und zur Mitte der Woche wird es wieder etwas sommerlicher.
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2: Hoch die Hände!
3: Wochenende!
2: Gut, ihr könnt die Arme wieder runternehmen. Christina hat zwei Arme mitgebracht, hallo.
4: Hi.
2: Und die anderen zwei Arme gehören Alina.
4: Hi.
2: Und ich bin Basti.
4: Und wir sorgen dafür, dass jetzt wieder Schwung reinkommt in euer Familienwochenende. Mit den coolsten Radio-Teddy-Tipps für Kids. Unsere Kollegin Angie, die verrät euch, wie ihr Leuchtkreide bastelt, wie ihr eine Sockenvase baut und noch viel mehr.
5: Ja, und dazu passt natürlich Lieblingsmusik. Eure Playlist fürs perfekte Familienwochenende.
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1: Zu dem perfekten Sommertag gehören Sonne, Eis und der Pool oder Badesee. Genau das weiß auch die Kindermusikerin Senta. Sie verbindet in ihrem Song die typischen Schwimmbad-Vibes und die Abenteuerlust im Wasser. Der Song, der gehört einfach zum Sommer dazu. Wir springen ins Blau von der neuen Kindermusikerin Senta hier bei Radio Teddy.

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4: Mit Angie, Hallöchen. Wann färben sich die Blätter eigentlich bunt? Welche Vögel zwitschern da im Garten? Oder was naschen die Bienen eigentlich am liebsten? Werdet zu Naturforschern und Naturforscherinnen und erkundet die Tier- und Pflanzenwelt vor eurer Haustür mit einem Naturtagebuch. Macht euch auf die Suche nach einem Fleckchen Natur, das ihr ganz besonders interessant findet. Zum Beispiel das Gemüsebeet im Schulgarten oder das Insektenhotel auf dem Balkon. Und alle spannenden Beobachtungen haltet ihr dann in eurem Naturtagebuch fest. Und da könnt ihr so richtig kreativ werden. Malen, dichten, fotografieren, Blumen pressen, Wetterdaten notieren. Alles, was euch Spaß macht, ist erlaubt. Noch mehr Tipps für Kids für euch zum Nachhören bei Radio Teddy Plus.
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2: Und jetzt der Radio Teddy Familienspartipp der Stunde. Günstig tanken. Am besten mit einer Tank-App, um die Tankstellenpreise in der Umgebung zu vergleichen. Auch die Uhrzeit macht einen Unterschied. Am günstigsten ist es in der Regel zwischen 17 und 20 Uhr. Damit können Familien bei jedem Tanken mehrere Euro sparen.

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1: Mit Romy Ortwald. Hallo zusammen. Frischer Wind fürs Portemonnaie. Der Euroschein bekommt einen neuen Look und ein Team aus Berlin mischt ganz vorne mit. Ein Designteam hat viele Monate an neuen Euroscheinen gearbeitet und hat es damit unter die besten 10 in ganz Europa geschafft. Auf den Bildern sind berühmte Menschen aus Europa zu sehen, zum Beispiel Beethoven oder Marie Curie. Bis zum 21. September kann man auf der Website der Europäischen Zentralbank für seinen Lieblingsentwurf abstimmen. Die endgültige Entscheidung fällt wahrscheinlich gegen Ende des Jahres. Zum Schluss gehört das Freibad mal den Hunden. In Berlin und Brandenburg öffnen im September einige Bäder extra für Vierbeiner. Der Grund? Die Saison ist dann fast vorbei und die Becken werden kurz danach sowieso geleert. So dürfen Hunde zum Ende noch einmal planschen, schwimmen und toben. Oft braucht man dafür nur einen Impfpass und eine Hundehaftpflicht. Regen gehört zu Großbritannien fast so selbstverständlich dazu wie Tee und rote Doppeldeckerbusse. Umso größer war jetzt die Freude, als endlich wieder ein Tropfen vom Himmel fiel. Denn in den vergangenen Wochen war es dort extrem trocken. An manchen Orten fiel fast 2 Monate lang kein Regen. Das hat Flüssen, Feldern und Tieren zu schaffen gemacht. Experten warnen, auch wenn es jetzt etwas regnet, ist die Gefahr durch Trockenheit und Brände noch nicht ganz vorbei. Der erste Fußballpokal der neuen Saison geht nach München. FC Bayern hat im Supercup 2:1 gegen Dortmund gewonnen. Dortmund kam zwar später nochmal auf ein Tor ran, schaffte den Ausgleich aber nicht mehr. Für Bayern ist das ein super Start in die neue Saison. Soweit die Meldungen und die Radio-Teddy-Nachrichten zum Nachhören jederzeit in der Radio-Teddy-App.
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1: In Berlin, Brandenburg und in Mecklenburg-Vorpommern enden an diesem Wochenende die Sommerferien. Weil viele Familien auf der Rückreise sind, kann es auf den Autobahnen länger dauern. Vollgesperrt ist bis Montagmorgen die A2 Hannover, Richtung Dortmund zwischen Hamm und Kamener Kreuz.
2: Ein paar Wolken, ein bisschen Regen und auch ein bisschen Sonnenschein. Heute hier bei uns in Hamburg und Schleswig-Holstein bei maximal 18 Grad. In die neue Woche starten wir mit ähnlichem Wetter und zur Mitte der Woche wird es wieder etwas sommerlicher.
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3: So, jetzt finden wir erstmal raus, wer hier alles im Studio ist. Mäuschen, piep einmal.
4: Piep!
3: Wer könnte das denn gewesen sein? Christina ist da, Hallöchen. Und wir haben noch eine weitere Person aus meinem Teddy-Team hier im Studio.
4: Ja, also, Ochse, piep einmal.
3: Also, auch Sandra ist mit dabei und Hallo. Ich bin Basti. Schönes Wochenende. Und wir klären gleich alle Fragen, die euch so wichtig sind. Was sind Satelliten? Was ist das Oval Office? Und wer wählt eigentlich den deutschen Bundeskanzler?
4: Ja, so viele Fragen und wir geben direkt ab an Kollege Nils. Er beantwortet alle Fragen, unter anderem diese Fragen und auch Fragen von euch, liebe Kids. Jedes Mal kurz vor halb im Radio Teddy nachgefragt. Gleich wieder. 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
5: Und bis dahin, eure Wochenend-Playlist, nur Lieblingsmusik in euren Ohren. 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
1: Hier kriegt ihr von uns einen Buchstaben, 5 Kategorien. Und wir freuen uns riesig. Mit uns spielen jetzt Jonas 9 und die Mama Corinna aus Alt-Landsberg in Brandenburg. Hallo.
2: Hallo.
3: Hallo.
1: Euer Buchstabe ist D wie durstig.
3: Ui, okay.
1: Und los geht's. Eine Stadt mit D.
3: Dortmund.
1: Ja, ein Beruf mit D.
3: Dentallaborassistent.
1: Wow. Oh Gott, ganzes Spiel gewonnen. Nein, weiter geht's. Ein Vogel mit D.
3: Und Drossel.
1: Ja, und noch ein Name mit D.
3: Darina.
1: Ja, ja. Was für ein Tempo. Herzlichen Glückwunsch.
3: Schakalaka.
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1: Mit Nils, hallo. Jona hat im Urlaub viele Surfer auf dem Meer gesehen. Jetzt will er wissen, wer das Surfen erfunden hat. Der Brite James Cook hat sich im Jahr 1778 sicher verwundert den Kopf gekratzt, als er nicht nur die Hawaii-Inseln entdeckte, sondern als erster Mensch aus Europa auch noch Einheimische zu sehen bekam, die auf Holzbrettern auf den Wellen ritten. Heute sind die Hawaii-Inseln ein Staat der USA und sie sind das Surfparadies schlechthin. Doch entstanden ist das Surfen einige tausend Kilometer entfernt. Einige Historiker, also Geschichtswissenschaftler, gehen davon aus, dass das Wellenreiten bis zu 4000 Jahre alt sein könnte. Erfunden wurde es von den Polynesiern, einem Volk, das verteilt auf vielen kleinen Inseln in der Südsee lebt, also dem südlichen Pazifischen Ozean. Vermutlich wurde erst im Liegen auf Baumstämmen oder Planken aus Holz gesurft. Aus dem Liegen wurde ein Knien, dann ein gerades und schließlich ein schräges Stehen. Das Wellenreiten war den Menschen in Polynesien sehr wichtig. Es wurden große Feste mit Wettkämpfen gefeiert. Wer hier gewonnen hat, sicherte sich Ruhm und Anerkennung auf Lebenszeit. 1908 wurde der erste Surfclub auf Hawaii gegründet. Weltweit bekannt wurde das Surfen dann ab den 1950er Jahren, als reiche Amerikaner das Surfen als Urlaubsvergnügen entdeckten. Von Amerika ging es dann nach Europa an die Strände des Mittelmeers oder an die Nord- und Ostsee.
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11: Wenn unser Kind trotz regelmäßigen Zähneputzens immer wieder Karies bekommt, lohnt es sich, die Zahnroutine mal genauer unter die Lupe zu nehmen. Oft werden die Zahnzwischenräume nicht gründlich gereinigt oder die Zahnpasta ist für Kinder ungeeignet. Häufiges Snacken, Naschereien und süße Getränke erhöhen das Kariesrisiko zusätzlich. Ein Gespräch beim Zahnarzt kann helfen, einen individuellen Plan für die Zahngesundheit unseres Kindes aufzustellen.
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14: Und jetzt der Radio Teddy Familienspartipp der Stunde. Einkaufsliste schreiben lohnt sich. Familien können dadurch bewusster einkaufen und auf lange Sicht planen. Zum Beispiel können Produkte wie Konserven in größeren Mengen auf Vorrat gekauft werden, wenn sie im Angebot sind.
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11: Ein paar Wolken, ein bisschen Regen und auch ein bisschen Sonnenschein. Heute hier bei uns in Hamburg und Schleswig-Holstein bei maximal 18 Grad. In die neue Woche starten wir mit ähnlichem Wetter und zur Mitte der Woche wird's wieder etwas sommerlicher.
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2: Schwupps, da sind wir drin in eurem Wochenende.
4: Ja, hallöchen. Mensch, ja, Christina hört ihr schon.
2: Hi. Die hört ihr auch. Und Alina ist auch am Start.
4: Ja, Wahnsinn. Alle am Start, alle mit dabei, kann losgehen. Ja.
2: Was haben wir mitgebracht? Spaß für euer Familienwochenende. Logo. Gleich die Radio Teddy Tipps für Kids. Wie macht ihr Seifenblasen selbst? Oder richtig, ein Tic-Tac-Toe-Spiel selbst basteln? Oh. Kriegt ihr raus.
4: Das wird ja aufregend. Gleich um kurz auf voll bei euch im Kinderzimmer. Und bis dahin gibt's ganz viel Lieblingsmusik. Let's go.
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1: Willkommen in der großen Haustierwoche. Ihr bekommt eine Geschichte über ein Haustier und ratet, ist das tierisch ernst oder tierischer Quatsch? Hallo Jakob, 8 Jahre alt aus Berlin-Adlershof.
2: Hallo.
0: Nicht nur Menschen schlafen in der Nacht. Auch Fische halten mehrere Stunden Nachtruhe. Manche Fische legen sich zum Schlafen sogar auf die Seite und ziehen eine Art Schlafanzug an. Tierisch ernst oder tierischer Quatsch?
2: Tierischer Quatsch.
1: Bist du dir sicher?
2: Ja.
1: Ganz sicher?
2: Weiß ich nicht.
3: Nein, das ist kein richtiger Schlafanzug. Sag mal.
1: Also, weil er hat ja auch nur gesagt, eine Art Schlafanzug.
2: Genau. Also, tierischer Ernst.
1: Okay, wir gucken mal.
0: Tierisch ernst. Papageienfische ziehen wirklich eine Art Schlafanzug an. Sie umhüllen ihren Körper mit einem Schleim. Dadurch riechen sie nach nichts mehr und werden vor Angreifern geschützt. Manche Süßwasserfische wechseln die Körperfarbe und werden gräulich-bleich, während sie am Boden oder auf Pflanzenteilen ruhen.
1: Na, wer soll denn sowas wissen? Du, herzlichen Glückwunsch.
2: Danke.
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4: Mit Angie, hallöchen. Ihr braucht dringend eine Abkühlung vom Spielen und Toben? Kein Problem, ich habe eine leckere Rezeptidee zum Schlürfen. Mixt euch einen fruchtigen Orangen-Aprikosen-Shake. Wascht und entkernt ein paar Aprikosen und mixt sie zusammen mit ein paar Löffeln Aprikosenmarmelade, etwas Naturjoghurt und einem halben Liter gekühlten Orangensaft in einem Mixer. Mit einem Pürierstab funktioniert das auch. Fragt am besten eure Eltern, ob sie euch dabei helfen können. Püriert die Zutaten so lange, bis keine Stückchen mehr zu sehen sind. Gießt den fertigen Fruchtshake in ein großes Glas mit Eiswürfeln und los geht's mit Schlürfen. Noch mehr Tipps für Kids bei euch zum Nachhören bei Radio Teddy Plus.
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10: Mit Romy Ortwald. Hallo zusammen. Frischer Wind fürs Portemonnaie. Der Euroschein bekommt einen neuen Look und ein Team aus Berlin mischt ganz vorne mit. Ein Designteam hat viele Monate an neuen Euroscheinen gearbeitet und hat es damit unter die besten 10 in ganz Europa geschafft. Auf den Bildern sind berühmte Menschen aus Europa zu sehen, zum Beispiel Beethoven oder Marie Curie. Bis zum 21. September kann man auf der Website der Europäischen Zentralbank für seinen Lieblingsentwurf abstimmen. Die endgültige Entscheidung fällt wahrscheinlich gegen Ende des Jahres. Zum Schluss gehört das Freibad mal den Hunden. In Berlin und Brandenburg öffnen im September einige Bäder extra für Vierbeiner. Der Grund? Die Saison ist dann fast vorbei und die Becken werden kurz danach sowieso geleert. So dürfen Hunde zum Ende noch einmal planschen, schwimmen und toben. Oft braucht man dafür nur einen Impfpass und eine Hundehaftpflicht. Regen gehört zu Großbritannien fast so selbstverständlich dazu wie Tee und rote Doppeldeckerbusse. Umso größer war jetzt die Freude, als endlich wieder ein Tropfen vom Himmel fiel. Denn in den vergangenen Wochen war es dort extrem trocken. An manchen Orten fiel fast 2 Monate lang kein Regen. Das hat Flüssen, Feldern und Tieren zu schaffen gemacht. Experten warnen, auch wenn es jetzt etwas regnet, ist die Gefahr durch Trockenheit und Brände noch nicht ganz vorbei. Der erste Fußballpokal der neuen Saison geht nach München. FC Bayern hat im Supercup 2:1 gegen Dortmund gewonnen. Dortmund kam zwar später nochmal auf ein Tor ran, schaffte den Ausgleich aber nicht mehr. Für Bayern ist das ein super Start in die neue Saison. Soweit die Meldungen und die Radio Teddy Nachrichten zum Nachhören jederzeit in der Radio Teddy App.
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10: In Berlin, Brandenburg und in Mecklenburg-Vorpommern enden an diesem Wochenende die Sommerferien. Weil viele Familien auf der Rückreise sind, kann es auf den Autobahnen länger dauern. Vollgesperrt ist bis Montagmorgen die A2 Hannover, Richtung Dortmund zwischen Hamm und Kamener Kreuz. 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Ein paar Wolken, ein bisschen Regen und auch ein bisschen Sonnenschein. Heute hier bei uns in Hamburg und Schleswig-Holstein bei maximal 18 Grad. In die neue Woche starten wir mit ähnlichem Wetter und zur Mitte der Woche wird's wieder etwas sommerlicher.
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2: Happy Wochenende!
1: Hallo!
2: Hi! Am Start für euch Sandra!
1: Hallo!
2: Basti!
3: Tachchen!
2: Und ich, Christina.
1: Und ihr habt ja so viele Fragen an uns, auf die ihr einfach manchmal gar keine Antwort findet. Und Nils aus unserem Radio Teddy Team, aus den Radio Teddy Nachrichten, beantwortet sie für euch. Die nächste Frage von euch klären wir im Radio Teddy nachgefragt um kurz vor halb.
3: Und ganz wichtig natürlich der richtige Soundtrack fürs Wochenende. Und den haben wir. Ganz viel Lieblingsmusik. Los geht's!
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2: Ein Buchstabe, fünf Kategorien und mit uns spielt jetzt Laura 10 und die Mama Isabel aus Berlin-Mariendorf. Hallo.
3: Hallo.
4: Hallo.
5: Hallo.
2: Und euer Buchstabe ist S wie Sprinten. Und los geht's. Eine Stadt mit S.
4: Solingen.
2: Ja, ein Mädchenname mit S.
5: Sarah.
2: Etwas aus der Schultüte mit S.
5: Schokolade.
2: Ja, und ein Schulfach mit S.
5: Sachunterricht.
2: Ja, super. Herzlichen Glückwunsch.
1: Danke. 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
1: Mit Nils, hallo. Und wir haben diese neue Kinderfrage hier.
2: Ich bin Alia und meine Frage ist, warum die Sonne so heiß ist.
1: Die Sonne ist ein riesiger Feuerball. An der Oberfläche hat die Sonne eine Temperatur von 6000 Grad und im Inneren kann man sogar 15 Millionen Grad messen. Das ist wirklich unvorstellbar heiß. Kein Material der Welt würde diese Temperaturen aushalten. Diese Hitze entsteht im Inneren der Sonne. Hier herrscht ein gewaltiger Druck und durch Druck entsteht Wärme. Das könnt ihr auch sehen, wenn ihr mit einer Luftpumpe euren Fahrradreifen aufpumpt. Wenn ihr ganz schnell pumpt, dann wird die Luft hier stark zusammengepresst und die Luftpumpe wird vorne ganz warm. Genau das passiert auch bei der Sonne, nur dass der Druck hier noch viel, viel größer ist. Außerdem gibt es in der Sonne keine Luft, hier wird Gas zusammengepresst. Sogar im Erdinneren, dort wo selbst die Steine schmelzen, ist es nicht halb so heiß wie im Inneren der Sonne. Erst wenn das ganze Gas auf der Sonne verglüht ist, wird sie aufhören zu leuchten. Aber das dauert noch rund 5 Milliarden Jahre. So lange hat die Sonne noch reichlich Gas zum Zusammenpressen. Und so lange wird es auf der Erde auch nicht kalt werden.
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Und jetzt der Radio Teddy Familienspartipp der Stunde. Statt das teure Mineralwasser zu kaufen und zu schleppen, einfach das Wasser aus dem Wasserhahn trinken. Damit können Familien bis zu 1.000 Euro im Jahr sparen.

0: Ein paar Wolken, ein bisschen Regen und auch ein bisschen Sonnenschein. Heute hier bei uns in Hamburg und Schleswig-Holstein bei maximal 18 Grad. In die neue Woche starten wir mit ähnlichem Wetter und zur Mitte der Woche wird es wieder etwas sommerlicher.
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2: Hallöchen und ein wundervolles Wochenende, liebe Familien.
3: Hi!
2: Ja, ihr, Christine, habt ihr schon mal gehört?
3: Hier ist Alina auch da. Hallo, schönes Wochenende.
2: Ich
3: stelle
2: mich selber vor und ich bin Basti. Hi.
3: Ja, und wir sorgen dafür, dass ihr an eurem Familienwochenende noch mehr Spaß habt. Wir haben die Radio Teddy Tipps für Kids für euch am Start. Gleich um kurz vor voll, da ist Angie hier und verrät euch zum Beispiel, wie man Eimer Schlagzeug spielt.
2: Oh, oder einen Bananenaufstrich zum Beispiel, wie man den macht. Habe ich auf jeden Fall Bock drauf, das zu erfahren.
3: Gleich um kurz vor voll die nächste Inspo. Bis dahin der Sound für euer Wochenende.
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1: Hier sind die Haustiere los. Ihr bekommt eine Geschichte über ein Haustier und ratet, ist das tierisch ernst oder tierischer Quatsch? Hallo Lukas, 10 Jahre alt aus Oberndorf bei Salzburg in Österreich.
2: Hallo.
0: Pferde können vertraute Menschen durch Fotos wiedererkennen. Tierisch ernst oder tierischer Quatsch?
2: Tierischer Quatsch. Oder ich glaube tierischer Ernst.
1: Okay, mal gucken.
0: Das ist tierisch ernst. Eine Studie aus Frankreich hat herausgefunden, dass Pferde die Gesichter ihrer Besitzer tatsächlich auf einem Foto wiedererkennen. Selbst wenn die letzte Begegnung monatelang zurückliegt.
1: Oh, crazy. Herzlichen Glückwunsch.
2: Dankeschön.
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4: Mit Angie, Hallöchen. Ob im Boberger See, Hohendeicher See oder im Hummelsee, in Hamburg gibt's 13 Badeseen zum Abkühlen und Planschen. Erkundet vor dem Badespaß gemeinsam mit einem Erwachsenen erst einmal, wie tief das Wasser ist und an welcher Stelle ihr ohne Hindernisse ins Wasser könnt. Cremt euch am besten vor dem Schwimmen mit wasserfester Sonnencreme ein. Geht dann Schritt für Schritt ins Wasser und kühlt euch langsam ab, damit sich euer Körper an die Wassertemperatur gewöhnen kann. Macht zwischendurch Pausen im Schatten und cremt euch wieder mit Sonnencreme ein. Und auch gut zu wissen, weht eine rot-gelbe Flagge am See, dann ist ein Rettungsschwimmer vor Ort. Noch mehr Tipps für Kids für euch zum Nachhören bei Radio Teddy Plus.
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9: Mit Romy Ortwald. Hallo zusammen. Frischer Wind fürs Portemonnaie. Der Euroschein bekommt einen neuen Look und ein Team aus Berlin mischt ganz vorne mit. Ein Designteam hat viele Monate an neuen Euroscheinen gearbeitet und hat es damit unter die besten 10 in ganz Europa geschafft. Auf den Bildern sind berühmte Menschen aus Europa zu sehen, zum Beispiel Beethoven oder Marie Curie. Bis zum 21. September kann man auf der Website der Europäischen Zentralbank für seinen Lieblingsentwurf abstimmen. Die endgültige Entscheidung fällt wahrscheinlich gegen Ende des Jahres. Zum Schluss gehört das Freibad mal den Hunden. In Berlin und Brandenburg öffnen im September einige Bäder extra für Vierbeiner. Der Grund? Die Saison ist dann fast vorbei und die Becken werden kurz danach sowieso geleert. So dürfen Hunde zum Ende noch einmal planschen, schwimmen und toben. Oft braucht man dafür nur einen Impfpass und eine Hundehaftpflicht. Regen gehört zu Großbritannien fast so selbstverständlich dazu wie Tee und rote Doppeldeckerbusse. Umso größer war jetzt die Freude, als endlich wieder ein Tropfen vom Himmel fiel. Denn in den vergangenen Wochen war es dort extrem trocken. An manchen Orten fiel fast 2 Monate lang kein Regen. Das hat Flüssen, Feldern und Tieren zu schaffen gemacht. Experten warnen, auch wenn es jetzt etwas regnet, ist die Gefahr durch Trockenheit und Brände noch nicht ganz vorbei. Der erste Fußballpokal der neuen Saison geht nach München. FC Bayern hat im Supercup 2:1 gegen Dortmund gewonnen. Dortmund kam zwar später nochmal auf ein Tor ran, schaffte den Ausgleich aber nicht mehr. Für Bayern ist das ein super Start in die neue Saison. Soweit die Meldungen und die Radio Teddy Nachrichten zum Nachhören jederzeit in der Radio Teddy App.
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9: In Berlin, Brandenburg und in Mecklenburg-Vorpommern enden an diesem Wochenende die Sommerferien. Weil viele Familien auf der Rückreise sind, kann es auf den Autobahnen länger dauern. Vollgesperrt ist bis Montagmorgen die A2 Hannover, Richtung Dortmund zwischen Hamm und Kamener Kreuz.
1: Ein paar Wolken, ein bisschen Regen und auch ein bisschen Sonnenschein. Heute hier bei uns in Hamburg und Schleswig-Holstein bei maximal 18 Grad. In die neue Woche starten wir mit ähnlichem Wetter und zur Mitte der Woche wird es wieder etwas sommerlicher.
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2: Happy Wochenende, schön, dass wir gemeinsam Zeit verbringen. Am Start, Basti.
3: Hallöchen.
2: Und auch Sandra.
10: Hallo.
2: Und Christina ist auch hier. Guten Morgen,
3: na
2: guten
3: klar.
2: Tag.
3: Guten Abend, gute Nacht, alles mit dabei. Gleich klären wir die nächste Kinderfrage im Radio-Teddy nachgefragt. Warum ist die Banane krumm?
2: Warum ist die Sonne gelb?
3: Warum ist nicht jeden Tag Wochenende? Also was, gleich die Antworten vom Schlossmann im Radio Nils im Radio-Teddy nachgefragt.
10: Um kurz vor halb. Und jetzt machen wir mal alle mit. Ein bisschen locker machen. So, ja, kommt mal aufstehen.
3: Okay.
10: So, Hüfte ein bisschen wackeln.
3: Ja.
10: Und mit den besten Soundtracks ab ins Wochenende.
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1: 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Stadt, Land, Fluss. Habt ihr es gewusst?
2: Jetzt kriegt ihr einen Buchstaben und 5 Kategorien. Und mit uns spielen jetzt Lena 7, Tim 10 und die Mama Jennifer aus Berlin-Spandau. Hallöchen.
3: Hallo.
4: Hallo.
2: Euer Buchstabe ist P wie Popcorn. Und los geht's. Ein Land mit P.
4: Cool.
2: Ja, eine Sportart mit P.
5: Paintball.
2: Ja, ein Familienmitglied mit P.
5: Ja, Papa.
2: Ja, und eine Farbe mit P.
3: Okay. Gut auf Englisch.
2: Oh, das ist ja, das, ist gut. Das ganze Spiel hier gewonnen. Smart. 1000 Punkte. Herzlichen Glückwunsch.
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2: Mit Nils, hallo. Smilla hat uns eine Frage geschickt. Sie möchte gern wissen, wer das Space Cap erfunden hat. Wie so vieles kommt auch das Space Cap aus Amerika. Es war früher ein Markenzeichen der Baseballspieler. Es soll am 24. April 1849 passiert sein. Die Spieler eines Baseballclubs in New York kamen nicht in den bis dahin üblichen Strohhüten zum Spiel, sondern hatten steife Kappen auf. Die hatten allerdings noch keinen Schirm. Wer nun auf die Idee kam, einen Schirm oder eben auch einen Regenschutz vorne dran zu basteln, ist nicht bekannt. Auf jeden Fall setzte sich das Space Cap nun vor allem bei Jugendlichen durch. Bis sie in Deutschland ankamen, dauerte es noch rund 100 Jahre. In den 1970er Jahren wurden sie bei uns sehr beliebt und das hält bis heute. Manch einer trägt die Base Caps mit dem Schirm nach hinten. Das haben jugendliche Straßengangs in Amerika vorgemacht. Und heute tragen nicht nur jugendliche Basecaps, auch Kinder oder Omas und Opas. Inzwischen gehören sie in manchen Bundesländern zur Uniform der Polizisten. Und in den USA tragen sie auch Soldaten oder selbst der Präsident.
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12: Ein paar Wolken, ein bisschen Regen und auch ein bisschen Sonnenschein. Heute hier bei uns in Hamburg und Schleswig-Holstein bei maximal 18 Grad. In die neue Woche starten wir mit ähnlichem Wetter und zur Mitte der Woche wird es wieder etwas sommerlicher.
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12: Happy Weekend, wir sind's. Hallöchen!
13: Hallöchen! Wir sagen nicht, wer wir sind, das kannst du machen, Alina.
12: Hier stehen wir zu dritt im Studio, Basti ist am Start.
13: Guten Tag.
12: Christina.
14: Hey. Ich bin auch da, Alina. Hallo.
3: Und für noch mehr Spaß in eurer Freizeit gibt es hier bei Radio Teddy jede Stunde die Tipps für Kids von Kollegin Angie. Da erfahrt ihr zum Beispiel, wie ihr eure eigene Radiosendung aufnehmt.
13: Ach ja, ja. Siehst du wohl.
3: Oder wie ihr ein Wildbienenhaus baut.
13: Auch cool. Und. Ja klar. Und die nächsten coolen Tipps, die gibt es jetzt gleich schon um kurz vor voll. Und bis dahin natürlich eure Lieblingsmusik.
3: Yes.
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1: Hallo ihr da. So viele von euch wünschen sich ein Haustier. Meistens ein Hund oder eine Katze. Und über diesen Wunsch singt auch die Kinderliedersängerin Nina in ihrem neuen Kinderhit Glückskater Norbert. Das ist die Geschichte zwischen einem Kind und einem ganz besonderen Kater. Hört selbst Glückskater Norbert. Von hier kommt Nina bei Radio Teddy.

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4: Mit Angie, Hallöchen. Wann färben sich die Blätter eigentlich bunt? Welche Vögel zwitschern da im Garten? Oder was naschen die Bienen eigentlich am liebsten? Werdet zu Naturforschern und Naturforscherinnen und erkundet die Tier- und Pflanzenwelt vor eurer Haustür mit einem Naturtagebuch. Macht euch auf die Suche nach einem Fleckchen Natur, das ihr ganz besonders interessant findet. Zum Beispiel das Gemüsebeet im Schulgarten oder das Insektenhotel auf dem Balkon. Und alle spannenden Beobachtungen haltet ihr dann in eurem Naturtagebuch fest. Und da könnt ihr so richtig kreativ werden. Malen, dichten, fotografieren, Blumen pressen, Wetterdaten notieren. Alles, was euch Spaß macht, ist erlaubt. Noch mehr Tipps für Kids für euch zum Nachhören bei Radio Teddy Plus.
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2: Halli, hallo, Hallöchen. Ich freue mich, dass ihr hier mit dabei seid. Und jetzt gibt's hier für dich und ja auch für dich da ganz hinten, einfach für alle, gibt's jetzt hier eine riesengroße Extraportion Gemütlichkeit mit coolen Hörspielen und Geschichten. Ab 18.20 Uhr gehen wir hier auf eine spannende Reise zusammen mit Polly Pimpel. Und Polly sucht gerade ganz verzweifelt nach ihren knallroten Lieblingsstiefeln, denn ohne die geht einfach nichts. Mit den roten Stiefeln fühlt sie sich nämlich sicher und glücklich. Und wo die sich versteckt haben, versuchen wir hier ab 18.20 Uhr herauszufinden. Vorher lauschen wir uns durch die Welt der Instrumente. Zusammen mit Eule findet den Beat. Und wo könnte man am besten alle Instrumente der Welt kennenlernen? Na klar, in einem Musikgeschäft. Und in genau so einem Geschäft ist jetzt die kleine Eule unterwegs. Viel Spaß mit dem 6. und letzten Teil von Eule findet den Beat mit Instrumenten.
9: Eule findet den Beat mit Instrumenten.
0: Was bisher geschah?
9: Schon von weit her hörte man sie. Seit Eule ein eigenes Instrument besaß, gab es für sie nichts Schöneres, als in dem kleinen Wald in ihrer Baumhöhle zu sitzen und Ukulele zu spielen.
10: Was ist denn jetzt passiert?
9: Eule sah verwirrt auf ihre Ukulele. Eine Seite ihres Instruments baumelte lose herunter.
10: Da ran. Das ist doch... Ist die Ukulele jetzt kaputt?
1: Aber nein! Wo denkst du hin? Dir ist doch nur eine Saite gerissen. Du musst zur alten Häsin in die Stadt. Zu Häsins Musikfachgeschäft.
9: Ehrfürchtig drückte sie die Ladentür auf. Hinter einem großen Holztresen tauchte die alte Häsin auf.
10: Hallo, kleine Eule. Ich dachte schon, du seist Schildkröte. Ich warte nämlich auf eine Lieferung. Weißt du, hast du vielleicht ein klitzekleines Stündchen Zeit, auf meinen Laden aufzupassen?
11: Wow, ich habe schlechten Empfang, glaube ich. Hier ist Chinchilla. Ich bin gerade an der Ecke und wollte fragen, ob mein Verstärker fertig ist.
10: Verstärker fertig? Ja, was verstärkt der denn?
11: Was? Mann, ich habe echt schlechten Empfang. Ich komm mal rum.
9: Eule blickte sich genauer im Laden um. Aber was könnte das nur sein? Ein Verstärker? Ein Instrument? Ein besonders großes vielleicht? Ratlos drehte Eule sich in alle Richtungen, als Chinchilla durch das Ladenfenster guckte. Er trug ein bunt gemustertes Stirnband um den Kopf und eine große Gitarrentasche auf dem Rücken.
12: Ach so, jetzt verstehe ich. Du bist der schlechte Empfang.
10: Also, ich bin Eule und ich passe nur kurz auf.
12: Schon klar, schon klar. Kleiner Spaß, Eule. Aber offenbar kennst du Häsins Werkstatt nicht. Was? Die Tür hinter dir. Komm, ich zeig's dir.
9: Tatsächlich war Eule die Tür bei all der Aufregung noch gar nicht aufgefallen. Und sie staunte, als sie nun all die Werkzeuge und Instrumente sah.
10: Oh, und die sind alle kaputt? Mir ist auch eine Saite meiner Ukulele gerissen.
12: Eine gerissene Saite? Die ist im Nu ersetzt? Aber mein Verstärker kann nicht mehr verzerren. Das ist eine Katastrophe. Aber hey, Häsin scheint ihn repariert zu haben.
9: Chinchilla sprang auf einen großen schwarzen Kasten mit allen möglichen Knöpfen und Reglern daran. An der Vorderseite klebte ein Zettel mit der Aufschrift »Funktioniert wieder«. Chinchilla schloss den Verstärker an den Strom an und holte nun seine schneeweiße Gitarre und ein langes Kabel aus der Tasche.
12: Das ist eine E-Gitarre, also eine elektrische. Deswegen auch das Kabel. Und für Lautstärke und Sound sorgt diese Wundermaschine.
9: Chinchilla drehte an einem weiteren Regler des Verstärkers und legte ein breites Grinsen auf.
12: Jetzt sind die Töne verzerrt. Und Achtung, jetzt kommt der Overdrive.
13: Ihr sagt, es ist Zeit zu gehen.
9: Eule war restlos begeistert. Von Häsin fehlte noch immer jede Spur. Die Sonne stand mittlerweile schon tief am Himmel. Ja, da am Himmel. Was war denn das? Dort kam etwas auf Eule zugeflogen.
10: Eine bunte Schar von Vögeln? Du meine Güte, die steuern ja geradewegs in meine Richtung.
9: Eule blickte gebannt auf die Vögel, die immer näher und näher kamen. Doch dann, kurz bevor sie Eule erreichten, einen scharfen Bogen schlugen. Flatternd und zwitschernd brauste die ganze Schar durch einen überdachten Gang, der sich direkt neben Häsins Laden befand.
10: Mein lieber Herr Gesangsverein, so viele Wellensittiche. Und wo sind die jetzt überhaupt hin?
9: Neugierig ging Eule den überdachten Gang hinunter und kam in einen Hinterhof. Sie stand inmitten einer grünen Oase. Und jetzt sah Eule auch die Wellensittiche. Da hob ein blauer Wellensittich den Flügel und drängelte sich in den Vordergrund.
14: Ich will mich jetzt hier nicht groß einmischen, aber ich glaube, es wäre vielleicht wichtig, der Eule auch noch mitzuteilen, dass man im Chor in vier Hauptstimmlagen unterscheidet. Sopran, das ist die höchste Stimmlage, gefolgt von Alt und demgegenüber dann die tieferen Stimmlagen Tenor und Bass. Wenn man ganz genau sein will, dann müsste man...
10: Ja, danke. So, Vögel, dann lasst mal hören.

0: der geht ins Ohr. Oh, jetzt warten wir nur noch auf unseren Special Guest.
1: Und tatsächlich, dort kam Häsin mit ihrem Lastenrad in den Hof gerollt und vorne in der großen Transportbox saß Nashorn.
2: Und jetzt geht's weiter.
1: Es trug eine große goldene Kette mit fetten Buchstaben, die das Wort Dicker bildeten. Und es sah mächtig gut gelaunt aus.
3: Rolle mit dem Rad durch den Kiez. Ich rolle so, dass mich jeder sieht. Hä, Häsin, unsere kleine Statue war einfach der Wahnsinn. Und dein E-Bike, das kann ja voll weit fahren.
4: Das kann weit, ja, sehr weit kann's. So, da wären wir. Endstation.
3: Oh. Wow, ist das schön hier. Und alle Vögel sind schon da.
5: Alle Vögel, alle.
3: Boom, Schakalaka. Ihr seid ja super cool drauf. Dann kann's ja losgehen. Mit meinem neuen Track beamen wir alle bis zum Mond. Jetzt ist Showtime, Vögel. Auf in Häsins legendäres Studio.
6: Legendär, berühmt, bedeutend, bei vielen bekannt.
3: Wer bist denn du?
6: Das wollte ich dich auch schon fragen. Ich bin Eule.
3: Yeah, und ich bin Dicker, das rappende Nashorn. Und ich bin schwer in Ordnung. Eule, schön, dass du hier bist,
6: Also, eigentlich wollte ich nur eine neue Seite für meine Ukulele, aber dann...
3: Du spielst Ukulele?
6: Mhm.
3: Ein cooles Instrument. Aber sag mal, Eule, willst du nicht einfach mit ins Studio kommen und bei meinem neuen Song mitsingen?
6: Ich?
3: Na klar, du bist doch bestimmt ein echtes Goldkehlchen und kannst super cool pfeifen oder so. Yeah.
1: Häsin zückte einen Schlüssel und gemeinsam gingen alle in Häsins legendäres Hinterhofstudio. Hier wurde also Musik aufgenommen. An den Wänden hingen dicht an dicht Bilderrahmen mit goldenen Schallplatten und Fotos von allerlei Tieren, die mit Häsin stolz in die Kamera grinsten. Und obwohl in diesem Moment keine Musik spielte, konnte Eule sie fühlen und wahrnehmen. Fast wie einen Duft, der in der Luft hing. Die Wellensittiche, Dicker und Eule fanden sich schließlich im Aufnahmeraum ein und gruppierten sich um mehrere Mikrofone, die dort aufgebaut waren. Häsin unterdessen saß im Studio, umgeben von Knöpfen, Reglern und Bildschirmen. Über einen Lautsprecher schaltete sie sich in den Aufnahmeraum.
4: Na, ihr Lieben, ist alles klar bei euch?
3: Oh yeah, alles Klärchen, oder Eule?
6: Ja, ich bin bereit.
4: Roger, ich starte die Aufnahme und bitte...

0: Musik.
1: Bravo! It's a carrot. Der Song ist im Kasten.
2: Boah, spitzenmäßig. Wie cool ist das denn? Nashorn stark. It's a carrot.
3: Die Wellensittiche gaben Eule einen Flügelschlag und Dicker drückte sie zum Abschied an seinen runden Bauch. Als alle ausgeflogen waren, ging Häsin wieder mit Eule in den Musikladen.
4: Meine liebe, liebe Eule, danke, dass du auf meinen Laden aufgepasst hast. Ich hoffe, alles ist gut gelaufen.
5: Boah, also es war so viel los, Häsin. Zuerst kam Meerschweinchen und ich bin aus Versehen auf das Pedal ihrer Hi-Hat getreten. Und dann hat Meerschweinchen für mich Schlagzeug gespielt. Boah, so viel Rhythmus. Aber da wartete oben schon Enterich, um eine Geige zu kaufen. Aber ich wollte ihm erst ein Cello andrehen. Peinlich. Und dann rief Chinchilla an, um seinen Verstärker abzuholen. Und ich weiß jetzt, was das ist, warum E-Gitarren so platt sind und was verzerren bedeutet. Und dann hatte ich eine Klavierstunde bei Spinne. Sie hat ein ganz tolles Stück geschrieben, das du dir unbedingt noch anhören musst. Ach ja, und dann kam endlich die Lieferung von Schildkröte. Eine Trompete, die sogar Könige aus den Federn holt, aber nicht, wenn ich reinpuste. Und nun habe ich eben mit dem Wellensittichchor gesungen. Ich bin ein Alt, aber ich bin richtig jung dabei.
4: Eule, wie wunderbar. Dabei wolltest du eigentlich nur eine neue Saite für deine schöne Ukulele. Ich wollte es dir vorhin schon erzählen. Deine Ukulele, sie stammt hier aus meinem Laden. Ich habe sie Tausendfüßler damals geschenkt und heute ist sie mit dir wieder hier vorbeigekommen. Genau im rechten Moment.
3: Häsin holte die passende Saite aus einer kleinen Schublade und zeigte Eule, wie sie aufgezogen wurde. Mit einem breiten Häsinnenlächeln überreichte sie Eule schließlich ihr Instrument.
5: Oh, da bin ich aber froh, dass ich jetzt wieder damit spielen kann. Häsin, was ich dich noch fragen wollte. Bei all diesen Instrumenten in deinem Laden, welches spielst du eigentlich?
4: Also, pass auf. Mein erstes Instrument, das war eine Blockflöte. Unterschätzt. Die Blockflöte ist unterschätzt, das sage ich dir. Das ist ein großartiges Holzblasinstrument und auch sehr leicht zu lernen. Ich hole das eigentlich immer noch sehr gerne hervor. Hör mal, pass auf, hör gut zu.

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12: Holly Pimpels rote Stiefel. Eine Geschichte über Mut und Freundschaft.
0: Was bisher geschah?
12: Wenn du denkst, dass das Mädchen, um das es in dieser Geschichte geht, interessant ist, dann irrst du dich leider. Es geht um Polly Pimpel und an ihr ist nichts Spannendes. Das denkt jedenfalls Polly von sich selbst und sie vermutet, dass alle anderen auch so denken. Polly Pimpel ist ganz normal. Mit ihrem dunklen Haar, den leichten Locken und den Sommersprossen, die auf ihren Wangen leuchten, den knubbeligen Knien und der großen, runden Brille fällt sie jedenfalls nicht besonders ins Auge. Sie sieht aus wie jedes andere Mädchen. Vielleicht sieht sie ja auch ein bisschen aus wie du. Und wenn du auch 8 Jahre alt bist, in die 2. Klasse gehst, gerne Nudeln mit Käsesoße isst und Detektivgeschichten bis tief in die Nacht hinein liest, mit der Decke über die Nase gezogen, weil du dich etwas fürchtest, dann könntest auch du das Mädchen aus dieser Geschichte. Dann könntest auch du Polly Pimpel sein. Abgesehen von Nele ist Polly nicht sehr beliebt, weil sie sich manchmal nicht traut, auf andere zuzugehen. Deshalb freut sich Polly auch nicht besonders auf den Tag, an dem sie 8 Jahre alt wird. Außer Nele hat sie kein anderes Kind zum Feiern eingeladen. Und bestimmt wird es ganz schön langweilig. Aber wie irrt sich Polly? Noch weiß sie nicht, dass dieser Tag ihr ganzes Leben verändern wird. Als Polly nun aber zum ersten Mal in diese leuchtend roten Stiefel schlüpft, da zwickt und zwackt nichts. Die Stiefel passen wie angegossen, als sei es genau ihre Bestimmung, an den Füßen dieses 8-jährigen Mädchens zu stecken. Tante Greta nimmt Polly an die Hand. Gemeinsam drehen sie sich im Kreis und lachen vor lauter Glück. Oh ja, ich hatte recht, ruft Tante Greta und wirbelt Polly herum. Die Stiefel sind für dich gemacht. Es sind wahre Polly-Pimpel-Stiefel. Wollen wir heute nach der Schule in die Stadt gehen? Fragt Nele. Und Polly weiß genau, was Nele damit meint. In die Stadt gehen ist ein Geheimcode unter ihnen und meint einen riesigen Eisbecher essen mit Vanille, Kirsch, Schoko- und Bananeneis, Schokostreuseln und Sahne. Jeder einen, bis beiden übel wird. Nein, ich bin schon mit Isi und Thea verabredet, sagt Polly gedankenlos und merkt gar nicht, dass Nele kurz zusammenzuckt. Wir wollen shoppen gehen. Aber da kann ich doch mitkommen, schlägt Nele zaghaft vor. Ach, heute besser nicht, sagt Polly und winkt unbekümmert ab. Sie haben doch mich gefragt. Das nächste Mal vielleicht. Ruft sie noch und schon läuft sie in ihren roten Meilenstiefeln zu den beiden neuen Freundinnen, die da hinten an der Ecke warten. Nele bleibt mit hängenden Schultern zurück. Und es ist, wie es im Leben manchmal ist, wenn man etwas ganz Besonderes hat oder kann. Es gibt andere Menschen, die gerne auch so etwas hätten oder könnten. Menschen, die missgünstig sind. Und so verhält es sich auch mit Becky, der Schönen. Im Gegensatz zu vielen anderen Mädchen tut Becky fast so, als gäbe es weder Polly noch ihre roten Stiefel und immer Wenn Becky an ihr vorübergeht, streckt sie ihre Nase weit nach oben, damit sie Polly nicht ansehen muss. Auch während der Theaterprobe ist Becky ganz schön schnippisch. Das kann Polly nicht verstehen. Schließlich spielen sie jetzt doch gemeinsam. Becky die Prinzessin, Polly die garstige Stiefmutter. Sie wird doch nicht neidisch sein? Fragt sich Polly im Stillen. Aber warum? Becky ist doch die Schöne, nicht Polly. Oder? Die Spannung steigt. Ein paar Tage vor dem großen Auftritt bekommt Polly richtig Lampenfieber. So aufgeregt war sie noch nie in ihrem Leben. Als es endlich soweit ist und sie in der gut gefüllten Aula mitten auf der Bühne steht und einen Blick in die Menge wirft, da klopft ihr Herz ganz gewaltig. Dort hinten sitzt Nele, neben ihr Thea und Isi, alle jubeln. Auch ihre Eltern sind da, lächeln breit und zeigen mit dem Daumen nach oben. Du müsstest sehen, wie Polly dort oben steht und die Rolle der bösen Stiefmutter so überzeugend streng, unnachgiebig und sogar etwas furchteinflößend spielt, dass selbst der Zuschauer in der letzten Reihe mitbekommt, dass Polly Pimpel die beste böse Stiefmutter der Welt abgibt. Das Stück ist zu Ende, die Schauspieler verbeugen sich und das Publikum klatscht und johlt begeistert. Und dort steht Polly Pimpel. Die roten Stiefel unter dem langen Stiefmuttergewand verborgen. Sie weiß, dass der Applaus auch ihr gilt. Und noch nie war sie glücklicher als in diesem Augenblick. Übrigens ist Polly Pimpel das einzige Mädchen, das auch bei heißen Temperaturen geschlossene Stiefel trägt, auch wenn ihre Füße abends vor Hitze dampfen. Und so verwundert es mittlerweile niemanden mehr, dass sie selbst auf dem Weg ins Freibad ihre roten Stiefel anhat. Ich freue mich so aufs Schwimmen, sagt Nele und hakt sich bei Polly unter. Polly freut sich auch, denn Nele und sie haben eigentlich immer sehr viel Spaß. Aber heute sind auch noch Isi und Thea dabei und ein kleines bisschen hat Polly Sorge, dass Nele die Stimmung vermiest. Manchmal ist sie schon langweilig. Hauptsache, du nörgelst nicht wieder, wenn du Wasser im Auge hast, sagt Polly zu ihr. Als ob ich das mit Absicht mache, du weißt doch, dass ich empfindliche Augen habe. Stell dich nur heute nicht so an, okay? Wir wollen doch Spaß haben. Spaß haben die Mädchen, besonders beim Rutschen und Tauchen. So viel Spaß, dass Polly gar nicht bemerkt, dass Nele für längere Zeit verschwunden ist und dass ihre Freundin, als sich alle eine große Tüte Pommes geholt haben, irgendwie abwesend wirkt. Als Nele sich dann etwas früher von allen verabschiedet, da winkt Polly ihr nur beiläufig zu und dreht sich sofort wieder zu Thea, die gerade eine witzige Geschichte über ihren Wellensittich Hubi erzählt. Nach diesem glücklichen Freibadtag will Polly in ihre heißgeliebten Stiefel schlüpfen, aber die Stiefel sind nicht mehr da. Die Erkenntnis trifft sie wie ein Schlag. Polly durchsucht die Kabine, hinter der Tür, unter den Sitzbänken. Nichts. In der gesamten Umkleide ist keine Spur von ihren roten Stiefeln zu finden. Sie sind weg, kreischt Polly schrill und atemlos. Ihr Herz schlägt bis zum Hals. Ach Quatsch, die können doch nicht weg sein, sagen Thea und Isi und klopfen Polly aufmunternd auf die Schulter. Lass uns mal kombinieren. Wo hattest du sie das letzte Mal?
3: Und jetzt geht's weiter.
12: Mit dem Finger nachdenklich auf die Lippe klopfend, sieht Isi die perfekte Gelegenheit für eine Detektivgeschichte gekommen. Aber Polly stößt sie brüsk zur Seite und brüllt ihr entgegen. Sie standen hier, das weißt du genau, das hier ist keine dumme Geschichte, es gibt nichts zu kombinieren. Die neuen Freundinnen sehen enttäuscht aus, weil Polly so ruppig ist, aber das merkt Polly gar nicht. Sie spürt nur eins und das mit einer Gewissheit, die von ganz tief innen kommt. Die Stiefel sind weg, verschwunden, verloren. Und das bleiben sie auch, denn niemand, kein anderer Badegast, nicht die Bademeisterin und auch nicht der Kioskbesitzer, niemand hat die Stiefel gesehen. Schlimmer noch, als Polly aufgeregt vor ihnen steht und danach fragt, da zucken sie nur mit den Schultern und wenden sich schnell ab. Die werden sich schon wieder anfinden, sagt die Bademeisterin gelangweilt. Es sind doch nur Stiefel. Und das ist das Schlimmste, findet Polly mit Wut im Bauch und Tränen in den Augen. Es sind nicht einfach nur Stiefel, es sind meine roten Stiefel. Sie sind alles für mich. Wenn du selbst schon einmal etwas verloren hast, was dir wichtig war, von dem du vielleicht das Gefühl hattest, es würde dich ausmachen, dann weißt du, wie es Polly jetzt geht, da sie ihre geliebten roten Stiefel nicht mehr hat. Ganz beklommen ist ihr zumute, ganz traurig und verlassen fühlt sie sich. Nun muss sie wieder ihre ollen Turnschuhe tragen. Als sie das erste Mal einen Schuh anzieht, laufen ihr ein paar einsame Tränen über die Wange. Auf Mamas Vorschlag hin, sie könnten ja neue Schuhe kaufen, vielleicht auch wieder Stiefel, ist Polly ganz empört. Als ob man ihre Stiefel ersetzen könnte. Nein, nein! Nie wieder wolle sie neue Schuhe und Stiefel schon gleich gar nicht. Auch in der Schule merken alle, dass Polly ihre Freude verloren hat. Thea und Isi kommen zwar zu ihr und versuchen, Polly aufzuheitern, aber Polly erwidert meist nur ein müdes Grunzen und blickt traurig auf ihren Schreibtisch. Nein, ich will heute nicht mit ins Schwimmbad, sagt sie auf Einladungen hin. Oder nein, ich bin heute schon verabredet. Obwohl Pollys einzige Verabredung ihre Bettdecke ist, unter der sie sich stundenlang versteckt. Und nach einigen Tagen, tja, da kommt dann niemand mehr, um mit ihr zu reden oder sie einzuladen. Selbst Nele hat sich von ihr zurückgezogen und weicht ihr aus. So schlecht ist Pollys Stimmung geworden. Polly fühlt sich schrecklich, einsam und lustlos. Sie mag sich selbst nicht und die anderen noch viel weniger. Und so droht all das, was Polly seit ihrem Geburtstag, dem Tag der roten Stiefel, gewonnen hat, in sich zusammenzubrechen. Polly lässt alles und jeden links liegen, so als sei niemand und nichts es mehr wert, um sich damit zu beschäftigen. Auch beim Theaterspielen hat sie ihren Pfiff verloren. Im neuesten Stück soll Polly eigentlich Schneeweißchen spielen. Aber Polly kriegt kaum noch einen Satz zustande. Die Worte sind zwar in ihrem Kopf, aber sie kommen einfach nicht so raus, wie sie sollen. Ach, es ist doch alles egal, sagt Polly nach einer katastrophalen Probestunde zu sich selbst, während sie mit hängenden Schultern in die Umkleide schlurft. Tja, hört sie da eine gehässige Stimme hinter sich. Becky stolziert an ihr vorbei, die Nase höher als jemals zuvor. Ohne deine Stiefel kannst du halt doch nichts. Ohne sie bist du einfach nur öde. Polly kann nichts erwidern, denn insgeheim muss sie Becky recht geben. Polly hat ihre Stiefel nicht mehr, Polly ist wieder die Alte, die Langweilige. Sie ist wieder sie selbst, langweilig und öde. Und fast wünscht sie sich, sie hätte niemals irgendwelche roten Stiefel gehabt. Denn ohne die Stiefel würde es ihr jetzt so wie immer gehen, ganz normal halt. Und nicht so schlecht wie jetzt. Denn wenn man keinen Schatz hat, dann kann man auch keinen Schatz verlieren. Und manchmal tut es mehr weh, einen Schatz verloren, als nie einen besessen zu haben. Zwei triste Wochen nach dem tragischen Tag, an dem Polly ihre roten Stiefel verloren hat, klingelt es an der Pimpelschen Haustür. Polly sitzt gerade an ihrem Schreibtisch und malt, als sie hört, dass ihre Mutter sie ruft. Nele ist da. Fast wünscht sie sich, Nele hätte nicht geklingelt und sie müsste jetzt nicht zu ihr gehen und irgendwas mit ihr machen, worauf sie ohnehin keine Lust hat. Und sie will Nele schon schnell abwimmeln und sagen, ich habe heute keine Zeit für dich, als sie etwas sieht, was ihr die Sprache verschlägt. Da steht Nele, ihre beste Freundin, und sie hält das roteste Paar roter Stiefel in den Armen. Pollys Stiefel. Polly weiß nicht, wie ihr geschieht. Sie schaut von den Stiefeln hoch in Neles Gesicht und wieder zurück. Neles Augen sind voller Tränen. Ich war es, sagt Nele leise. Ich habe die Stiefel im Schwimmbad genommen, als ich allein in der Umkleide war und du mit Thea und Isi gerutscht bist. Ich war so traurig und eifersüchtig, weil du mich gar nicht mehr beachtet hast. Neles Mundwinkel zucken. Ich weiß, dass du die Stiefel liebst, aber sie haben alles verändert. Polly fehlen immer noch die Worte. Sie sieht ihre traurige Freundin dort stehen, die schmerzlich vermissten Stiefel im Arm, und ist erleichtert, wütend und beschämt, alles auf einmal. Komm mal rein, sagt sie dann und gibt die Tür frei. Und dann setzen sich die beiden Freundinnen an den Tisch. Die Stiefel stehen neben ihnen auf dem Boden. Die Stiefel haben mich glücklich gemacht, stellt Polly fest. Ich habe mich mit ihnen größer gefühlt und habe mir mehr zugetraut. Ich war anders, Nele. Nele schaut ihre Freundin lange an. dann steht sie auf. Aber verstehst du denn nicht, dass du schon immer so warst? Für mich warst du immer diese Polly, auch ohne die Stiefel. Das Gespräch mit Nele gibt Polly zu denken. Sie muss zugeben, dass ihre Freundin recht hat. Die Stiefel haben Polly verändert, vielleicht etwas zu sehr. Vielleicht hat sie darüber vergessen, dass außer den Stiefeln noch andere Dinge zählen. Echte Freundschaft zum Beispiel. So glücklich Polly auch ist, dass sie ihre Stiefel wieder hat, so falsch fühlt es sich auch an, sie sofort wieder anzuziehen. Als Polly sich am nächsten Tag für die Schule fertig macht, schlüpft sie in ihre Turnschuhe. Und als sie sich jetzt im Spiegel ansieht, da wird ihr einiges bewusst. Erstens, blickt ihr ein Gesicht entgegen, das weder übertrieben strahlt, noch mürrisch oder traurig aussieht, sondern hoffnungsvoll, froh und echt. Und als Polly in das Klassenzimmer kommt, da sieht sie ihre Mitschüler an und diese schauen sie auch an, interessiert und freundlich. Sie setzt sich neben eine nervös reinschauende Nele und stupst sie leicht mit der Schulter an. Mit dieser kleinen Geste will sie sagen, dass alles in Ordnung ist zwischen den beiden und dass nichts mehr zwischen ihnen steht, vor allem keine roten Stiefel. Polly Pimpel hat aus ihrer eigenen Geschichte gelernt. Und hier das Wichtigste, das wir uns alle hinter die Ohren schreiben können. Das Besondere oder das Spannende an Polly Pimpel sind nicht ihre roten Stiefel. Nein, das Besondere an Polly Pimpel ist sie selbst, Polly Pimpel. Denn sie ist das Mädchen, das in den roten Stiefeln steckt. Von nun an stehen Polly Pimpels Stiefel gut verwahrt, glanzvoll und funkelnd in ihrem Kleiderschrank. Sie trägt sie nicht mehr jeden Tag, aber sie weiß, dass sie da sind. Es ist immer gut, ein solches Paar Stiefel zu haben. Schließlich wissen wir nie, für welchen großen Auftritt wir sie brauchen können. Oder?
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0: Was bisher geschah. Monika
1: Häuschen. Diese Geschichte beginnt mit Sucherei. Der Schlüssel für meinen Schuppen hängt nicht am Schlüsselbrett. Wo hab ich den nur hingetan? Oh, wie schön, ich habe Besuch. Da sitzt die kleine Schnecke Monika Häuschen. Und der gelehrte Graugänserich Herr Günther zupft schon die ersten grünen Blätter ab.
2: Ha, heute ist ein besonders schöner Tag.
3: Oh ja, das finde ich auch.
2: Die ersten kleinen Salatblätter wachsen schon aus der Erde. Wie entzückend.
3: Schorsch!
4: Was ist denn das für ein Krabbel? Da fallen mir ja die Ohren ab.
2: Ein Regenwurm hat keine Ohren.
3: Aber Schorsch, du hast verschlafen.
4: Warum muss ich denn so früh aufstehen? Das geht mir ganz schön auf den Wecker.
2: Ein Regenwurm hat auch keinen Wecker.
4: Siehste, Monika, ich kann nichts dafür, dass ich immer die Zeit verbummle.
2: Ich muss sagen, so eine blaue Blume schmeckt auch nicht übel.
4: Ha, ich hab sie gefunden. Da liegt eine weiße Blume.
2: Aber das kann gar nicht sein.
3: Und wieso nicht?
2: Weil...
3: Das ist nicht mein Blümchen. Es ist viel zu hart und kratzig. Mein Blümchen war ganz weiß.
2: Zeig mal her. Ekelhaft. Das ist eine künstliche Blume. Die andere hat besser geschmeckt.
3: Welche andere?
2: Ich meine, alles andere, was ich bisher gegessen habe, hat besser geschmeckt.
1: Eine künstliche Blume? Die muss ich mir ansehen. Was habe ich für ein Glück? Das ist mein Blumenanhänger. Der kleine Regenwurm hat meinen Schlüssel gefunden. Ich habe ihn wohl an der Schuppentür stecken gelassen und dann ist er ins

0: und schwindelig wird mir auch dabei. Aber für mein Lieblingsblümchen tue ich alles.
1: Du musst weiter nach links kriechen, Monika.
0: Gut, das mache ich. Huch!
2: Hilfe, Überfall!
0: Och, jetzt ist es weg. So schnell konnte ich gar nicht gucken. Bestimmt ist mein Blümchen wieder runtergesegelt.
1: Das war kein Blümchen, Monika.
3: Es war eine Zauneidechse.
1: Haha, da irren Sie sich aber mächtig, Herr Günther. Das war höchstens eine Wandeidechse.
3: Ich irre mich niemals. Diese Reptilien sitzen schließlich nicht nur auf Zäunen herum. Sie leben gern an Waldrändern, in Gärten, auf Böschungen, Mauern und Bahndämmen.
2: Ist die Luft wieder rein? Ich will noch ein bisschen in der Sonne sitzen.
1: Guckt mal, da ist die lustige Eidechse schon wieder.
0: Aber ich will eine Blume finden und keine Eidechse. Wie konnte ich nur mein Lieblingsblümchen verbummeln?
4: Und jetzt geht's weiter.
2: Och, sei nicht traurig. Ich verliere auch immer alles.
0: Wirklich?
2: Mein Vati sagt immer, Elli, du bist eine Schusseliese. Wenn dein Schwänzchen nicht angewachsen wäre, würdest du das auch noch verlieren.
0: Sein Schwänzchen kann man ja gar nicht verlieren, Elli.
2: Och, du würdest nicht glauben, was ich alles schon verloren hab. Ich hab mein Lieblingssteinchen verbummelt und mein Spazierstöckchen. Außerdem ein Pusteblumenschirmchen, einen Sonnenblumenkern und ein Stückchen Rinde, auf dem man sich herrlich sonnen kann.
5: Ich würde jetzt gern meine Sonnenbrille aufsetzen, aber ich habe keine Ahnung, wo die hingeraten ist. Ich bin wohl leider auch ein kleiner Schussel. Aber das geht mir nicht allein so. Meine Großnichte Millie hat vor kurzem ihre Sporttasche verloren. Ich glaube, so etwas passiert uns wohl allen ab und zu, wenn wir in Gedanken sind.
1: Was macht ihr denn da oben? Spielt ihr was Schönes? Ich will mitmachen.
3: Davon würde ich abraten.
1: Sie sind ein Spielverderber. Ich suche doch bloß einen Kumpel, mit dem ich rumtoben kann.
3: Das wäre dann wohl eher eine Kumpeline. Diese Eidechse ist bräunlich gefärbt. Die Männchen hingegen tragen im Frühling ein leuchtend grünes Prachtkleid. Damit wollen sie die Damen beeindrucken.
1: Ist mir doch schnuppe, ob das eine Eidechse oder ein Eidechserich ist. Ich tobe auch gern mit einer Kumpeline rum.
3: Du solltest weder mit einer Eidechse noch mit einem Eidechserich herumtoben.
1: Und warum nicht? Ich kann rumtoben, mit wem ich will. Wie sieht es denn aus da oben? Blümchen gefunden?
2: Nö, hier ist nix. Nix mit X.
0: Dann kommen wir jetzt wieder nach unten und suchen da weiter. Elli will uns helfen.
3: Monika, du kannst unmöglich eine Eidechse zu uns herunterholen.
0: Aber warum denn nicht? Elli ist eine sehr nette Eidechse.
1: Und wir wollen zusammen rumtoben.
2: Rumtoben? Ich kann noch nicht toben. Ich bin noch nicht auf Betriebstemperatur. Ich muss erst noch ein bisschen in der Sonne sitzen und Wärme tanken. Ach, das tut gut.
5: Die kleine Eidechse muss Sonne tanken? Also ich habe einen Akkustaubsauger. Den muss ich auch immer aufladen, wenn die Batterie alle ist. Funktioniert das bei Eidechsen etwa auch so ähnlich?
3: Eidechsen sind wie alle Reptilien wechselwarm. Das bedeutet, sie können ihre Körpertemperatur nicht selbst regeln. Sie brauchen die Energie, die ihnen die Sonne in Form von Wärme gibt.
2: Wenn es draußen kalt ist, bin ich ganz langsam und steif. Und wenn die Sonne scheint und ich mich aufgewärmt habe, dann flitze ich rum und bin ganz schnell und fix wie nix.
1: Na gut. Dann warten wir mit dem Rumtoben eben, bis du dich aufgeladen hast, Elli.
0: Und inzwischen spielen wir etwas, bei dem man sich ganz langsam bewegen muss. Solche Spiele gefallen mir sowieso am besten.
3: Schorsch kann unmöglich mit einer Eidechse spielen. Ich weiß nur zu gut, was auf deren Speisekarte steht.
2: Woher wollen Sie denn wissen, was auf meiner Speisekarte steht? Waren Sie schon mal im Eidechsenrestaurant?
0: Nein, unser Herr Günther weiß einfach alles.
3: Ja, ich weiß in der Tat nahezu und überhaupt fast alles. Und auf der Speisekarte einer Eidechse stehen Käfer, Falter, Larven, Spinnen, Raupen und zwar seltener, aber gelegentlich eben auch Schnecken und Würmer.

0: So ein Mist aber auch.
1: Du frisst Schnecken? Da verkrieche ich mich gleich in meinem Häuschen.
2: Höchstens mal eine winzig kleine. Dein Häuschen ist viel zu groß für mich. Keine Sorge. Würmer dagegen.
0: Würmer stehen heute nicht auf der Speisekarte. Die sind gestrichen. Jawohl.
3: Also ich war vor ein paar Tagen in einem Café und habe mir auf der Speisekarte Buttercremetorte ausgesucht. Aber leider war die auch gestrichen. Eine Frau vor mir hatte sich das letzte Stück gesichert. Sowas kann schon mal passieren.
2: Würmer sind heute von der Speisekarte gestrichen? Und was heißt das?
0: Dass es keine Würmer mehr gibt.
2: Wirklich? Würmer sind aus? Und wieso?
0: Ja, das ist, weil heute früh hier eine Vogelreisegruppe eingekehrt ist.
1: George, das ist ja schrecklich.
4: Reg dich nicht auf, Monika. Das hat sich George doch nur ausgedacht.
0: Jedenfalls sind die Regenwürmer nun alle.
2: Komisch. Ich hätte schwören können, dass du ein Regenwurm bist.
0: Du kitzelst mich mit deiner Zunge.
4: Vorsicht, George. Eidechsen haben eine lange, gespaltene Zunge, mit der sie schmecken, riechen und tasten können.
2: Genau. Ich züngele rum und versuche herauszufinden, ob es etwas Gutes zu essen gibt.
3: Das ist aber interessant. Wenn ich wissen möchte, ob etwas appetitlich ist, dann schnuppere ich. Es duftet nach Blaubeerpralinen. Aber noch habe ich sie nicht verdient. Vor mir liegt viel Arbeit. Die Erde im Beet ist ganz zerklüftet. Ich zupfe ein paar Unkräuter heraus und dann hake ich alles schön glatt.
2: Also ich finde, du erinnerst stark an einen Regenwurm.
0: Da irrst du dich. Ich bin nämlich ein Schorsch. Frag die Monika.
1: Ja, das stimmt. Das ist der Schorsch und mein allerliebster Lieblingsregen.
0: Regenschirmhalter, jawohl. Ich spanne bei Regen immer einen Regenschirm auf, damit meine Frisur nicht versaut wird.
4: Ein Regenschirmhalter hat keine Frisur.
2: Du bist ein Regenschirmhalter? Das ist aber ein komisches Tier, von dem habe ich noch nie gehört.
0: Da wird es aber Zeit. Das ist ein ausgesprochen schönes, starkes, kluges, allerdings sehr ekelhaft schmeckendes Tier.
2: Also gibt es keine Regenwürmer heute. Auch keinen kleinen? Die kleinen mag ich am liebsten.
0: Nicht mal einen klitzekleinen.
2: Halb so schlimm. Ich futtere sowieso lieber Insekten. Außerdem habe ich schon gefrühstückt.
4: Ach, wenn von Frühstück die Rede ist, bekomme ich gleich einen ordentlichen Appetit.
2: Ich hatte eine knusprige Heuschrecke und eine fette Schmeißfliege.
4: Und schon vergeht mir der Appetit wieder.
1: Wir wollten ja auch noch gar nicht essen.
4: Nicht essen?
0: Wir wollten zusammen spielen.
1: Nein. Zuerst müssen wir mein Blümchen finden.
2: Und mein Lieblingssteinchen und mein Spazierstöckchen. Außerdem mein Pusteblumenschirmchen, den Sonnenblumenkern und ein Rindenstück. Oh, und gestern habe ich den letzten Fetzen von meiner alten Winterhaut verloren.
1: Huch, wie kann man denn seine Haut verlieren?
2: Passiert mir ständig.
3: Also ich sage auch manchmal, dass ich aus der Haut fahren könnte, wenn ich mich ärgere. Aber das ist natürlich nur ein Spruch.
4: Die schuppige Haut der Zauneidechsen wächst nicht mit. Deshalb häuten sie sich regelmäßig und stoßen ihre alte Haut in kleinen Fetzen ab.
0: Also ehrlich, was du alles verlierst, Elli, da musst du einfach mal ein bisschen besser aufpassen. Ich hab noch nie was verloren.
1: George, jetzt gib nicht so an. Du hast auch schon oft was verbummelt.
0: Ich? Ich hab überhaupt noch nie was verbummelt. Ich bin der ordentlichste Regenschirmhalter der Welt.
4: Das ist lächerlich. Ständig verlierst du etwas.
0: Jawohl. Ich verliere gleich meine gute Laune.
1: Du hast nie gute Laune.
0: So, jetzt bin ich beleidigt. Ich gehe in meinen Wohngang und komme nicht mehr raus.
1: Aber George, so war es ja gar nicht gemeint.
2: Was macht George denn da? Geht er spazieren?
0: Ich gehe nicht spazieren, ich suche den Eingang von meinem Wohngang. Der muss doch hier irgendwo im Gemüsebeet sein. Ich bin ganz sicher. Monika!
1: Ja, Schorsch?
0: So ein Mist aber auch. Ich habe den Eingang von meinem Wohngang verloren.
4: Ach, Ich denke, du verlierst niemals etwas.
0: Einmal ist immer das erste Mal.
1: Oh je, Schorsch, was machen wir denn da?
0: Na, ist doch klar wie Tümpelbrühe. Wir suchen.
2: Da müssen wir aber langsam mal eine Liste machen. Inzwischen suchen wir ganz schön viel.
1: Ein Blümchen.
2: Einen Lieblingsstein. Ein Spazierstöckchen. Ein Pusteblumenschirmchen. Einen Sonnenblumenkern. Ein Rindenstück.
0: Und einen Wohngang.
4: Also, wenn das hier noch lange dauert, werde ich mir zur Überbrückung erst einmal etwas in den Schnabel schieben.
2: Schnabel? Hat hier etwa jemand einen Schnabel?
1: Na klar, der Herr Günther.
0: Und was für einen großen Schnabel der hat.
1: Er ist ja auch ein Vogel.
2: Ein Vogel?
1: Aber was hast du denn plötzlich, Elli? Das ist doch bloß der Herr Günther.
2: Psst, wir müssen leise sein. Er ist ein Vogel.
4: Nun, ich vermute, Elli ist so nervös, weil Vögel für sie gefährlich sind.
1: Gefährlich?
4: Einige Vögel fressen Eidechsen. Möwen zum Beispiel. Oder Fasane und Falken.
0: Tja, Elli, da merkst du mal, wie das ist, wenn man auf der Speisekarte steht. Ganz oben, bei der Empfehlung des Tages.
4: Tatsächlich haben Eidechsen neben den Vögeln sehr viele Feinde, die es auf sie abgesehen haben. Füchse, Katzen, Wildschweine und Schlangen.
2: Ich werde mich vorsichtshalber totstellen.
3: Die kleine Eidechse liegt nun völlig unbeweglich im Gras. Ich kann sie kaum noch sehen.
1: Geht es dir gut, Elli? Soll ich dir Luft zufächeln?
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6: Hey Flossenfreunde, hier ist Dizzy Disco, der Disco-Delfin aus der Lagune Nummer 3. Seid ihr für den Tag bereit?
7: Ja!
6: Sag mal, schlaft ihr noch? Ich hab ja gar nichts gehört. Flossen hoch, wer ist dabei?
7: Yeah.

0: Hallo, ich bin Jochen.
1: Hey, Jochen ist auch wieder dabei. Und habt ihr schon Larry gesehen? Ruft mal Krokodil.
2: Hi.
3: Krokodil.
2: Koko was?
3: Krokodil.
4: Das ist mein Lieblingsspiel.
1: Einsiedlerkrebs, wie geht's? Du weißt doch, welche blubberbunten Knöpfe man dreht. Also lass uns allen Flossenfreunden zeigen, wie eine echte Aquaparty geht.
3: Yeah.

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3: 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Und gleich geht's wieder rüber zu den Pferdemädchen Bibi und Tina. Doch dieses Mal dreht sich bei ihnen auf dem Martinshof nicht alles um Pferde, sondern um ein kleines Rehkitz. Warum das kleine Kitz vorübergehend auf dem Hof bleiben muss, das hört ihr hier in wenigen Minuten. Los geht's mit coole Hits für Eltern und Kids. Papalapap versuchen hier den Sommer nochmal zurückzuholen mit ihrem aktuellen Hit Heiß, Heiß, Heiß. Vorher Save My Love von Kygo, Khaled und Griffin.

0: Was bisher geschah?
1: Da sitzen zwei Burschen in ihrem Auto vor der alten Mühle. Die Türen stehen weit offen und das Autoradio ist aufgedreht.
2: Was soll der Krach? Wir sind hier im Wald.
3: Was ist?
2: Ihr stört die Tiere. Hebt den Dreck wieder auf. Hier ist keine Müllhalde.
4: Dann hör dir die Öko-Püppi an, Dennis.
3: Ja, eine echte Krawallschachtel, Mario.
5: Es reicht. Ihr räumt jetzt euren Müll weg und verschwindet.
6: Das ist nämlich Privatbesitz hier.
7: Ui, da sind ja gleich drei von der Sorte.
5: Jetzt haben wir aber Angst.
6: Seid ihr bescheuert? Jetzt werft ihr den Müll auch noch in den Bach.
8: Naja, irgendwo muss das Zeug doch hin.
2: Na super. Und schwimmt Richtung Martinshof. Ihr habt sie echt nicht alle.
5: Okay, das war's. Bibi, tust du mir einen Gefallen?
2: Aber gerne. Ene, mene, meck. Der Müll ist wieder weg. Ene, mene, blinde Kuh. Autotüren sind fest zu. Hex, hex.
7: Hey, was soll das? Wir sind eingesperrt, Mario. Lasst uns sofort raus hier.
2: Geht nicht. Der Hexspruch wirkt 2 Stunden.
1: So sehr sie es auch versuchen, die beiden Burschen können die Autotüren nicht öffnen. Schließlich starten sie entnervt den Motor und brausen mit ihrem Wagen davon.
6: Da hinten ist der Mühlenhofbauer.
2: Ja, er mäht die Wiese beim Mühlenbach.
6: Reiten wir zu ihm.
2: Keine Angst, Sabrina. Die Maschine macht nur Krach. Sie tut dir nichts. Tina, ein Rehkitz.
6: Schon wieder? Wo denn?
2: Da im Gras, bei den Büschen.
6: Oh nein, und der Mühlenhofbauer fährt direkt drauf zu.
2: Ich halte ihn auf. Los, Sabrina.
6: Sie steigt, Bibi.
2: Ja, sie hat zu große Angst vor der Maschine. Entschuldigung, Sabrina.
6: Hex doch einfach.
2: Ja, klar. Flott, stopp. Motor, auf die Maus. Hex, hex.
6: Im letzten Moment.
9: Verflixt noch mal. Warst du das, Bibi?
1: Das war knapp. Zum Glück ist Bibi der passende Nothexspruch eingefallen. So konnte sie die Mähmaschine rechtzeitig stoppen, bevor... Ach, das will ich mir gar nicht vorstellen. Rehmütter legen ihre Kleinen gerne ins hohe Gras einer Wiese, weil sie sie dort in Sicherheit glauben. Sie wissen ja nichts von Mähmaschinen. Vorsichtig nähern sich Bibi, Tina und der Mühlenhofbauer den Kids.
9: Tatsächlich, ein Rehkitz.
6: Oh, es zittert am ganzen Körper.
2: Hat bestimmt einen Schock.
9: Oh, komm her, mein Schnuckelchen.
6: Nicht anfassen.
9: Ich tue ihm ja nichts.
2: Nein.
9: Oh, kuschel dich nur richtig an.
2: Oh, nein, zu spät.
9: Was denn? Ich will mich doch nur entschuldigen und das beruhigen.
6: Aber jetzt riecht es nach Mensch.
9: Ach, du liebe Zeit. Das habe ich in der Aufregung ganz vergessen.
6: Tja, nun müssen Sie sich um das Kleine kümmern.
9: Ja, aber ich kann doch kein Rehkitz aufziehen.
6: Ach, das ist einfach. Man kann ihm die Flasche geben. Am besten mit Ziegenmilch.
9: Ja, wenn du so gut Bescheid weißt, dann kannst du das ja übernehmen.
6: Was? Mutti würde ausflippen.
2: Wir könnten es zusammentun. Wer fährt denn um diese Zeit durch den Wald?
5: Egal wer. Hier darf man nicht durch.
2: Hey Leute, das Auto kenne ich doch.
6: Ah ja, das sind die beiden Idioten von gestern.
5: Los, die kaufen wir uns.
1: Die zwei Burschen parken ihr Auto ganz in der Nähe des Hochsitzes mitten im Wald und beginnen schon wieder damit, ihren Müll achtlos in die Gegend zu werfen. Die beiden staunen nicht schlecht, als Bibi, Tina und Alexander plötzlich vor ihnen stehen.
5: Los, Radio aus! Hast du was gesagt, Mario?
10: Nee, aber das Papi-Söhnchen von gestern.
3: Ups, und die beiden Öko-Püppis, ich glaub's ja nicht.
10: So früh dürft ihr schon aus dem Bett?
6: Na klar, und ihr habt wohl keins.
3: Doch, wir machen Autocamping.
2: Und müllt schon wieder den Wald voll.
3: Ach, die Dosen, die sind ganz aus Versehen aus dem Auto gefallen.
2: Oh, ja, ja.
10: So, das Radio ist aus. Wir wollen jetzt nämlich eine Runde pennen.
3: Ihr dürft euch zurückziehen.
2: Campieren im Wald ist verboten.
10: Ja, nicht für uns.
3: Doch, verschwindet endlich von hier.
10: Und wenn wir bleiben...
3: Genau, uns gefällt die Gegend nämlich.
2: Schon euer Erlebnis von gestern vergessen?
3: Auf den Trick fallen wir nur einmal rein.
2: Kein Problem, ich habe noch andere auf Lager. Ene, mene, Schneiders Maße. Abfahrt rückwärts auf die Straße. Hex, hex!
3: Hey! Was
1: machst du? 2-0 für Bibi, kann ich da nur sagen. Hoffentlich war das den beiden Burschen jetzt endlich eine Lehre und sie verlassen die Gegend. Die beiden Burschen, die Bibi und Tina offenbar bis auf den Martinshof hinterhergefahren sind, haben wegen der hohen Grundstücksmauer nicht gesehen, dass kurz hinter dem geöffneten Tor der Heuwagen des Mühlenhofbauern im Weg steht. Und als sie in den Hof eingebogen sind, konnten sie nicht mehr bremsen. Der Mühlenhofbauer und Frau Martin kommen aus dem Haus gelaufen.
9: Was ist denn hier los?
0: Kinder, alles in Ordnung?
6: Bei uns ja.
2: Aber da ist ein Auto in ihren Heuwagen gekracht.
9: Sapperlot, ihr habt recht.
0: Hoffentlich ist niemand verletzt.
11: Und jetzt geht's weiter.
9: Hey, ihr da unter dem Heu. Alles in Ordnung?
7: Alles heil, ja. Siehst du, gar nichts ist heil. Ein schönes Auto.
2: Oh nein.
6: Die schon wieder.
0: Was ist, kennt ihr die zwei etwa?
6: Ja, wir sind ihnen schon zweimal im Wald begegnet.
2: Da haben sie immer Ärger gemacht.
7: Kann sich mal einer um uns kümmern? Die Türen klemmen und das Heu muss weg. Ja, wir wollen hier gefälligst raus.
9: Hey, jetzt auch noch frech werden. Ich werde ja gleich.
0: Ruhe. Auf meinem Hof sage ich, was gemacht wird und was nicht.
7: Es ist bestimmt die Mutter Krawallschachtel.
0: Mutter Krawallschachtel? Also, die wird euch jetzt gleich was husten. Bibi, Hexen, bitte, ausnahmsweise.
2: Ja, Frau Martin. Ene Mene kurz verschnaufen, Heu auf einen Riesenhaufen. Ene Mene Sommerlauf, Türen springen sofort auf. Hex, Hex!
0: So, und jetzt raus mit euch, ihr Burschen. Hier gibt's ein paar Dinge zu klären.
1: Da am Heuwagen kein weiterer Schaden entstanden ist, verabschiedet sich der Mühlenhofbauer und überlässt die Burschen Frau Martin. Und es gibt keine lange Diskussion. Die beiden müssen ihren Wagen an die Seite schieben und anschließend das aufgehäufte Heu in die Scheune bringen. Als sie fertig sind, betrachten sie wehmütig ihr schrottreifes Auto, das neben dem Tor steht.
10: Mit der Kiste kommen wir nicht mehr weiter, Dennis.
12: So was Blödes. Dann hängen wir ja hier fest.
10: Naja, es gibt Schlimmeres.
12: Hä? Wie meinst du das?
10: Mir gefällt die Gegend wirklich.
12: Ja, aber wo sollen wir pennen überhaupt?
10: Wir könnten doch Mutter Krawallschachtel fragen, ob...
12: Ob was?
10: Vielleicht gibt's hier noch mehr zu tun. Das Heuballen einlagern hat echt Spaß gemacht.
12: Naja, ist nicht schlecht. Irgendwie besser als das blöde Abhängen im Wald.
10: Genau. Außerdem muss ich den Wagen reparieren. Auf dem Hof wäre genug Platz dafür.
12: Du hast recht. Und Mutter Krawallschachtel ist auch irgendwie ganz cool.
10: Jetzt übertreibst du aber.
12: Hey, sieh mal, das Kind auf dem Pferd. Ist der Gaul nicht zu groß für den Kleinen?
10: Und doch.
12: Weißt du was? Ja, der geht durch. Los, abfangen. Du rechts, ich links. Okay. Greif die Zügel.
6: Oh nein.
12: Ja, ruhig, ganz ruhig. Ja, schon gut. Alles wieder in Ordnung.
13: Danke.
12: Los, komm runter. Ist das dein Pferd?
13: Nö.
12: Und was hast du dann auf ihm zu suchen?
13: Es stand so rum und ich dachte...
12: Falsch gedacht. Bring es zurück, wo es hingehört. Los, aber zu Fuß. Verstanden?
13: Bitte verpetzt mich nicht.
12: Ach, keine Angst. Wie heißt du denn überhaupt?
13: Leo.
1: Schon wieder dieser Leo. Er ist nicht nur naseweiß und vorlaut, sondern auch ganz schön dreist. Man nimmt sich doch nicht einfach ein Pferd und reitet herum. Bibi und Tina haben den Vorfall jedenfalls beobachtet. Sie kommen auf Dennis und Mario zu.
2: Rettung in letzter Sekunde. Nicht schlecht.
12: Ich weiß gar nicht, was du meinst.
6: Wir haben alles gesehen.
2: Und gehört. Nett, dass ihr Leo nicht verpetzt.
6: Obwohl er das nicht verdient hat.
10: In seinem Alter waren wir auch so.
6: Ja. Ach, was heißt hier waren?
2: Ja, hey. Im Wald habt ihr euch genauso blöd benommen.
12: Hey, Mann, wir wollten einfach nur unsere Ruhe. Und ihr habt uns eben gestört.
6: Nee, ihr habt den Wald gestört.
2: Aber ihr könnt ja auch vernünftig sein. Haben wir gerade gesehen.
10: Tja, ihr habt uns eben falsch eingeschätzt.
2: Scheint so. Und was wird jetzt?
12: Das wollten wir eigentlich deine Mutter fragen.
6: Das ist meine Mutter. Bibi ist nur zu Gast hier.
10: Ach so, und dieser Leo?
6: Der auch. Der Martinshof ist ein Reiterhof für Kinder. Die machen hier Ferien.
10: Ferien wollten wir auch machen.
2: Im Auto?
12: Ja, rumfahren und nette Leute kennenlernen.
2: Und? Hat's schon geklappt?
10: Wie man's nimmt.
12: Ja. Kommt drauf an.
6: Worauf?
12: Ob man uns auch nett findet.
2: Also dafür müsstet ihr schon noch mehr tun.
10: Würden wir gerne.
12: Ja, uns gefällt's nämlich hier. Braucht deine Mutter vielleicht ein bisschen Hilfe?
6: Meine Mutter soll euch auf dem Martinshof unterbringen? Oh, ich glaub's ja nicht.
10: Nur bis unser Auto repariert ist.
2: Oh, Warum eigentlich nicht?
6: Bibi!
2: So haben wir die beiden wenigstens im Auge. Und sie können den Wald nicht mehr zumüllen.
6: Ach, du spinnst ja.
3: Nee, sie hat's verstanden. Wenn man nett zu uns ist, sind wir brav wie zwei Rehkitze.
14: Genau. Ich bin der Mario und das ist Dennis.
3: Hallo.
6: Ich heiße Tina und das ist Bibi. Und ich bin gespannt, was Mutti zu der Idee sagt.
2: Tina, vielleicht haben wir gleich drei Findelkinder auf dem Hof.
3: Hä?
1: Frau Martin ist zu Tinas Überraschung sofort damit einverstanden, dass Dennis und Mario bleiben. Natürlich nur, wenn sie sich benehmen und nützlich machen. Und das versprechen die beiden. Sie bekommen zwei Betten zwischen all den anderen Ferienkindern und Holger gibt ihnen einen festen Arbeitsplan für den Tag. Und ob ihr es glaubt oder nicht, Dennis und Mario sind plötzlich wie verwandelt. Fleißig, nett und hilfsbereit. Sie unterstützen sogar Bibi und Tina bei der Pflege des Rehkitz.
10: Als Kind habe ich mal einen kleinen Welpen aufgepäppelt.
2: Und was ist aus ihm geworden?
10: Er lebt bei meinen Eltern und ist der Schrecken unseres Briefträgers.
2: So wie du?
10: Sehr nett, Tina.
3: Wie es Pünktchen wohl geht. Ich bin gespannt, ob es schon von den Kräutern gefressen hat.
2: Pünktchen?
3: Ja. Ist das kein schöner Name für das Rehkitz?
2: Doch, Pünktchen finde ich gut. Und du, Tina?
6: Ich auch. Nennt ihr uns eigentlich noch Öko-Püppis hinter unserem Rücken?
14: Niemals.
2: Na, ob ich euch das glaube.
6: Was ist, Baby?
2: Pünktchen ist weg.
3: Was?
6: Das kann nicht sein.
10: Es ist sicher noch in der Scheune.
3: Los, ausschwärmen und suchen. Pünktchen!
6: Pünktchen, wo bist du?
2: Pünktchen, komm wieder her!
3: Also hier ist das Kitz nicht.
10: Hier drüben auch nicht.
6: Es ist Zeit für die Milch. Es muss doch hungrig sein. Pünktchen!
3: Ob jemand mal die Tür kurz aufgelassen hat?
6: Also wir nicht. Dann müsst ihr das gewesen sein.
10: Auf keinen Fall.
2: Vielleicht haben es die Ferienkinder aus Versehen rausgelassen.
10: Oder sie haben Pünktchen entdeckt und einfach zum Spielen mitgenommen.
6: Du liebe Zeit, hoffentlich nicht.
1: Doch Pünktchen bleibt unauffindbar. Die Ferienkinder sind mit den Pferden und Ponys beschäftigt. In der Scheune war niemand von ihnen. Und keines der Kinder hat das kleine Rehkitz gesehen. Aber alle helfen jetzt natürlich suchen. Sie schauen in sämtliche Ecken und Winkel des Martinshofs. Am eifrigsten Leo. Da fängt Bibis Hexennase an zu jucken.
2: Leo, meine Nase juckt.
13: Na und? Reib sie, dann geht's weg.
2: Nützt nichts bei einer Hexennase. Wenn die juckt, stimmt was nicht.
13: Klar stimmt was nicht. Euer Rehkitz ist weg.
2: Das ist nicht der Grund. Verschweigst du vielleicht was?
13: Wie kommst du darauf?
2: Du suchst so übertrieben, als ob du das Suchen nur spielen würdest.
13: Wieso sollte ich das machen?
2: Vielleicht, weil du weißt, dass wir hier sowieso nichts finden?
13: Ach, lass mich doch in Ruhe.
2: Leo, sag die Wahrheit. Weißt du, wo Pünktchen ist?
13: Ich sag gar nichts.
2: Hast du das Kitz weggebracht in den Wald?
13: Vielleicht.
2: Leo, seine Mutter nimmt es nicht mehr an. Es ist da draußen in großer Gefahr.
13: Quatsch, es ist da, wo es hingehört. Das ist artgerecht, so wie mein Papa sagt.
2: Von wegen. Du sagst mir jetzt sofort, wo Pünktchen ist. Jede Minute zählt.
1: Leo hat Pünktchen tatsächlich im Wald ausgesetzt, weil es in die Natur gehöre. Frau Martin, Tina und Bibi sind fassungslos über sein Geständnis. Aber mehr können sie ihm nicht entlocken. Er bleibt stur. Bis Mario und Dennis mit ihm reden. Schließlich haben die noch etwas gut bei ihm. Nach langem Zureden entlocken sie Leo die Stelle, an der er das Kitz abgesetzt hat. Wie der Blitz setzen sich Bibi und Tina auf ihre Pferde und sind schon dorthin unterwegs.
2: Nach Leos Beschreibung müsste es hier irgendwo sein, Tina. Schön vorsichtig, Sabrina.
6: Ja, du auch, Amadeus. Nicht, dass du Pünktchen aus Versehen verletzt.
2: Hoffentlich ist es nicht schon zu spät.
6: Wie meinst du das, Bibi?
2: Naja, wo Rehe sind, gibt's auch Füchse.
6: Oh, das will ich gar nicht hören. Pünktchen geht's gut und Schluss.
2: Aber Hunger wird es auf jeden Fall haben.
6: Und Leo denkt, er sei ein Tierschützer.
2: Eine Haltung in der Scheune ist nicht artgerecht. So was Dummes.
6: Na, das stimmt ja eigentlich. Aber ohne Flasche kommt Pünktchen noch nicht durch.
2: Eben. Irgendwie will das nicht in Leos Kopf.
6: Da. Die Eiche mit dem gespaltenen Stamm, die hat er gemeint.
2: Ja, komm, wir suchen zu Fuß weiter. Das ist sicherer.
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6: Am Sonntagabend auch für euch am Start. Hallöchen, schön, dass ihr alle da seid. Und jetzt heißt es wieder, Radio geschnappt und ins Badezimmer geflitzt, denn da steigt jetzt Deutschlands coolste Zahnputzparty.
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6: Bevor ihr in den Schlafanzug hüpft, machen wir uns jetzt gemeinsam mit euren Superstars bettfertig. Und heute liefert uns Kamrat den perfekten Mitschrubbelbeat mit seinem aktuellen Hit Hug Yourself. 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Und dann sind eure Zähnchen blitzeblank. Also, ran an die Zahnbürsten, fertig und los geht's mit Schrubbeln.

0: ausschrubbeln bitte. Das war's schon wieder mit dem Radio, der die Zahnputze hat. Super mitgeschrubbelt wieder. 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

0: Hallo, hallo, hier ist Ulf, der kleine Sternjunge. Und?
1: Ja, hallo, hier ist Yvonne.
2: Die Kindermusikerin.
0: Ja, und wir haben was ganz Besonderes vor mit euch heute. Ihr schreibt uns ja immer so liebe Fanpost. Da freuen wir uns immer ganz, ganz doll drüber. Das ist Gigantogalactico cool. Und ja, die wollen wir heute beantworten. Das ist der Plan. Also Yvonne, spuck sie aus, die Fanpost.
1: Ja, Ulk, aber du holst doch normalerweise die Fanpost. Wo ist sie denn?
0: Oh, ich hole normalerweise die Fanpost.
1: Ja, vorne im Foyer.
0: Im Eingangsbereich bei Radio Teddy?
1: Genau, im Eingangsbereich bei Radio Teddy.
0: Habe ich vergessen.
1: Sag mal, jetzt wollen wir heute eine Sendung machen, wo wir die ganzen Fragen beantworten wollen und du vergisst die Fanpost.
0: Also, nö, macht ja nichts.
1: Dann werde ich die jetzt mal holen, okay?
0: Oh, du bist so lieb, Yvonne.
1: Ja, ja.
0: Bis gleich.
1: Also bis gleich.
0: So lange halte ich hier die Stellung. was erzähle ich denn? Ja, ich kann euch was erzählen. Was mir vorhin passiert ist, ja, da bin ich ausgerutscht. Auf einer Bananenschale. Die lag direkt vor meinem X-Raket. Und da wollte ich gerade einsteigen und dann bin ich ausgerutscht. Weil irgend so ein Depp die mich weggeschmissen hat in den Mülleimer, wo sie hingehört.
1: Da bin ich wieder.
0: Oh, Yvonnechen.
1: Ja, guck mal. Oh. Schon wieder ein Riesenkorb.
0: Oh, ein ganz großer Korb mit Fanpost.
1: Ja, ich stell den mal hin.
0: Ja, bitte.
1: Ja. Sag mal, Ulk, sollen wir die Post erstmal gleich ein bisschen sortieren?
0: Ja, also Rechnungen schmeißen wir gleich weg.
1: Ja.
0: Werbung auch. Und die Fanpost, die beantworten wir.
1: Aber klar doch.
0: Also ihr Lieben, wir bereiten das mal vor und sagen bis gleich.
1: Ja, bis gleich.

0: hier ist euch der kleine Sternenjunge. Ich grüße euch, liebe Radio Teddy-Hörer. Und Yvonne, sieh, ich kramt schon da unten in dem Körbchen, im Riesenkorb mit Fanpost. Ja, ihr habt uns wieder geschrieben. Wir freuen uns darüber immer sehr.
1: Ja, liebe Radio Teddy-Hörer, hier haben wir einen Brief, den öffne ich mal. So.
0: Ist der denn auch für uns, Yvonnechen?
1: Ja, warte mal. Ja, steht Ulk und Yvonne drauf.
0: Nicht, dass der für den Chef ist oder so.
1: So, Ulk.
0: Ja, ich höre.
1: Die Romy schreibt...
0: Romy?
1: Romy.
0: Sehr schöner Name.
1: Ja, die schreibt, hast du ein Haustier?
0: Oh ja, ich habe ein Haustier. Beziehungsweise Yvonne und ich haben ein Haustier, ne? Unsere Muffin. Wir nennen sie auch Muffy. Und Muffy ist ein Golden Retriever. Das ist ein Hund. So ein goldener, ziemlich großer, ziemlich lieber, super netter Hund.
1: Liebe Radio-Teddy-Hörer, es gibt auch noch was ganz Besonderes, weil, erzähl mal, Ulk.
0: Ich kann Muffy sprechen hören.
1: Ja.
0: Wirklich, ist kein Quatsch. Ich kann die hören. Ich weiß auch nicht, wieso, aber das ist bei ganz vielen Tieren so. Die kann ich dann so hören, wenn ich zuhöre, höre ich, was die sagen.
1: Ja, die unterhalten sich wirklich.
0: Ja.
1: Also, ich verstehe Muffy auch, in ihrer Körpersprache, aber die beiden unterhalten sich.
0: Ja, Yvonne weiß zum Beispiel, wenn Muffy Angst hat, ne, dann klemmt die so ihren Schwanz hinten ein, ne? Oder wenn Muffy sich ganz doll freut, dann springt sie hin und her und hechelt und wedelt mit dem Schwanz und sagt ihr, dass sie mit dem Ball spielen möchte. Also mit der Körpersprache, ne? Aber ich höre sie sprechen. Also, liebe Romy, wir haben ein Haustier und das ist unsere liebe Muffy. Und die habe ich ganz doll lieb, Giganto Galactico doll.
1: So, liebe Romy, deine Frage ist beantwortet.
0: Ja, super Frage. Und die nächste?
1: Ja, warte mal. So, muss ich auch aufmachen. So.
0: Oh, da ist ja sogar ein Bild bei.
1: Ja.
0: Witzig, guck mal, Yvonne, da ist ein Bild von Ulk, dem kleinen Sternjung, das bin ich, Yvonne und Muffin. Haben wir gerade von ihr gesprochen?
1: Ja, hat ein Hörerkind gemalt.
0: Ist ja cool.
1: Ja.
0: Giganto Galactico cool. Gut, nächste Frage.
1: Also, dieses Hörerkind, jetzt muss ich mal gucken, wo ist denn der Name von dem Hörerkind? Ach, da steht da. Das ist Paul.
0: Paul?
1: Ja.
0: Hallo, Paul.
1: Paul fragt, das ist eine gute Frage. Magst du Süßigkeiten?
0: Ui, Süßigkeiten. Da läuft mir gleich das Wasser im Mund zusammen. Ich glaube, ich habe die Frage schon beantwortet. Ja, ich mag Süßigkeiten. Aber ich mag auch ganz, ganz doll Obst von der Erde. Zum Beispiel, wenn die Erdbeeren schön süß sind und Kirschen und Melone. Mag
1: und
0: ich auch.
1: Bananen lecker. Magst du auch?
0: Oh, Bananen mag ich auch sehr, sehr, sehr gerne. Die kann man schön mitnehmen und dann schält man die und so. Und dann schmeißt man sie in den Müll. Damit der Ulk, der kleine Sternjunge, da nicht drauf ausrutscht, nicht? Ja, also, ab und zu esse ich auch gerne mal Süßigkeiten. Aber dann putze ich mir auch die Zähne danach. Spätestens am Abend.
1: Ja, das macht Ulk wirklich.
0: Ja.
1: So, dann suchen wir gleich noch ein paar Fragen raus.
0: Ja.
1: Und wir hören uns gleich wieder.
0: Ja, also ihr Lieben, bis gleich.

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1: Hallo, liebe Radio-Teddy-Freunde.
2: Ich wollte auch gerade anfangen.
1: Ja, so ist das, ne?
2: Ja, wenn man sie nicht abspricht hier.
1: Ja. Ja. Ja, liebe Radio-Teddy-Hörer, ich habe einen riesen Korb-Fan-Fragen dabei.
2: In der Hosentasche? Nein, ihr habt uns so viele Fanpost geschrieben, so viele Briefe, so schöne Bilder gemalt. Oh, wir freuen uns darüber, Giganto Galactico Doll.
1: Hm? Ja.
2: Ja. Ja. Yvonne, du hast schon wieder einen in der Hand. Ich sehe es.
1: Ja, ich habe hier einen in der Hand. Und diesmal fragt Vivi.
2: Vivi!
1: Und, ja, Vivi. Die fragt nämlich, ziehst du manchmal auch andere Sachen an als deinen Raumanzug?
2: Oh ja, meinen Raumanzug trage ich natürlich, wenn ich ins Weltall düse mit meinem X-Raket, meiner gelben Rakete mit dem roten X drauf. Dann trage ich meinen silbernen Raumanzug. Also quasi bei der Arbeit, wenn ich zum Sterneputzen fliege, ne? Und zu Hause bei Yvonnechen, da habe ich nachts zum Beispiel einen Schlafanzug an. Oder wenn ich mit den Nachbarskindern Fußball spiele, habe ich meine Fußballschuhe, meine Fußballklamotten an. Und manchmal habe ich auch einfach nur eine Jogginghose an, ne? Und ein T-Shirt. Oder eine Jeans. Ziehe ich auch sehr gerne an.
1: Aber liebe Vivi, am liebsten hat er seinen Raumanzug an. Das kann ich dir sagen.
2: Ja, das stimmt. Ich bin ja auch ultrakleine Sternjunge, also muss ich auch meinen Raumanzug sehr, sehr gern haben.
1: Ja. So, möchtest du noch eine Frage hören?
2: Ja, bitte, eine schaffen wir noch.
1: Eine schaffen wir noch? Mhm. Okay. Das ist eine Frage von Emma.
2: Oh, Emmachen. Hallo, ja. Emma. Grüß dich.
1: Also, Emma fragt, was machst du lieber, Ulk, wenn du nicht schlafen kannst?
2: Ah, sehr gute Frage. Ich wecke Yvonne und störe sie.
1: Ja, liebe Emma, das macht er manchmal wirklich.
2: Mhm. Dann wird Yvonne so langsam ein bisschen angesäuert. Ne? Dann wird sie so ein bisschen böse. Dann sagt sie, Ulk, ich muss schlafen. Ich muss doch morgen wieder mit den Kindern Musik machen. Lass mich jetzt schlafen. Ja, okay, was mache ich dann? Höre ich mir manchmal ein Hörspiel an, ein Ulk-Hörspiel zum Beispiel, oder ich denke mir was Schönes aus, eine neue Geschichte. Mhm. Oder ich denke mir aus, was ich am nächsten Tag so Schönes machen möchte. Mhm. Zum Beispiel mit den Nachbarskindern spielen, Fußball spielen oder mit Yvonne Musik machen. Mhm. Und dann schlafe ich meistens ein.
1: Ja, das klappt ganz gut, Ulk, ne?
2: Mhm. Und dann kannst du auch wieder schlafen, Yvonne.
1: Ja.
2: So, apropos schlafen, ihr geht jetzt mal schlafen und ich fliege zum Sterneputzen, damit die schön funkeln.
1: Und ich sage euch gute Nacht.
2: Die wünsche ich euch auch. Und schickt uns gerne eure Fragen. Mhm. Wir beantworten sie. Mhm. Hier bei Radio Teddy in der Abendshow. Ne? Und ich drück euch und schicke euch einen Gigantogalaktikus. Mhm.

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3: Hallöchen und willkommen hier zum gemütlichsten Sonntagabend für die ganze Familie. Und hier geht jetzt für alle kleinen und großen Hörspielfans die Abenteuerzeit zum Mitlauschen weiter. Ab 20.20 Uhr ist hier Kommissar Oskar Maus zur Stelle. Mit ihm und seiner Assistentin Evi ist er stets tierischen Verbrechern auf der Spur. Und dieses Mal zieht es die beiden in den großen dunklen Wald. Ein Ort, wo sich Oskar gar nicht richtig wohlfühlt, denn dort treibt sich Herr Fuchs umher. Jetzt heißt es Licht, Kamera, Action bei Conny. Gemeinsam mit ihrer Freundin Alea will sie einen Film über die Umwelt drehen und dazu auch ein Interview führen. Doch leider ist ihr Interviewpartner komischerweise sehr schweigsam. Was der wohl verbirgt? Hören wir mal rein in den ersten Teil von Conny und das Filmprojekt. Viel Spaß!

0: Auf dem Rathausplatz von Neustadt drängeln sich viele Menschen. Darunter auch Conny mit ihren Freunden Billy und Paul und ihrem kleinen Bruder Jakob. Gebannt starren alle zur Bühne, die vor dem Rathaus aufgebaut ist. Heute wird die Bürgermeisterin das Umweltmaskottchen von Neustadt vorstellen. Bisher kennt Conny Maskottchen nur vom Fußball im Fernsehen. Da laufen manchmal Menschen in lustigen Kostümen am Spielfeldrand herum, verkleidet als Ritter, Krokodil, Biene oder eine andere witzige Figur. Sie sollen ihrem Verein Glück bringen und heizen die Stimmung der Fans an. Denn wenn die nicht nur zuschauen, sondern auch richtig laut jubeln, hilft das den Teams auf dem Platz. So ähnlich ist es mit dem Umweltmaskottchen von Neustadt geplant. Es soll die Menschen dazu bringen, sich für ihre Stadt einzusetzen und für den Umweltschutz aktiv zu werden. Ungeduldig sieht Conny sich in der Menge um. Sie sind längst nicht die Einzigen, die gespannt auf die große Enthüllung warten. Um sie herum stehen Reporterinnen und Journalisten erwartungsvoll mit ihren Kameras bereit.
1: Das Umweltmaskottchen ist bestimmt ein Schmetterling.
2: Nee, ein Baum.
3: Ich glaube, es ist ein Hase. Und du, Conny?
4: Vielleicht ein bunter Vogel, der Müll aufpickt.
1: Hey, guck mal da, am Bühnenrand, beim Vorhang. Da bewegt sich was.
2: Eine buschige Schwanzspitze.
4: Ein Eichhörnchen?
5: Herzlich willkommen. Schön, dass Sie und Ihr alle so zahlreich erschienen seid. Endlich ist es soweit. Wir stellen heute unser Umweltmaskottchen vor. Mit ihm möchte unsere Stadt zeigen, dass wir uns um die Zukunft kümmern. Unser Maskottchen bekommt eine eigene Internetseite, auf der es Umwelttipps gibt. Zusätzlich wollen wir es in unseren Alltag im Rathaus einbinden. Wir stempeln die Figur auf alle Briefe, um alle daran zu erinnern, dass wir für den Umweltschutz nie genug tun können. Also, begrüßt bitte unser neues Umweltmaskottchen, Gardi!
0: Ein Mensch im Plüschkostüm tritt hinter dem Vorhang hervor. Er ist als niedliche Maus verkleidet, mit hellem Bauch, lachendem Mund und einer schwarzen Fellmaske um die großen, runden Augen. Cool schlendert die Maskenmaus aufs Publikum zu. Ihr flauschiger Mäuseschwanz wippt dabei lustig auf und ab.
6: Sieht total cool aus.
2: Tolle Maske.
6: Das ist ein Gartenschläfer. Die haben so eine Zeichnung im Fell.
4: Schade, dass Anna das nicht sieht.
6: Stimmt. Aber dafür darf sie eine Woche mit ihrer Mutter im Wald wandern.
2: Wir können ihr ja später einfach ein Foto schicken.
6: Vielleicht hat sie auch Glück und entdeckt im Wald einen echten Gartenschläfer.
5: Ich darf vorstellen, Gardi Gartenschläfer. Gardi ist heute sogar persönlich zu uns gekommen, um mit uns zu feiern. Natürlich gibt es ihn auch als Zeichnung auf Aufklebern und Flyern. Wir haben uns für einen Gartenschläfer entschieden, weil die Schlafmaus nicht nur nett aussieht, sondern auch eine stark gefährdete Art ist. Der Gartenschläfer steht damit für alle Tiere, die immer mehr aus unseren Gärten und der Natur verschwinden.
6: Genau, wie die Schmetterlinge zum Beispiel.
5: Um dem entgegenzuwirken, können wir alle etwas tun. In der kommenden Woche werden wir Gardi noch genauer vorstellen. Wir zeigen, wo Neustadt sich schon erfolgreich für den Umweltschutz engagiert und wo neue Projekte geplant sind.
2: Gardi legt der Bürgermeisterin die Pfote auf die Schulter. Das war wohl nicht so abgesprochen.
4: Ja, sieht ganz so aus.
5: Gardi, ich denke, wir werden ein super Team. Für alle Kinder und Jugendlichen gibt es ein kostenloses Gardi-Ferienprogramm mit tollen Workshops. An unserem Stand dort drüben könnt ihr euch sofort für die Kurse und Veranstaltungen anmelden. Unser Maskottchen verteilt gleich die Flyer mit dem gesamten Angebot.
0: Gardi macht ein paar lustige Tanzbewegungen, dann verschwindet er mit der Bürgermeisterin wieder hinter dem Vorhang. Kurz darauf taucht das Maskottchen in der Menge auf und schlendert zum Stehtisch, auf dem Aufkleber und Flyer bereitliegen. Ein Mann im Anzug übergibt ihm ein Bündel Luftballons.
7: Da vorne ist Gardi!
4: Ja, stimmt.
3: Los, die holen uns einen Flyer mit dem Kursprogramm. Ich will einen Luftballon.
2: Und ich ganz viele Aufkleber.
0: Mit Jakob an der Hand drängelt Conny sich durch die Menge. Billy und Paul bleiben dicht bei ihr.
4: Na dann los, ab zum Maskottchen. Komm, Jakob, du musst meine Hand ganz doll festhalten, in Ordnung?
3: Ist gut.
4: Entschuldigung.
7: Hey, mein Gruß.
2: Darf ich einmal?
4: Sorry.
2: Können wir einmal vorbei?
4: Ja. Darf ich einmal? So, geschafft.
2: Endlich sind wir durch.
4: Hallo, Gadi. Dürfen wir ein Foto mit dir machen?
0: Das Maskottchen nickt den Kindern zu und breitet seine Mäusearme aus. Conny, Jakob, Billy und Paul drängen sich von rechts und links an Gardi heran.
3: Und wer macht jetzt das Foto?
2: Daran haben wir gar nicht gedacht.
8: Ich mach das. Würden Sie mich bitte kurz zu den Kindern durchlassen?
2: Na klar.
8: Das ist nett. Dankeschön. Hey, Conny.
4: Papa, gut, dass du kommst.
8: Na klar, bin doch dein Papa. So, jetzt bin ich bereit. Am besten, ihr nehmt Gardi in die Mitte. Und jetzt alle recht freundlich gucken. Und schieß! Ja, sehr schön. Danke.
0: Nachdem Papa das Foto gemacht hat, bekommt Jakob einen Luftballon von Gardi geschenkt. Paul einen Packen Aufkleber und einen Luftballon für seine kleine Schwester. Und Conny und Billy lassen sich einen Flyer geben.
8: Na, habt ihr vielleicht Hunger?
4: Und wie? Mein Magen knurrt schon ganz laut.
3: Meine auch.
8: Oh ja, ich höre es schon. Mama holt uns schon was zu essen. Von den Verkaufsständen da hinten.
2: Meine Mama auch?
8: Dein Papa ist mitgegangen. Nach der Rede der Bürgermeisterin sind sie sofort losgelaufen, bevor die Schlangen an den Ständen zu lang wurden. Marie und deine Mama halten uns einen Tisch frei. Billy, du kannst natürlich mit uns essen. Es gibt ganz viele tolle vegetarische Sachen.
3: Oh ja, danke.
0: Zahlreiche Biertische und Bänke stehen für die Besucher und Besucherinnen bereit. Pauls Mama und seine Schwester haben sich an einen Tisch am Rand gesetzt. Alle finden Platz auf den Bänken. Pauls Papa trägt ein vollbeladenes Tablett an den Tisch, auf dem es viele unterschiedliche Leckereien gibt. Connys Mama bringt Flaschen mit Apfelschorle, Wasser und Pappbecher. Alle laden sich neugierig die verschiedenen Speisen auf die Schälchen. Es geht sehr lustig hin und her, als Conny, Paul und Billy beginnen, sich gegenseitig kleine Bissen aus den Schälchen zu stibitzen.
3: Hey, das ist mein Schälchen.
2: Ja, hörst du's?
3: Na warte, ich wollte doch nur mal probieren.
2: Das ist jetzt
3: meine. Hey, lass das. Meine Pommes kriegt ihr aber nicht.
4: Nee, keine Angst.
2: Das ist meins.
4: Lass uns lieber den Flyer angucken, Billy.
3: Ja, genau. Guck mal, ich sag's doch. Schmetterlinge. Ein Workshop-Angebot lautet... Schmetterlinge zählen und bestimmen. Da will ich hin. Macht ihr mit, Conny und Paul?
2: Weiß nicht. Es sind doch Ferien. Eigentlich mag ich am liebsten nur in der Hängematte im Garten liegen.
8: Wem sagst du das? Ich kann dich gut verstehen, Paul.
3: Aber im Garten kannst du auch Schmetterlinge zählen. Vielleicht sogar von der Hängematte aus.
9: Oh ja, da helfe ich dir.
2: Meine Ferien habe ich mir aber anders vorgestellt.
3: Und du, Conny?
4: Ich finde das hier interessant. Dein eigener Umweltfilm. Filmworkshop.
8: Oh, einen Film drehen? Ja, das würde gut zu dir passen. Du interessierst dich doch schon für Tier- und Naturschutz und mit der Fotokamera kannst du super umgehen. Da kommst du mit der Filmtechnik bestimmt auch gut zurecht.
4: Und wenn nicht, helfen sie einem. Hier steht, dass es morgen Vormittag ein erstes Treffen gibt, um Ideen zu entwickeln. Man kriegt eine Technikeinweisung und kann jeden Tag zur Filmsprechstunde gehen. Da bekommt man dann noch mehr Tipps. Das klingt richtig spannend.
3: Ja, finde ich auch.
0: Auf der Bank hinter Conny sitzt ein Mädchen und hält den Workshop-Flyer in der Hand. Sie hat alles mit angehört und wendet sich jetzt an Conny.
10: Hi, ich bin Alea. Und wer bist du?
4: Ich heiße Conny. Gehst du zu dem Filmworkshop?
10: Ja, ich würde gern. Aber ich muss vorher noch mit meiner Tante Ronja sprechen. Ich bin in den Ferien bei ihr. Sie ist da hinten am Getränkestand und wartet schon seit 10 Minuten darauf, dass sie endlich an der Reihe ist.
3: Du kannst von uns was abhaben. Magst du Apfelschorle?
10: Oh ja, gerne. Vielen Dank.
4: Schaut mal, hier steht, Ende der Woche gibt es sogar eine Vorführung aller Workshop-Filme im Kino.
8: Das hört sich toll an. Also ich fänd's klasse, wenn du da mitmachen würdest. Wir kommen auch alle zur Premiere, stimmt's, Jakob?
9: Oh ja, ich will Connys Film im Kino sehen.
4: Mach doch auch mit, Billy.
3: Nee, ich bleibe bei den Schmetterlingen. Ganz viele Arten finden nicht mehr genug Blüten als Nahrung. Wenn man sie zählt, weiß man, von welchen Schmetterlingen es nicht mehr so viele gibt. Dann kann man die Blumen für sie wieder anpflanzen.
4: Und du, Paul?
2: Ach, ich bleibe lieber im Garten. Aber wenn es bei der Filmpremiere Popcorn gibt, komme ich auch ins Kino.
6: Ich komme sogar, wenn es kein Popcorn gibt. Deinen Film möchte ich auf jeden Fall sehen.
8: Na, was denkst du, Conny? Sollen wir dich anmelden?
4: Ich weiß nicht. Für so einen Film braucht man doch so viele Leute, die mithelfen. Das ist ganz schön viel Arbeit. Das weiß ich noch von dem Spielfilm, bei dem Anna, Billy und ich mitmachen durften. Und wenn ich dann jemanden kenne...
8: Ach komm, das wäre doch toll.
10: Du, Conny, wir können doch zusammen filmen. Ich kenne hier in Neustadt überhaupt niemanden. Außer meiner Tante und meinem Cousin David. Aber der macht bestimmt nicht mit.
4: Wieso das denn nicht?
10: Er wollte heute nicht mal mit uns hierher kommen. Dabei hat er sich bis vor kurzem total für den Umweltschutz eingesetzt. Aber seit er 15 geworden ist, meint er wohl, das ist nichts mehr für ihn.
8: Tja, manche Interessen ändern sich, wenn man älter wird.
6: Das hat doch nichts mit dem Alter zu tun. Ich werde mich immer für Tiere einsetzen. Mein ganzes Leben lang.
7: So, Alia, da bin ich endlich wieder.
10: Tante Ronja, super.
7: Hier, deine Johannisbeerschorle. Huch, du hast ja schon etwas zu trinken.
10: Ja, das ist von den netten Leuten am Tisch nebenan. Das ist meine Tante Ronja.
7: Hallo.
6: Hallo. Hallo.
0: Aleas Tante ist eine freundliche Frau in einem fröhlich bunten Sommerkleid. Conny stutzt. War sie nicht vorhin auf der Bühne, als die Bürgermeisterin ihr Team vorgestellt hat?
10: Du, Conny und ich wollen am Filmworkshop teilnehmen. Darf ich?
7: Klar, warum nicht? Das ist doch eine tolle Idee.
10: Super. Also, abgemacht, Conny?
4: Ja, abgemacht.
0: Am nächsten Morgen holt Conny ihre neue Freundin Alea mit dem Fahrrad ab. Das haben sie so verabredet, weil Alea sich in Neustadt nicht so gut auskennt. Und Conny ist doch sehr froh, dass sie nicht ganz allein zu dem Workshop fahren muss. Es fühlt sich viel besser an, eine Verbündete dabei zu haben.
10: Ich war zwar schon ein paar Mal in den Ferien hier, aber noch nie ohne Ronja oder David in der Stadt unterwegs.
4: Man merkt, dass viele Leute im Urlaub sind. Ich finde, die Stadt wirkt noch ganz verschlafen. Sag mal, ist es nicht komisch für deine Tante, wenn du jetzt beim Filmkurs bist und gar nicht bei ihr?
10: Nee, wir verbringen ja sowieso nicht die ganze Zeit zusammen. Ronja muss nämlich jeden Tag ein paar Stunden arbeiten. Stell dir vor, sie macht die Internetseite von Gardi für die Stadt.
4: Was? Das ist ja interessant.
10: Ja, oder? Außerdem sehen Tante Ronja und ich uns doch immer vor und nach dem Workshop.
4: Aber wir werden ganz schön viel Zeit fürs Film brauchen.
10: Trotzdem, Ronja freut sich, wenn ich mit anderen Kindern zusammen bin. Sie hatte schon Angst, dass ich mich bei ihr langweile. Als wir kleiner waren, hat David meistens mit mir gespielt. Jetzt hat er keine Lust mehr dazu.
4: Du vermisst deinen Cousin ganz schön, oder? Aber das Film wird dich bestimmt aufheitern.
10: Auf jeden Fall.
4: So, da sind wir schon. Komm, lass uns die Fahrräder anschließen und reingehen.
10: Ich bin ja so aufgeregt.
0: Der Workshop findet in der Stadtbücherei statt. Der Raum, in dem sich die Kinder und Jugendlichen treffen, ist hell und nur durch Bücherregale vom Rest der Bibliothek abgetrennt. Trotzdem findet Conny ihn gemütlich. Nicht nur Tische und Stühle stehen für alle bereit, sondern auch einige bunte Sofas. Conny und Alea nehmen auf zwei freien Stühlen nebeneinander Platz.
11: Also, herzlich willkommen alle zusammen. Mein Name ist Kim und das sind Leonie, Bennett und Yassin. Wir sind Studierende der Filmhochschule und betreuen den Filmworkshop.
10: Toll, dass man Filme drehen studieren kann. Vielleicht mache ich das später auch mal.
12: Hallo, ich bin Yassin. Wir freuen uns, dass ihr an dem Workshop teilnehmen wollt. Hier ist in den nächsten Tagen unsere Filmzentrale. Immer, wenn ihr Fragen habt, irgendwas an Technik braucht oder eure Drehtermine vorbereiten möchtet, könnt ihr hierher kommen. Wir sind dann für euch da.
11: Wir haben hier mehrere Tablets, die wir fürs Film von der Bibliothek zur Verfügung gestellt bekommen haben. Damit ihr sofort loslegen könnt, beginnen wir mit einer Anleitung für die Tablets. Das Filmen damit ist ganz einfach.
4: Kennst du dich damit aus, Alea?
10: Nee, leider nicht. Hoffentlich bekommen wir das hin.
11: Ach, und keine Sorge. Ihr bekommt genug Zeit zum Ausprobieren.
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0: Was bisher geschah?
1: Bei den Blumenbeeten.
2: Nanu, der Knurrhund. Ich glaube, der will zu uns.
3: Scheint so. Und er hat die Entenfamilie im Schlepptau. Seltsam.
2: Womöglich bekommen wir einen neuen Fall.
1: Oskar, Efi, gut, dass wir euch endlich gefunden haben. Es ist etwas Schlimmes passiert.
3: Was ist geschehen?
4: Meine Kinder, sie wurden entführt. Muak, das ist so schrecklich.
2: Aber da watscheln doch ein Dutzend Küken hinter dir her.
4: Es sind 10. Es müssten aber 12 sein. Meine Babys, sie sind einfach verschwunden. Geraubt. Muak.
1: Und, was meinst du, Oskar?
3: Also, wenn ich mir die Rasselbande anschaue, liegt die Vermutung nahe, dass die 2 fehlenden Küken tatsächlich nur ausgebüxt sind und irgendwo spielen, ohne sich darüber im Klaren zu sein, wie viel Sorgen sich ihre Mutter macht.
1: So sehe ich das auch.
3: Als guter Ermittler kann ich aber nicht ausschließen, dass hier doch ein Verbrechen geschehen ist und die beiden entführt wurden. Efi und ich werden uns deshalb beim Teich etwas genauer umsehen. Dort scheint sich ihre Spur verloren zu haben. Vielleicht finden wir wertvolle Hinweise.
1: Mach das. Ich suche in der Zwischenzeit den Hof ab, falls sich die Kleinen tatsächlich nur irgendwo versteckt haben. Wäre ja nicht das erste Mal. Und du, Ente, kehrst mit deiner Chaostruppe zurück in den Stall und wartest ab. Nicht, dass noch weitere deiner Familienmitglieder abhanden kommen.
5: Der Teich ist unser Revier. Hier geht nichts vor sich, ohne dass die Gangstergänse davon Wind bekommen.
3: Das trifft sich gut. Die Entenmama vermisst 2 ihrer Küken. Sie müssen sich hier am Teich heimlich von der Gruppe entfernt haben. Habt ihr sie gesehen?
6: Die Entenfamilie? Ja klar, die ist jeden Tag hier. Verursacht immer einen furchtbaren Krach.
3: Und die Küken?
6: Die haben wir auch beobachtet.
2: Toll, echte Augenzeugen.
5: Sind nicht sehr folgsam, die kleinen Monster.
7: Aber so süß, wie weiche Flauschebällchen.
5: Ruhe, sowas sagt ein Gangster nicht.
7: Entschuldigung.
3: Wisst ihr, wo die beiden Ausreißer hingelaufen sind?
6: Wo sie, also erstmal in Richtung Kuhweide. Und danach, ja, da sind sie eigentlich, wo sind sie dann eigentlich hingelaufen?
7: Aber Chef, weißt du das denn nicht mehr? Wir haben sie doch von hier verscheucht, die süßen kleinen Flauschebällchen.
5: Schnauze 3!
6: Jetzt, ja, jetzt fällt's mir wieder ein. Die Küken haben wir nicht gesehen. Schon seit Tagen nicht mehr.
3: Du lügst doch wie gedruckt.
6: Lügen? Also ich doch nicht.
3: Entweder du rückst jetzt sofort mit der Wahrheit raus, oder...
2: 1000 spitze Zähne.
8: Chef, sagt der Krimi-Maus besser die Wahrheit.
7: Zähne, Chef.
5: Also gut, wenn's sein muss. Ja, wir haben die kleinen Piepmatze gesehen, ja. Sie wollten im Teich herumschwimmen, unbeaufsichtigt. Als fürsorglicher Bürger habe ich mich der Sache natürlich sofort angenommen und gesagt, ich habe gesagt, liebe Kinder, habe ich gesagt, das ist viel zu gefährlich. So ganz ohne Erwachsene, die auf euch aufpassen, nicht, dass noch etwas passiert, habe ich gesagt. Geht besser rasch nach Hause, eure Mama sucht bestimmt schon nach euch. Ja, so war das.
7: Aber Chef, du hast doch was ganz anderes zu ihnen gesagt. Und danach haben sie geweint.
5: Schnauze 3!
3: Zähne. 1000 Stück davon?
6: Ja, du hast gewonnen. Ich erzähle, wie es wirklich war. Die frechen Belger lungerten hier herum, nachdem sie sich von ihrer strengen Entenmutter weggeschlichen hatten. Da sagte ich, der Teich gehört den Gänsen. Und sie sollten sich gefälligst verziehen.
3: Und dann?
6: Naja, sie quengelten eine Weile, wollten unbedingt wettauchen oder sowas. Dann fingen sie auch noch an zu heulen, was mir etwas das Herz erweichte, ja. Also sagte ich, sie sollten halt beim Tümpel spielen gehen und nicht weiter unsere Nerven strapazieren.
2: Der Tümpel? Aber der liegt doch im Wald.
3: Ihr habt die kleinen Küken in den Wald geschickt. Wie kann man so verantwortungslos sein?
6: Ich geb's zu, das war nicht ganz korrekt von uns. Aber es ist hellichter Tag. Was soll den Kleinen da schon passieren?
8: Hat nicht der Fuchs seinen Bau ganz in der Nähe des Tümpels?
7: Ui, da haben wir ganz schön was angerichtet, Chef.
3: Komm, Efi, wir müssen die Küken sofort suchen gehen.
2: Sollten wir nicht den Hund um Unterstützung bitten?
3: Dafür ist keine Zeit. Ihr Gangstergänse, lauft zum Hof und sagt Bescheid, was vorgefallen ist. Knurrhund soll uns so schnell wie möglich zum Fuchsbau folgen. Kriegt ihr das hin?
8: Natürlich, das machen wir.
3: Schnell, Efi. Hoffentlich ist es noch nicht zu spät.
0: Da Das Ermittlerduo flitzt los, den kleinen Schotterweg entlang, der die Wiese teilt und nach wenigen hundert Metern schließlich in den angrenzenden Wald führt. Ob die beiden noch rechtzeitig eingreifen können, ehe der Fuchs die armen Ausreißer entdeckt?
9: Und jetzt geht's weiter.
8: Hui, jetzt müssen wir dem bösen Knurr und unsere Schandtat beichten.
7: Da wird er ganz schön böse knurren, wenn er erfährt, dass wir die Küken zum Tümpel geschickt haben.
5: Ha, wir sind doch nicht blöd. Naja, ihr beiden schon, aber das käme ja einem Geständnis gleich. Nein. Wir sagen gar nichts. Halten schön dicht. Immerhin sind wir Schurken. Schon vergessen?
8: Stimmt. Üble Schurken.
7: Üble Schurken erster Klasse.
5: Ein Käse und ein Nussknacker wollen sich mit dem Fuchs anlegen. Ich glaube, die sehen wir nicht wieder. Also gibt's auch niemanden, der uns beim Knurrhund anschwärzen kann. Somit sind wir fein aus dem Schneider. Und keiner wird uns eine Schuld nachweisen.
8: Chef, du bist eben doch der Schlauste von uns.

0: Der Tümpel ist hier.
1: Aber weit und breit keine Küken zu sehen.
0: Ich hatte gehofft, alles kommt zu einem guten Ende. Und wir treffen die Kleinen hier beim Spielen.
1: Wir müssen wohl doch tiefer in den Wald und weiter suchen. Nanu, was ist denn das da drüben?
0: Ein Maulwurfhaufen. Und da schaut auch ein Bewohner raus.
1: Toll, ein Augenzeuge. Den können wir befragen, ob er etwas gesehen hat.
0: Ich weiß nicht recht, ob ausgerechnet ein Maulwurf als Augenzeuge geeignet ist.
1: Warum denn nicht?
0: Naja, wie jeder weiß, sind Maulwürfe...
1: Guten Tag. Wir sind Kommissare und ermitteln in einem Entführungsfall.
2: Hä?
1: Ich sagte, wir sind Kommissare und ermitteln in einem Entführungsfall.
2: Hä? Ein Knall? Hab ich nicht gehört.
1: Nein, wir ermitteln in einem Entführungsfall. Wir sind nämlich Kommissare.
3: Was ist denn da draußen los?
2: Da sind Stare.
1: Nein, Kommissare.
2: Die suchen einen Ball.
1: Entführungsfall.
3: Schick sie weg. Wir kaufen nichts.
1: Hast du vielleicht zwei Entenküken gesehen? Hier, am Tümpel.
2: Hä?
1: Entenküken.
2: Hä?
1: Küken.
2: Mücken? Gibt's hier jede Menge. Der Tümpel zieht sie an.
1: Keine Mücken. Küken.
2: Hä?
1: Küken.
2: Kühe? Was wollt ihr denn jetzt damit? Seid mir ein paar sonderbare Vögel, nicht wahr? Die Kuhherde grast nicht so nah am Wald. Da müsst ihr schon zum Bauernhof fliegen.
1: Nein, nein. Wir sind keine Vögel, sondern... ich gebe auf.
3: Sind die aufdringlichen Stare immer noch nicht weg?
2: Nein, Frau, die sind wirklich seltsam.
1: Ich merke schon, du kannst uns nicht weiterhelfen. Trotzdem danke.
2: Wie ich schon sagte, wir kaufen nichts. So, und jetzt entschuldigt mich. Die Sonne brennt mir auf meinen Pelz. Ich muss mich wieder eingraben. Was war denn das? Wenn der Vogel keinen Vogel hatte, dann weiß ich auch nicht.
1: Das war wohl nichts.
0: Dieser Maulwurf war nicht nur blind, sondern auch taub.
1: Also haben wir wieder keine Spur.
0: Ich glaube doch. Hier im Gras liegen Federn. Und wenn ich es recht erschnüffle, handelt es sich dabei eindeutig um Entenkükenflaum.
1: Sie waren also hier.
0: Schlimmer. Der Fuchs muss sie mitgenommen haben. Dort am Waldrand ist noch eine kleine Feder.
1: Sie weist uns den Weg.
0: Ja, tiefer hinein in den Wald.

0: Ist das unheimlich hier? So weit weg vom Bauernhof war ich noch nie.
1: Sind doch nur Bäume. Große und kleine, blättrige und stachelige. Also mir gefällt's im Wald.
0: Du lebst ja auch hier. Aber ich?
1: Ein Kommissar hat doch keine Angst. Außerdem, mit einem Eichhörnchen im Team kann nichts passieren. Ich bin die Königin des Waldes. Kenne jeden Fleck wie meine Westentasche. Nanu, den Baum hier habe ich ja noch nie gesehen. Still, was war das für ein Geräusch?
0: Ein Ungeheuer?
1: Ach nein, das ist nur der Specht. Hämmert wohl schon wieder in einer neuen Immobilie herum. Kein Grund zur Sorge.
0: Da bin ich aber beruhigt. Wenn auch nur kurz.
1: Ich geb's zu. Jetzt grusel ich mich auch ein wenig.
0: Das Gestrüpp wird immer dichter und unwegsamer.
1: Hey, was machst du denn da?
0: Siehst du doch. Ich lege eine Spur aus Tannenzapfen, damit wir den Rückweg auch wiederfinden.
1: Raffiniert.
0: Wo ist denn nun dieser Fuchsbau?
1: Woher soll ich das denn wissen?
0: Na, du behauptest doch, den Wald wie deine Westentasche zu kennen. Ganz nebenbei hast du gar keine Weste.
1: Ich bin dem Fuchs noch nie begegnet. Und das ist auch gut so. Keine Ahnung, wo sich sein Bau befindet.
0: Na toll.
1: Weißt du was? Jetzt habe ich auch mal so eine tolle Idee wie du sonst immer. Wenn ich eine der Tannen emporklettere, kann ich mir einen besseren Überblick verschaffen. Vielleicht entdecke ich von dort oben etwas.
0: Na gut, dann warte ich hier.
1: Bin gleich zurück.
2: Jetzt steht Oskar ganz alleine da, nur umringt von meterhohen Tannen, deren Äste düster im Wind schaukeln. Im fahlen Licht erscheinen sie fast wie lange, knochige Finger, die nach der kleinen Maus greifen wollen. Dem Nager ist gar nicht mehr wohl in seinem Pelz. Aber das lässt er sich natürlich nicht anmerken. Wie sagte Evi nochmal? Ein Kommissar hat doch keine Angst. Naja, fast keine.
0: Evi? Evi, wo bist du? Kannst du schon etwas entdecken?
2: Aber Oskar erhält keine Antwort.
0: Wo ist sie nur? Und wo ist dieser Fuchsbau?
3: Du stehst doch direkt davor, Kleiner.
2: Plötzlich taucht Fuchs Nase hinter Oskar auf. Lautlos muss er sich angeschlichen haben. Die Maus erschrickt fast zu Tode.
3: Der Eingang meines Baus ist gut getarnt. Ich will schließlich selbst entscheiden, wen ich als Gast zu mir nach Hause einlade und wen nicht.
0: Sehr vernünftig.
3: Hättest du nicht Lust, mich zu besuchen? Ich war gerade etwas Petersilie und Thymian besorgen, denn heute Abend will ich ein Festmahl zubereiten. Auf der Speisekarte steht leckere junge Ente.
0: Wirklich sehr lecker.
3: In Gesellschaft schmeckt es sicher noch viel besser.
0: Das glaube ich gern. Nur leider habe ich gar keine Zeit.
3: Aber, ich fürchte, ich muss darauf bestehen.
2: Oh weh, das sieht gar nicht gut aus für unsere Krimi-Maus. Wie soll Oskar nur aus dieser gefährlichen Lage entkommen? Evi sitzt derweil auf dem Ast eines großen Baumes und beobachtet von dort aus, was 10 Meter unter ihr auf dem Erdboden vor sich geht. Aber wie soll sie ihrem in Not geratenen Freund nur helfen? Was kann ein kleines Eichhörnchenmädchen schon gegen den bösen Fuchs ausrichten? Während Evi von Ast zu Ast hüpft, das macht sie immer, wenn sie aufgeregt ist, entdeckt sie plötzlich etwas ganz Verblüffendes in einem Hohlraum unter der Baumrinde. Haselnüsse.
1: Hui.
2: Evi selbst hatte sie vor Wochen hier verstaut. Sie hat tatsächlich eines ihrer längst vergessenen Nussverstecke wiedergefunden. Dem putzigen Eichhörnchen kommt eine Idee.
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1: Na, kleine Eule, bist noch ganz schön müde, was?
2: Na ja, ich hab erst spät geschlafen. Und ich hab von den Ferien geträumt.
1: Wahrscheinlich, weil heute der letzte Schultag ist. Aber mit meinen Eltern wird das nie was. Die beiden haben mal wieder ihre Urlaubsanträge nicht rechtzeitig eingereicht. Und jetzt haben sie im November Urlaub, wenn ich zur Schule muss.
2: Ja, echt blöd. Leider wird Ägypten wohl nicht so schnell klappen. Obwohl?
1: Wie obwohl? Heckst du vielleicht irgendwas aus, kleine Eule?
2: Naja, wir könnten doch einfach spielen, dass wir nach Ägypten fahren.
3: Oh, uhu, das wird bestimmt lustig.
1: Okay, keine schlechte Idee. Auf jeden Fall leihen wir schon mal so viele Ägyptenbücher aus, wie wir kriegen können.
0: Was bis

0: Die Wintersteinschule war wirklich ein ganz besonderer Ort. Fast alle Kinder aus Miss Cornfields Klasse hatten von Mr. Morrison, dem Inhaber der magischen Zoohandlung, schon ein magisches Tier bekommen. Einen Gefährten fürs Leben. Max, genannt der Professor, hatte seine magische Eule Muriel. Und weil sie zu ihm gehörte, konnten sie miteinander sprechen. An diesem letzten Schultag hatte Miss Cornfield jedem Kind ein versiegeltes Kuvert mitgegeben, das ein Rätsel enthielt.
1: Ich bin echt gespannt, was für ein Rätsel Miss Cornfield für uns hat. Wie viele Personen sind nötig, um eine Pyramide zu bauen? Woher weiß Miss Cornfield eigentlich, was wir in den Ferien vorhaben?
2: Tja, vielleicht weiß sie ja sogar, dass wir morgen zu deiner großen Schwester fahren, in die Stadt.
1: Ich bin wirklich gespannt, wie wir die Woche bei Leslie wohl rumkriegen. Ich weiß nur, dass sie an der Uni studiert und dass sie mit zwei anderen Studentinnen zusammenwohnt.
0: Im Museumsshop gab es Schmuck, Bücher und die verschiedensten Andenken. Max durfte sogar ein paar Kunden beraten. Dann entdeckte er eine kleine Sphinx aus Ton. Katinka aus seiner Klasse hatte ihn gebeten, genau so eine aus Ägypten mitzubringen. Max verstaute die Figur mit dem Löwenkopf vorsichtig in seinem Rucksack. Das Geld würde er Charlie später geben.
1: Du, Charlie, arbeitest du morgen eigentlich wieder hier?
3: Alle Mitarbeiter müssen wegen der Fernsehaufzeichnung Überstunden machen.
1: Fernsehaufzeichnung? Wie? Wo? Was? Was denn für eine Fernsehaufzeichnung?
3: Der Fernsehsender Cox dreht hier am Donnerstag diese neue Wissenssendung für Kinder. Über das alte Ägypten. Morgen beginnen die Proben.
1: Muriel, bitte sag, dass du da bist. Vielleicht hat der Käse-Makaroni sie sich geschnappt, weil er sie nicht leiden kann. Weil er mich nicht leiden kann. Was auch immer.
4: Was wollt ihr denn hier? Was fällt euch ein, mich zu Hause zu stören? Wisst ihr überhaupt, wie spät es ist? Raus hier!
5: Was ist denn jetzt los?
4: Jetzt will ich meine Ruhe.
1: Hey, was soll das?
5: Geht's noch?
6: Max, ich bin's. Deine Freundin. Wenn du mich bald aufmachst, fresse ich den Schinkekäse.
1: Muriel! Das gibt's doch nicht! Oh, Muriel!
7: Max, endlich sind wir wieder vereint.
1: Wo warst du denn? Wie bist du hergekommen?
7: Dieser blöde Nudel-Heini hat mich in einer Kanope gefangen gehalten. Die war mit so einem Leinentuch verschlossen. Das habe ich Faden für Faden aufgeknabbert, als er mit seiner Mami ferngesehen hat. Rosen am Meer.
1: Nein.
7: Und als er endlich im Bett lag, bin ich durchs Schlafzimmerfenster raus. Der Typ schläft mit einem Stoffhasen, Max. Hab ihm natürlich noch mal Angst gemacht mit einem ordentlichen Huhu. Und dann bin ich hergeflogen.
1: Oh weia, die Show. Die wird bestimmt eine Katastrophe.
8: Ja, wird bestimmt komisch, den Käse-Makaroni wieder zu treffen. Mhm.
9: Ich frag mich wirklich, ob er der Richtige für den Job ist. Er erzählt so viel Unsinn und keiner hört ihm richtig zu.
0: Der große Saal sah fantastisch aus. Scheinwerfer erleuchteten den Tempel. Auf die Säulen fielen geheimnisvolle Schatten. Plötzlich war auch Herr Marconi da. Er sah nicht gut aus, so als hätte er kaum geschlafen. Mit seiner Pharaonenkrone stolzierte er zum Thron und würdigte Max keines Blickes.
10: Wie der Leuchtturm vom Alexander gehört die Cheops-Pyramide zu den 7 Weltwundern. Sie wurde von Sklaven erbaut. Solltet ihr jemals nach Ägypten kommen, rate ich euch dringend, das Tal des Todes zu besuchen.
1: Also das gibt's doch nicht. Tal der Könige heißt das, du Pflaume.
7: Jetzt reicht's.
11: Tja, und jetzt?
12: Entweder er geht freiwillig oder er kriegt die Kündigung. Ich hab sie schon fertig.
11: Aber wie machen wir weiter?
12: Keine Ahnung.
8: Max kann das doch machen. Er ist super gut.
9: Ja, tja. Max!
12: Max, würdest du dir das zutrauen? Das kommt alles ein bisschen plötzlich, ich weiß, aber... Für uns wäre es natürlich die Rettung.
1: Okay.
0: Der Aufnahmeleiter, die Ton- und Kameramänner waren sehr zufrieden. Irgendwann tauchte Herr Marconi auf. Er hatte wieder etwas Farbe im Gesicht. Vielleicht lag es an Frau Burkhardt, die den Moderator mit ihrem selbstgebackenen Apfelkuchen aufgepäppelt hatte.
13: Und jetzt geht's weiter.
0: Nach der Show löste Max seinen Shop-Gutschein gegen die Sphinx ein, die er schon im Rucksack hatte. Und Muriel suchte eine Postkarte für Miss Cornfield aus. Charlie hatte Max' Hilfe im Shop dankend abgelehnt Denn Nikolai, der gerade nicht als Fahrer gebraucht wurde, half ihr sehr gerne. Dann kehrten sie gemeinsam mit Ellie und Flo in den großen Saal zurück, um noch ein paar Fotos zu machen.
1: Sag mal, Flo, du wolltest mir doch nach der Show noch was erzählen. Was war das denn?
9: Du lässt nie locker, oder? Ich war echt sauer auf diesen Macaroni. Erinnerst du dich an den Moment, als er dich feuern wollte?
1: Na klar.
9: Und Jasper schon telefonierte, um dich zu ersetzen?
1: Mann, hatte ich eine Angst.
9: Und dann habe ich noch das Kunststück fertiggebracht, Muriel abzuballern. Oh, es tut mir so leid.
1: Da hast du aber noch nicht gewusst, dass sie lebendig ist.
9: Trotzdem, der Moderator war echt fies zu dir.
1: Ja.
9: Da habe ich beschlossen, dich zu retten.
1: Mich retten?
9: Naja, eigentlich wollte ich nur, dass Jasper aufhört zu telefonieren.
1: Aha.
9: Ich bin zu dieser Vitrine im blauen Saal gerannt, hab das Glas berührt und schon ging der Alarm los. Natürlich hatte ich gehofft, dass Tante Nadja sofort den Entstörungsknopf drückt. Das macht sie sonst immer. Aber anscheinend war sie mit irgendwas anderem beschäftigt. Und dann war plötzlich die Polizei da und der Schlamassel ging los.
1: Irgendwie Mist, aber du hast das alles nur für mich gemacht.
9: Tut mir jedenfalls echt leid, dass die Polizei dich verdächtigt hat.
8: Und dass du in Ohnmacht gefallen bist. Ich habe einen riesigen Schreck gekriegt. Ich dachte schon, du trittst die Reise ins Jenseits an.
1: Aber es ging doch alles gut aus. Ohne euch hätte ich die Show nicht so toll hingekriegt. Und die Ferien wären schrecklich langweilig geworden. Wie kann ich mich bei euch bedanken?
7: Mit einem Fußballspiel und Käsekuchen vielleicht?
0: Genau so machten sie es. Aber vorher wollten sie auf jeden Fall noch die Pyramide im Saal einmal vollständig aufbauen, bevor Nikolai die vielen Pappklötze

0: Sie freute sich auf die Fernsehsendung am Nachmittag und war sehr stolz auf ihren Sohn. Sie besprach mit Max auch, welchen Zug er morgen nehmen würde. Und Max wurde klar, dass seine Ferien schon fast wieder vorbei waren. Dabei gab es noch so viele Dinge, die er machen wollte. Morgen musste er auf jeden Fall noch bei Leslies Straßentheater dabei sein. Nach dem Frühstück ging Max noch einmal auf Kanutour, diesmal mit seinen neuen Freunden Flo und Ellie. Um kurz vor drei am Nachmittag trafen sich alle in der Wohngemeinschaft, um zusammen die Fernsehshow zu sehen. Als Max, Ellie und Flo in der Sophie-Scholl-Straße ankamen, hatten Leslie, Tabea, Charlie und Nikolai belegte Brote vorbereitet und bunte Drinks, die sie mit Sonnenschirmchen servierten.
1: Hallo,
2: hey,
1: ihr drei.
2: Da seid ihr ja.
3: Hallo.
4: Hallo.
1: Na, und was ist dein nächster Job, Max? Nachrichtensprecher? Auslandskorrespondent?
5: Ach nee, eigentlich freue ich mich einfach auf die Schule am Montag.
4: Musst du dann deine liebe Eule wieder abgeben?
5: Tja, wer weiß.
4: Willst du wirklich ein Referat über deine Ägyptenreise halten, wenn du wieder in der Schule bist?
5: Ich glaube, das lasse ich besser. Immerhin sind wir heute im Fernsehen. Kann schon sein, dass der ein oder andere aus meiner Klasse zuguckt.
2: Stimmt.
1: Genau.
2: Auf die Fernsehstars.
0: Die Sendung begann. Aber sie schafften es einfach nicht, leise zu sein. Sie mussten laut lachen, als Max die Pharaonenkrone runterflog oder als Flo als Mumie durch den Saal hüpfte. Die Publikumswaage brachte interessante Antworten. Die Pharaonen von heute hatten viele gute Ideen. Zum Beispiel die Erderwärmung eindämmen oder mehr Fahrräder statt Autos. Kurz vor Schluss wurde tatsächlich noch eine Ansage von Carsten Marconi eingespielt.
6: Liebe Menschen vor den Fernsehgeräten, nach vielen Jahren, ach was, Jahrzehnten, möchte ich mich als Moderator von meinem treuen Publikum verabschieden. Bye bye und auf Wiedersehen. Euer Carsten Marconi.
2: Tolle Sendung, wirklich. Auf den Marconi am Schluss hätte man allerdings verzichten können.
5: Ja, allerdings. Nudelheini. Ja.
4: Was machen wir eigentlich mit unserer Gage?
5: Ich muss Tabea noch das Geld für die Sofortbilder geben. Wie wäre es mit einem Zuschuss für die WG-Kasse?
2: Quatsch. Wenn du uns unterstützen willst, dann mach morgen beim Straßentheater mit. Zusammen mit deiner zahmen Eule. Und von der Gage kaufst du dir ein Flugticket nach Kairo.
5: Einverstanden. Ich werde es Mama und Papa vorschlagen, wenn ich morgen nach Hause komme.
2: Oh je, Papas Geschenk. Das haben wir total vergessen. Der Stinkekäse liegt immer noch draußen auf der Fensterbank. Was machen wir damit?
0: Eine halbe Stunde später waren Max, Muriel, Ellie und Flo mit Nikolai und Charlie noch einmal im Kleinbus unterwegs. Mit weit geöffneten Fenstern. Auf einem Päckchen auf Ellis Schoß klebte ein Zettel. Hochverehrter Herr Marconi, dies ist ein Geschenk für Sie von Ihrem größten Fan. Ich finde Ihre Show einfach dufte. Auch seinen letzten Ferientag verbrachte Max mit seinen neuen Freunden. Natürlich wollten Flo und Ellie beim Straßentheater mitspielen. Leslie hatte ein romantisches Stück geschrieben, in dem Charlie als erfolglose Rosenverkäuferin auftrat. Niemand wollte ihre Rose kaufen, bis plötzlich Nikolai auf sie zukam und sich vor ihr hinkniete.
1: Darf ich die Rose haben? Und bekomme ich deine Liebe dazu?
2: Hey, so steht das nicht im Skript.
5: Sehr gut, Nikolai.
2: Ach, ist ja auch egal.
0: Später brachten Nikolai, Charlie und Leslie Max zum Bahnhof. Zum Abschied drückte Max Leslie so fest er konnte. Dann stieg er mit Muriel in den Zug.
5: Das waren schöne Ferien. Danke.
2: Du kannst gerne jederzeit wiederkommen. Vielleicht sogar mit Muriel?
5: Ja, vielleicht.
7: Auf Wiedersehen.
5: Wiedersehen.
1: Komm gut nach Hause, ihr zwei.
2: Auf Wiedersehen.
5: Tschüss.
2: Ciao. Und grüß schön.
0: Die Zugfahrt nach Hause verlief ohne Zwischenfälle. Max und Muriel saßen gemütlich in ihrer Zweierbank und sahen zu, wie die Landschaft an ihnen vorbeiflog. Als sie angekommen waren, standen, wie angekündigt, Max' Eltern am Bahnsteig und begrüßten ihn herzlich. Max überraschte die beiden mit Urlaubsfotos aus Ägypten und seinen Reiseplänen für die nächsten Ferien. Aber die größte Überraschung erlebte Herr Kramer, als er erfuhr, dass weder Max noch Leslie Stinkekäse mochten.
5: Liebe Miss Cornfield, um eine tolle Pyramide zu bauen, muss man zu dritt sein. Wenn eine kleine Eule dabei hilft, macht es besonders viel Spaß. Übrigens, haben Sie gewusst, dass die Eule das einzige Tier ist, das in der ägyptischen Schrift seinen Kopf nach vorne dreht? Stimmt's, da staunen Sie. Viele Grüße von Max,

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3: Mit Romy Ortwald. Hallo zusammen und das sind die wichtigsten Meldungen des Tages. Frischer Wind fürs Portemonnaie. Der Euroschein bekommt einen neuen Look und ein Team aus Berlin mischt ganz vorne mit. Ein Designteam hat viele Monate an neuen Euroscheinen gearbeitet und hat es damit unter die besten 10 in ganz Europa geschafft. Auf den Bildern sind berühmte Menschen aus Europa zu sehen, zum Beispiel Beethoven oder Marie Curie. Bis zum 21. September kann man auf der Website der Europäischen Zentralbank für seinen Lieblingsentwurf abstimmen. Die endgültige Entscheidung fällt wahrscheinlich gegen Ende des Jahres. Zugbegleiter sollen besser geschützt werden. Das fordert jetzt die Bahngewerkschaft EVG in Deutschland. Hintergrund ist, dass Mitarbeiter im Zug immer wieder beleidigt oder angegriffen werden. Wenn sich nicht bald etwas ändert, könnte es ab Januar Streiks geben. Dann könnten im Regionalverkehr viele Züge ausfallen. Die Regierung will ein neues Gesetz möglichst noch in diesem Jahr entwickeln und festlegen. Zum Schluss gehört das Freibad mal den Hunden. In Berlin und Brandenburg öffnen im September einige Bäder extra für Vierbeiner. Der Grund? Die Saison ist dann fast vorbei und die Becken werden kurz danach sowieso geleert. So dürfen Hunde zum Ende noch einmal planschen, schwimmen und toben. Oft braucht man dafür nur einen Impfpass und eine Hundehaftpflicht. Ein Roboter aus China ist jetzt schneller gelaufen als der schnellste Mensch der Welt. Bei einer Roboter-Weltmeisterschaft in Peking schaffte er die 100 Meter in nur 9,39 Sekunden. Damit war er noch schneller als Usain Bolt mit seinem Weltrekord. Bis Mittwoch treten noch viele weitere Roboter an, zum Beispiel in Fußball, Tischtennis oder sogar bei Rettungseinsätzen. Regen gehört zu Großbritannien fast so selbstverständlich dazu wie Tee und rote Doppeldeckerbusse. Umso größer war jetzt die Freude, als endlich wieder ein Tropfen vom Himmel fiel. Denn in den vergangenen Wochen war es dort extrem trocken. An manchen Orten fiel fast 2 Monate lang kein Regen. Das hat Flüssen, Feldern und Tieren zu schaffen gemacht. Experten warnen, auch wenn es jetzt etwas regnet, ist die Gefahr durch Trockenheit und Brände noch nicht ganz vorbei. Der erste Fußballpokal der neuen Saison geht nach München. FC Bayern hat im Supercup 2:1 gegen Dortmund gewonnen. Dortmund kam zwar später nochmal auf ein Tor ran, schaffte den Ausgleich aber nicht mehr. Für Bayern ist das ein super Start in die neue Saison. Soweit die Meldungen und die Radio Teddy Nachrichten zum Nachhören jederzeit in der Radio Teddy App.
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5: In der Nacht gibt's 1-2 Wolken am Himmel, sonst sternenklar bei maximal 14 Grad. In die neue Woche starten wir mit ein paar Wolken und auch mit ein bisschen Sonne bei maximal 24 Grad.
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1: Es wundert mich überhaupt nicht, dass mehr als 85% von euch auf unseren Radio Teddy Social Media Kanälen mit Ja gestimmt haben, als ich euch gefragt habe, kennt ihr das, dass eure Kids keinen Bock zum Aufräumen haben? Radio Teddy Familienexpertin Henriette Grünert. Warum ist es denn für unsere Kinder so schwer? Beziehungsweise warum haben sie überhaupt gar keine Lust, ihr Spielzeug wieder wegzuräumen?
2: Ich glaube, Aufräumen ist so ein Erwachsenenkonzept. So, wir wollen es ordentlich, damit es auch im Kopf ordentlich ist. Ne? Das ist ja immer so dieses im Außenordnung, im Innenordnung und andersrum. Ne? Wir wollen wissen, was ist wo. Das gibt uns Sicherheit, das macht es planbar über den Tag. Und ich glaube, das verstehen Kinder häufig einfach nicht. Ne? Warum soll ich jetzt vielleicht auch mein gerade gebautes wegräumen? Warum? Ja, ich habe mir so viel Mühe damit gegeben. Ich habe hier die Straße gebaut und weiß ich nicht, die Schlösser und meine Puppen drapiert. Warum zur Hölle soll ich es wegräumen? Ne? Also da, glaube ich, muss man einfach gucken, warum ist ein Ordnungssystem vielleicht auch wichtig? Ne? Und das kann man ja gut am Beispiel machen. Wenn jetzt dein Lego mit den Puppen durcheinander fliegt, findest du nachher dein Teil gar nicht mehr, was du vielleicht am letzten Schlossturm brauchst. Ja. Ne? So, das heißt, da lass uns doch gucken, dass wir sortieren. Und ansonsten ein bisschen Chaos sein lassen.
1: Das habe ich mir mittlerweile auch angewöhnt. Also ich sage zu meinem 6-jährigen Sohn Hannes auch immer, okay, wenn du jetzt was nicht findest, du hättest es ja gleich an die Stelle hinräumen können, wo es hingehört. Vielen Dank an Radio Teddy Familienexpertin Henriette Grünert.
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1: Mit Nils, hallo. Philipp möchte gern wissen, warum Orangensaft so bitter schmeckt, wenn man ihn direkt nach dem Zähneputzen trinkt. Ja, komisch, kenne ich auch. Da kommt man an den Frühstückstisch und freut sich auf einen leckeren Orangensaft und dann schmeckt er so gar nicht. Eher so faulig bitter als fruchtig süß. Der Grund dafür ist die Zahnpasta, also genauer gesagt ein Bestandteil, das Natriumlauryl-Sulfat. Das ist in vielen Produkten zur Körperpflege enthalten, auch in Shampoo und Duschgel. Es hilft dabei, dass sich Schmutz besser löst. Als Bestandteil unserer Zahnpasta hat es aber auch zwei unerwünschte, wenn auch harmlose Nebeneffekte. Auf unserer Zunge sind ja Rezeptoren, mit denen wir den Geschmack wahrnehmen. Das Natriumlauryl-Sulfat überdeckt für eine gewisse Zeit die süßen Rezeptoren auf unserer Zunge. Außerdem beeinflusst es die Stoffe, die uns normalerweise helfen, bittere Geschmacksnoten abzuschwächen. Kurz gesagt, die Zahnpasta sorgt dafür, dass süß auf der Zunge abgeblockt wird und bitter stärker wird. So kommt es zu dieser Geschmacksverirrung. Wobei, direkt nach dem Zähneputzen sollte man ja eigentlich sowieso nichts essen oder trinken. Erst so nach einer halben Stunde. Dann schmeckt auch der Orangensaft wieder so, wie er schmecken soll.
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1: Heute geht's um den gesunden Schlaf der ganzen Familie. Ich spreche mit Schlafmedizinerin Dr. Samia Little-Elk und kaum ein Thema wird so heiß diskutiert wie das Thema Familienbett. Unter anderem geht's heute auch noch um das Thema Sicherheit im Familienbett. Aber jetzt wollen wir uns erstmal anschauen, welche Vorteile das Familienbett hat, Sammy.
2: Was gibt's Schöneres, als miteinander zu kuscheln und einander Geborgenheit zu spenden in einer Familie? Und das ist auch schon der ganz, ganz große Vorteil. Das ist nur die Frage, ob die beteiligten Eltern gut schlafen neben dem Kind. Ja, manche Kinder schlafen ja wie so ein Propeller und dann zieht irgendwie Mama oder Papa aus auf die Couch und entwickeln Schlafstörungen. Das muss man eben bedenken. Man muss auch das Privatleben der Eltern bedenken. Aber ich sag mal, wenn alle damit d'accord sind, dann ist das ja sehr Schönes.
1: Du hast es gerade schon angesprochen, die Geborgenheit. Warum ist es so wahnsinnig wichtig, dass man wirklich eine geborgene Schlafatmosphäre schafft?
2: Also für Kinder ist Geborgenheit ja sowieso wichtig, übrigens für Erwachsene auch. Der Mensch ist im Schlaf besonders verletzlich. Also jetzt in seiner sicheren Wohnung hier in unserem Land ist er vielleicht nicht so gefährdet, aber in der freien Wildbahn, wo wir ursprünglich ja herkommen, ist Schlafen höchst gefährlich. Das weiß auch unser Instinkt. Weshalb wir durchaus einen Instinkt haben, besser zu schlafen, wenn wir wissen, es sind noch andere im Haus oder in der Wohnung. Und diesen Instinkt haben auch Kinder. Also das heißt, Geborgenheit muss nicht unbedingt bedeuten, dass das Kind im Elternbett schläft, aber Geborgenheit innerhalb der Wohnung, sich sicher zu fühlen bei den Menschen, bei denen es sich befindet, ist super wichtig für den Schlaf, weil der Schlaf eben eine unsichere Tätigkeit des Menschen ist.
1: Also Geborgenheit ist für den gesunden Schlaf von Groß und Klein von enormer Wichtigkeit. Danke an Schlafmedizinerin Dr. Samia Little-Elk. 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
5: Mit Romy Ortwald. Hallo zusammen und das sind die wichtigsten Meldungen des Tages. Frischer Wind fürs Portemonnaie. Der Euroschein bekommt einen neuen Look und ein Team aus Berlin mischt ganz vorne mit. Ein Designteam hat viele Monate an neuen Euroscheinen gearbeitet und hat es damit unter die besten 10 in ganz Europa geschafft. Auf den Bildern sind berühmte Menschen aus Europa zu sehen, zum Beispiel Beethoven oder Marie Curie. Bis zum 21. September kann man auf der Website der Europäischen Zentralbank für seinen Lieblingsentwurf abstimmen. Die endgültige Entscheidung fällt wahrscheinlich gegen Ende des Jahres. Zugbegleiter sollen besser geschützt werden. Das fordert jetzt die Bahngewerkschaft EVG in Deutschland. Hintergrund ist, dass Mitarbeiter im Zug immer wieder beleidigt oder angegriffen werden. Wenn sich nicht bald etwas ändert, könnte es ab Januar Streiks geben. Dann könnten im Regionalverkehr viele Züge ausfallen. Die Regierung will ein neues Gesetz möglichst noch in diesem Jahr entwickeln und festlegen. Zum Schluss gehört das Freibad mal den Hunden. In Berlin und Brandenburg öffnen im September einige Bäder extra für Vierbeiner. Der Grund? Die Saison ist dann fast vorbei und die Becken werden kurz danach sowieso geleert. So dürfen Hunde zum Ende noch einmal planschen, schwimmen und toben. Oft braucht man dafür nur einen Impfpass und eine Hundehaftpflicht. Ein Roboter aus China ist jetzt schneller gelaufen als der schnellste Mensch der Welt. Bei einer Roboter-Weltmeisterschaft in Peking schaffte er die 100 Meter in nur 9,39 Sekunden. Damit war er noch schneller als Usain Bolt mit seinem Weltrekord. Bis Mittwoch treten noch viele weitere Roboter an, zum Beispiel in Fußball, Tischtennis oder sogar bei Rettungseinsätzen. Regen gehört zu Großbritannien fast so selbstverständlich dazu wie Tee und rote Doppeldeckerbusse. Umso größer war jetzt die Freude, als endlich wieder ein Tropfen vom Himmel fiel. Denn in den vergangenen Wochen war es dort extrem trocken. An manchen Orten fiel fast 2 Monate lang kein Regen. Das hat Flüssen, Feldern und Tieren zu schaffen gemacht. Experten warnen, auch wenn es jetzt etwas regnet, ist die Gefahr durch Trockenheit und Brände noch nicht ganz vorbei. Der erste Fußballpokal der neuen Saison geht nach München. FC Bayern hat im Supercup 2:1 gegen Dortmund gewonnen. Dortmund kam zwar später nochmal auf ein Tor ran, schaffte den Ausgleich aber nicht mehr. Für Bayern ist das ein super Start in die neue Saison. Soweit die Meldungen und die Radio Teddy Nachrichten zum Nachhören jederzeit in der Radio Teddy App.
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5: In der Nacht gibt's 1-2 Wolken am Himmel, sonst sternenklar bei maximal 14 Grad. In die neue Woche starten wir mit ein paar Wolken und auch mit ein bisschen Sonne bei maximal 24 Grad.
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1: Heute geht's um das effektive Lernen vor Klassenarbeiten. Grundschullehrerin und Vierfachmama Viola Patricia Herrmann stellt uns heute eine ganz besonders effektive Lerntechnik vor. Es ist die Pomodoro-Technik. Pomodoro heißt auf Italienisch Tomate. Viola, was steckt denn hinter der Technik? Worauf zielt die ab?
2: Die Pomodoro-Technik zielt darauf ab, dass die Kinder lernen, sich ihre Zeit besser einzuteilen und die Aufgaben fokussierter zu erledigen. Es sind 5 Schritte. Zunächst schreibt sich das Kind alle Aufgaben, die es zu erledigen hat, auf einen Zettel. Im zweiten Schritt wird dann die Pomodoro, die Tomate, gestellt auf ein Zeitlimit. Meistens redet man so von 20 Minuten, aber das ist wirklich abhängig vom Alter des Kindes. Da muss man anpassen und ausprobieren, was klappt. Eher 15 Minuten, würde ich denken, für Grundschulkinder. Da können sie wirklich konzentriert arbeiten. In der Zeit, wo gearbeitet wird, kein Smartphone, nichts, was piept oder ablenkt. Das ist der zweite Schritt. Im dritten Schritt arbeitet das Kind und mit jeder Aufgabe, die es erledigt hat, darf es die auch auf dem Blatt durchstreichen, damit es auch den Lernfortschritt sieht. Nachdem der Wecker geklingelt hat, macht das Kind 5 Minuten Pause. Nach 5 Minuten geht's weiter und der ganze Vorgang wird wiederholt. Möglichst natürlich immer loben und sagen, toll, guck mal, was du geschafft hast. Das hat doch super geklappt.
1: Grundschullehrerin Viola Patricia Herrmann. Erfunden wurde die Pomodoro-Technik übrigens von dem Italiener Francesco Cirillo in den 80er Jahren. Und er hat einen Küchenwecker in Form einer Tomate für die Technik benutzt. Daher der Name. 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Und ansonsten gibt's täglich Tipps für uns Eltern hier bei Radio Teddy immer um 10 bis 14 Uhr in unserer Elternsendung.

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1: Mit Nils, hallo. Sie fühlen sich jetzt am wohlsten. Bienen, Wespen und Hornissen. Und gerade Hornissen und Wespen sind ja gefährlicher als Bienen, wird behauptet. Aber stimmt das? Das möchte Lene wissen. Nein, es stimmt nicht. Alle drei stechen nur, wenn sie sich bedroht fühlen, ihre Königin oder ihr Nest angegriffen wird. Die Hornisse wird zu Unrecht besonders gefürchtet. Einfach nur deshalb, weil sie so groß ist. Aber gerade Hornissen sind sehr scheu, überhaupt nicht aggressiv und flüchten bei der geringsten Beunruhigung. Außerdem interessieren sie sich nicht für unsere Süßspeisen. Dann gibt es die berühmte Behauptung, 7 Hornissenstiche töten ein Pferd. Unsinn. Das Gift der Hornissen ist weniger giftig als das von Wespen oder Bienen. Allerdings kann ein Hornissenstich ziemlich wehtun. Das giftigste Gift hat die Biene. Die Wespe kann dafür mehrmals zustechen. Eins ist aber sicher, nützlich sind sie alle drei. Sie jagen Insekten wie Mücken, Fliegen, Forstschädlinge und Raupen und bestäuben im Frühjahr Blüten.
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1: Hey Flossenfreunde, hier ist Dizzy Disco, der Disco-Delfin aus der Lagune Nummer 3. Seid ihr für den Tag bereit?
2: Ja!
1: Sag mal, schlaft ihr noch? Ich hab ja gar nichts gehört. 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

0: ich bin Jochen.
1: Hey, Jochen ist auch wieder dabei. Und habt ihr schon Larry gesehen? Ruft mal Krokodil.
2: Hi.
3: Krokodil.
2: Kroko was?
3: Krokodil.
4: Das ist mein Lieblingsspiel.
1: Einsiedlerkrebs, wie geht's? Du weißt doch, welche blubberbunten Knöpfe man dreht. Also lass uns allen Flossenfreunden zeigen, wie eine echte Aquaparty geht.
3: Yeah.

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1: Bei Kindern, die nicht sowieso schon mit Haustieren aufwachsen, ist der Wunsch oft ganz, ganz, ganz groß. Sie möchten gerne ein Haustier haben. Das zeigt auch unsere Abstimmung auf den Radio Teddy Social Media Kanälen. Viele eurer Kinder möchten unbedingt ein Haustier haben. Und so eine Anschaffung will ja gut überlegt sein. Radio Teddy Familienexperte Detlef Nolte vom Bremer Forschungskreis Heimtiere in der Gesellschaft. Ab wann ist denn wirklich der richtige Zeitpunkt für ein Haustier?
2: Die wesentliche Voraussetzung ist natürlich, dass es das Tier als wirkliches Lebewesen erkennt und respektiert und auch so mit ihm umgeht und nicht als Spielzeugersatz, was man behandeln kann wie eine Puppe oder wie ein Spielzeugauto. Das sollten die Eltern ganz genau beobachten. Es ist eh am sinnvollsten, dass wenn Kinder spontan oder durch Freunde vermittelt den Wunsch haben, ein Tier zu haben, erstmal ausprobieren, wie ihr Kind ganz besonders mit Tieren umgeht. Also zum Beispiel beobachten, wie es bei Freunden mit dem Meerschweinchen umgeht oder wenn man mal in ein Tierheim geht, wie es da sich gegenüber Tieren verhält. Daran kann man schon viel ablesen, ob es behutsam mit dem Tier umgeht oder es vielleicht noch nicht reif genug dafür ist, zu verstehen, worum es sich eigentlich beim Tier handelt.
1: Vielen Dank an Radio Teddy Familienexperte Detlef Nolte vom Bremer Forschungskreis Heimtiere in der Gesellschaft.

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5: Mit Romy Ortwald. Hallo zusammen und das sind die wichtigsten Meldungen des Tages. Frischer Wind fürs Portemonnaie. Der Euroschein bekommt einen neuen Look und ein Team aus Berlin mischt ganz vorne mit. Ein Designteam hat viele Monate an neuen Euroscheinen gearbeitet und hat es damit unter die besten 10 in ganz Europa geschafft. Auf den Bildern sind berühmte Menschen aus Europa zu sehen, zum Beispiel Beethoven oder Marie Curie. Bis zum 21. September kann man auf der Website der Europäischen Zentralbank für seinen Lieblingsentwurf abstimmen. Die endgültige Entscheidung fällt wahrscheinlich gegen Ende des Jahres. Zugbegleiter sollen besser geschützt werden. Das fordert jetzt die Bahngewerkschaft EVG in Deutschland. Hintergrund ist, dass Mitarbeiter im Zug immer wieder beleidigt oder angegriffen werden. Wenn sich nicht bald etwas ändert, könnte es ab Januar Streiks geben. Dann könnten im Regionalverkehr viele Züge ausfallen. Die Regierung will ein neues Gesetz möglichst noch in diesem Jahr entwickeln und festlegen. Zum Schluss gehört das Freibad mal den Hunden. In Berlin und Brandenburg öffnen im September einige Bäder extra für Vierbeiner. Der Grund? Die Saison ist dann fast vorbei und die Becken werden kurz danach sowieso geleert. So dürfen Hunde zum Ende noch einmal planschen, schwimmen und toben. Oft braucht man dafür nur einen Impfpass und eine Hundehaftpflicht. Ein Roboter aus China ist jetzt schneller gelaufen als der schnellste Mensch der Welt. Bei einer Roboter-Weltmeisterschaft in Peking schaffte er die 100 Meter in nur 9,39 Sekunden. Damit war er noch schneller als Usain Bolt mit seinem Weltrekord. Bis Mittwoch treten noch viele weitere Roboter an, zum Beispiel in Fußball, Tischtennis oder sogar bei Rettungseinsätzen. Regen gehört zu Großbritannien fast so selbstverständlich dazu wie Tee und rote Doppeldeckerbusse. Umso größer war jetzt die Freude, als endlich wieder ein Tropfen vom Himmel fiel. Denn in den vergangenen Wochen war es dort extrem trocken. An manchen Orten fiel fast 2 Monate lang kein Regen. Das hat Flüssen, Feldern und Tieren zu schaffen gemacht. Experten warnen, auch wenn es jetzt etwas regnet, ist die Gefahr durch Trockenheit und Brände noch nicht ganz vorbei. Der erste Fußballpokal der neuen Saison geht nach München. FC Bayern hat im Supercup 2:1 gegen Dortmund gewonnen. Dortmund kam zwar später nochmal auf ein Tor ran, schaffte den Ausgleich aber nicht mehr. Für Bayern ist das ein super Start in die neue Saison. Soweit die Meldungen und die Radio Teddy Nachrichten zum Nachhören jederzeit in der Radio Teddy App.
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7: In der Nacht gibt's 1-2 Wolken am Himmel, sonst sternenklar bei maximal 14 Grad. In die neue Woche starten wir mit ein paar Wolken und auch mit ein bisschen Sonne bei maximal 24 Grad.
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0: Sandra hier vom Radio Teddy Vormittag. Hier geht's jetzt wieder um Elternthemen.
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0: Also das ist ein Thema, über das ich mich auch ziemlich ärgere. Wir rufen unsere Kinder, weil wir los wollen, weil es Essen gibt. Und es folgt eigentlich immer die Antwort, ja, gleich. Ich komme gleich. Ein Moment noch. Gleich. Sie kommen einfach nie sofort. Radio Teddy Familienexpertin Henriette Grünert. Warum ist das so? Warum heißt es immer gleich, gleich, gleich? Warum nicht sofort?
2: Schön ist immer, sich das mal andersrum zu fragen. Wenn unsere Kinder rufen, wie oft sagen wir, ja, ich komme gleich, ich mache das schnell noch zu Ende.
0: Ah, Mist.
2: Genau, kenne ich auch. Ja, weil man denkt, ach, jetzt bin ich hier gerade mittendrin, das mache ich schnell noch zu Ende, aber ich komme ja gleich, ich bin gleich bei dir. Ja, noch 2 Sekunden. Genau, das heißt, einmal machen sie es uns natürlich nach und andererseits haben sie noch kein Zeitgefühl. Also gleich kann auch 10 Minuten sein, das ist egal. Da müssen wir halt dann an unsere Kommunikation nochmal dran und müssen vielleicht auch irgendwie nach einer gewissen Zeit halt nochmal erinnern, dass das Essen auf dem Tisch steht. So, aber da, wir müssen dran und Geduld.
0: Ja, da kann ich mir persönlich wirklich auch mal in die eigene Nase fassen. Ich habe auch nicht immer gleich Zeit. Danke an Radio Teddy Familienexpertin Henriette Grünert.
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1: Mit Nils, hallo. Gero fragt, warum wird die Geschwindigkeit von Schiffen eigentlich in Knoten gemessen? Ein Knoten entspricht genau einer Seemeile pro Stunde. Also wenn ein Schiff 10 Knoten fährt, dann legt es in einer Stunde 10 Seemeilen zurück. Und eine Seemeile ist genau 1852 Meter lang. Der Begriff Knoten kommt noch aus der Zeit, als die Geschwindigkeit des Schiffes noch per Hand gemessen wurde. Dazu hat man am Heck, also an der Rückseite des Schiffes, ein kleines Brett an einem Seil ins Wasser gelassen. Und dieses Brett war mit Blei schwerer gemacht. Dann hat ein Matrose das Seil locker durch die Hand laufen lassen. Das Besondere an dem Seil, in bestimmten Abständen waren Knoten in dem Seil. Und der Matrose musste diese Knoten zählen, um zu wissen, wie viele Seemeilen oder eben Knoten das Schiff zurückgelegt hat. Das Seil mit den Knoten und dem Brett wird übrigens Logge genannt. Heute wird die Schiffsgeschwindigkeit natürlich mit modernen Satelliten gemessen, die über der Erde schweben und genau bestimmen können, wo sich ein Schiff gerade befindet. Aber als Seefahrer muss man natürlich trotzdem genau wissen, wie die alte Methode funktioniert. Denn die neuen Messgeräte können ja auch mal ausfallen.
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1: Gerade in der kalten Jahreszeit ist Husten bei Kindern ein häufiges Symptom. Aber immer mehr Kinder leiden auch an Asthma. Kinderarzt Jens-Uwe Köhler erklärt, bei welchen Symptomen wir unsere Kinder auf eine mögliche Asthmaerkrankung untersuchen lassen sollten.
2: Wenn das Kind mehr als dreimal im Jahr jeweils mehr als 2 bis 3 Wochen hustet, würde zunächst mal dieser Verdacht geäußert werden müssen. Verdächtig wäre auch, wenn eines der Elternteile ein Asthma hat oder ein Geschwisterkind an Asthma erkrankt ist oder Allergien in der Familie eine Rolle spielen, dann würde ich an ein Asthma bronchiale denken.
1: Also wenn es schon Asthmaerkrankungen in der Familie gibt, dann ist die Wahrscheinlichkeit größer, dass das Kind auch ein Asthma entwickelt. Was sind denn ansonsten noch Ursachen von Asthmaerkrankungen bei Kindern?
2: Eine der häufigsten Ursachen ist die Überempfindlichkeit der bronchialen Schleimhäute. Auslöser dafür können viele verschiedene Sachen sein, zum Beispiel Pollenflug. Auch Virusinfekte können dafür verantwortlich gemacht werden. Das Rauchen der Eltern kann das auslösen, sogar ziemlich häufig. Industriegase. Dann gibt es Asthmaformen, die allein durch körperliche Belastung hervortreten, das Belastungsasthma.
1: Angenommen, die Diagnose Asthma steht, welche Medikamente gibt es?
2: Das kann losgehen von einer Dauertherapie, bei der man entzündungshemmende Medikamente über längere Zeit, ich spreche hier von Wochen bis Monaten, gibt. Das kann weitergehen über Medikamente, die Verkrampfung der Atemwege lockern soll. Die Art, wie man diese Medikamente einem Kind gibt, hängt wiederum sehr von dem Alter des Kindes ab. Bei kleineren Kindern würde ich eher eine Inhalation empfehlen. Ältere Kinder können ein Asthma-Spray bekommen. Es gibt Medikamente in Form von Kaubonbons, von Pulvern. Also da haben wir viele verschiedene Möglichkeiten.
1: Dankeschön, das sagt Radio Teddy Familienexperte Kinderarzt Jens-Uwe Köhler. Noch mehr Elterntipps gibt's jeden Tag von 10 bis 2 in unserer Elternsendung. 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
3: Mit Romy Ortwald. Hallo zusammen und das sind die wichtigsten Meldungen des Tages. Frischer Wind fürs Portemonnaie. Der Euroschein bekommt einen neuen Look und ein Team aus Berlin mischt ganz vorne mit. Ein Designteam hat viele Monate an neuen Euroscheinen gearbeitet und hat es damit unter die besten 10 in ganz Europa geschafft. Auf den Bildern sind berühmte Menschen aus Europa zu sehen, zum Beispiel Beethoven oder Marie Curie. Bis zum 21. September kann man auf der Website der Europäischen Zentralbank für seinen Lieblingsentwurf abstimmen. Die endgültige Entscheidung fällt wahrscheinlich gegen Ende des Jahres. Zugbegleiter sollen besser geschützt werden. Das fordert jetzt die Bahngewerkschaft EVG in Deutschland. Hintergrund ist, dass Mitarbeiter im Zug immer wieder beleidigt oder angegriffen werden. Wenn sich nicht bald etwas ändert, könnte es ab Januar Streiks geben. Dann könnten im Regionalverkehr viele Züge ausfallen. Die Regierung will ein neues Gesetz möglichst noch in diesem Jahr entwickeln und festlegen. Zum Schluss gehört das Freibad mal den Hunden. In Berlin und Brandenburg öffnen im September einige Bäder extra für Vierbeiner. Der Grund? Die Saison ist dann fast vorbei und die Becken werden kurz danach sowieso geleert. So dürfen Hunde zum Ende noch einmal planschen, schwimmen und toben. Oft braucht man dafür nur einen Impfpass und eine Hundehaftpflicht. Ein Roboter aus China ist jetzt schneller gelaufen als der schnellste Mensch der Welt. Bei einer Roboter-Weltmeisterschaft in Peking schaffte er die 100 Meter in nur 9,39 Sekunden. Damit war er noch schneller als Usain Bolt mit seinem Weltrekord. Bis Mittwoch treten noch viele weitere Roboter an, zum Beispiel in Fußball, Tischtennis oder sogar bei Rettungseinsätzen. Regen gehört zu Großbritannien fast so selbstverständlich dazu wie Tee und rote Doppeldeckerbusse. Umso größer war jetzt die Freude, als endlich wieder ein Tropfen vom Himmel fiel. Denn in den vergangenen Wochen war es dort extrem trocken. An manchen Orten fiel fast 2 Monate lang kein Regen. Das hat Flüssen, Feldern und Tieren zu schaffen gemacht. Experten warnen, auch wenn es jetzt etwas regnet, ist die Gefahr durch Trockenheit und Brände noch nicht ganz vorbei. Der erste Fußballpokal der neuen Saison geht nach München. FC Bayern hat im Supercup 2:1 gegen Dortmund gewonnen. Dortmund kam zwar später nochmal auf ein Tor ran, schaffte den Ausgleich aber nicht mehr. Für Bayern ist das ein Superstart in die neue Saison. Soweit die Meldungen und die Radio Teddy Nachrichten zum Nachhören jederzeit in der Radio Teddy App.
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5: In der Nacht gibt's 1-2 Wolken am Himmel, sonst sternenklar bei maximal 14 Grad. In die neue Woche starten wir mit ein paar Wolken und auch mit ein bisschen Sonne bei maximal 24 Grad.
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0: Hallöchen, Sandra hier vom Radio Teddy Vormittag. Und so diese kleinen Special Effects, die jede Familie hat, damit sind wir nicht allein. Darüber sprechen wir jeden Tag.
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0: Und da geht's heute bei mir um die dicke Winterjacke, die Handschuhe, die Mütze und den Schal. Ich habe mir mal das Ergebnis in unseren Radio Teddy Social Media Kanälen angeguckt bei der Abstimmung. Und viele von euch scheinen die Kinder immer richtig dick einzupacken, weil ihnen selber kalt ist. Nämlich mehr als 80% haben dafür Ja gestimmt. Radio Teddy Familienexpertin Henriette Grünert. Woran liegt denn das, dass wir Eltern meinen, unsere Kinder auch ganz, ganz dick anziehen zu müssen, weil wir selber es als sehr, sehr kalt draußen empfinden?
2: Weil wir das natürlich auch als Sorge verstehen. Wir denken und fühlen, oh, es ist mega kalt. Die Kinder müssen sich mindestens genauso warm anziehen wie wir jetzt. Dabei vergessen wir natürlich, dass die einen höheren Umsatz haben, also sehr viel schneller auch in Aktion kommen, sehr viel schneller schwitzen, sich viel mehr bewegen als wir. Das heißt, da immer dran denken, die müssen ja auch ein Gefühl für ihren Körper entwickeln. Am Anfang ist das ja normal und auch gesund, wenn wir sozusagen uns eins fühlen. Aber irgendwann kommt der Punkt, da sind wir eben nicht mehr eins, sondern du und ich. Und dann darf das andere Du eben auch fühlen für sich und lernen für sich, was brauche ich und wie warm muss es sein. Und ich würde dann eher sowas machen, so die Grunddinge natürlich anziehen, aber zu sagen, wenn dir nachher kalt ist, komm, wir stecken dir noch einen Pullover in den Rucksack und wenn dir den nachher brauchst, ziehst du den an und hast den dabei.
0: Na, dann hoffe ich mal, dass das mit dem Kälteempfinden bei meinem 6-jährigen Sohn Hannes auch bald was wird und er mir nachher nicht wieder ohne Schal und Mütze entgegenkommt.
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1: Mit Nils, hallo. Fritz möchte gern wissen, warum an den Kakteen Stacheln sind. Tatsächlich müssen wir mit Kakteen sehr vorsichtig umgehen. Man sticht sich einfach so schnell an den pieksigen Stacheln. Genau das ist ja auch ihr Zweck. Sie sollen den Kaktus verteidigen, in der freien Natur vor allem gegen Tiere, die die Pflanze fressen wollen. Selbst einen Kaktus, der ganz harmlos wirkt und schön aussieht, sollte man nie unterschätzen. Es gibt zum Beispiel einen, der sieht aus wie ein ganz weicher Katzenschwanz von einer weiß-silbernen Katze. Und doch ist der sehr stachlig. Die Stacheln können überhaupt ganz verschieden aussehen. Je nach Kakteenart können sie verschiedene Farben haben, ähnlich wie Blüten. Schwarz, gelb, weiß oder auch mal lila können die Stacheln sein. Und sie sind meistens hart und spitz. Man findet aber auch weiche Kakteen. Die haben statt Stacheln Wollbüschel, die sich wie Watte anfühlen. Aber weil sie so dicht sind, schützen sie auch. In der freien Natur findet man Kakteen in warmen Ländern. Die größten gibt es vor allem in Mittel- und Südamerika. Dort darf man sie natürlich nicht ausgraben. Sie stehen unter Artenschutz. Unsere Kakteen, die wir im Blumenladen kaufen können, sind aus Samen gezogen. Das kann übrigens auch jeder mal zu Hause ausprobieren.
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9: In der Nacht gibt's ein, zwei Wolken am Himmel, sonst sternenklar bei maximal 14 Grad. In die neue Woche starten wir mit ein paar Wolken und auch mit ein bisschen Sonne bei maximal 24 Grad.
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1: Und jetzt geht es um das Thema Konzentration unserer Kinder. Die Fähigkeit, sich gut konzentrieren zu können, ist sozusagen der Schlüssel für erfolgreiches Lernen. Dementsprechend machen wir Eltern uns Sorgen, wenn es unsere Kinder einfach nicht hinbekommen, bei den Hausaufgaben bei der Sache zu bleiben. Grundschullehrerin Viola Patricia Herrmann sagt, wir Eltern erwarten da oft zu viel. Wie lange sollten sich denn Grundschulkinder grundsätzlich konzentrieren können? Was können wir Eltern denn erwarten, Viola?
2: Also wenn wir jetzt über die Grundschulkinder sprechen, dann reden wir so über 15 Minuten bis hoch 6. Klässler, 12. Klasse in etwa 25 Minuten, die sich wirklich konzentriert am Stück sich auf eine Aufgabe fokussieren können.
1: Und zwischendurch kann man dann Pause machen und weitermachen oder ist dann wirklich erstmal Schluss?
2: Nö, man kann zwischendurch Pause machen und dann weitermachen. Tatsächlich sind diese kleinen Pausen auch total wichtig und die können auch kurz sein. Es geht einfach nur darum, dass das Gehirn Sauerstoff und ein Stück weit Abwechslung bekommt. Das heißt, wenn es zu Hause ist, bei den Hausaufgaben in die Küche laufen, einen Schluck trinken, wieder zurückgehen in der Klasse. Ähnliches eigentlich wäre es dann schön, wenn der Lehrer ein paar Auflockerungsübungen einbauen würde, dass einfach die Aktivitätsphase wechselt und die Konzentration dann wieder gegeben ist.
1: Oder wer einen Garten hat, einmal kurz durchflitzen.
2: Einmal rund ums Haus schicken, genau, das ist natürlich perfekt.
1: Also zwischen 15 Minuten in der 1. Klasse und 25 Minuten in der 6. Klasse. Mehr Konzentration ist je nach Alter nicht drin. Dann brauchen die Kinder dringend eine Pause. Danke an Grundschullehrerin Viola Patricia Herrmann. Noch mehr Elterntipps gibt's jeden Tag von 10 bis 2 in unserer Elternsendung am Vormittag. Und außerdem findet ihr immer ausführliche, sehr spannende Experteninterviews in unserer App Radio Teddy Plus.

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3: Mit Romy Ortwald, hallo zusammen und das sind die wichtigsten Meldungen des Tages. Frischer Wind fürs Portemonnaie. Der Euroschein bekommt einen neuen Look und ein Team aus Berlin mischt ganz vorne mit. Ein Designteam hat viele Monate an neuen Euroscheinen gearbeitet und hat es damit unter die besten 10 in ganz Europa geschafft. Auf den Bildern sind berühmte Menschen aus Europa zu sehen, zum Beispiel Beethoven oder Marie Curie. Bis zum 21. September kann man auf der Website der Europäischen Zentralbank für seinen Lieblingsentwurf abstimmen. Die endgültige Entscheidung fällt wahrscheinlich gegen Ende des Jahres. Zugbegleiter sollen besser geschützt werden. Das fordert jetzt die Bahngewerkschaft EVG in Deutschland. Hintergrund ist, dass Mitarbeiter im Zug immer wieder beleidigt oder angegriffen werden. Wenn sich nicht bald etwas ändert, könnte es ab Januar Streiks geben. Dann könnten im Regionalverkehr viele Züge ausfallen. Die Regierung will ein neues Gesetz möglichst noch in diesem Jahr entwickeln und festlegen. Zum Schluss gehört das Freibad mal den Hunden. In Berlin und Brandenburg öffnen im September einige Bäder extra für Vierbeiner. Der Grund? Die Saison ist dann fast vorbei und die Becken werden kurz danach sowieso geleert. So dürfen Hunde zum Ende noch einmal planschen, schwimmen und toben. Oft braucht man dafür nur einen Impfpass und eine Hundehaftpflicht. Ein Roboter aus China ist jetzt schneller gelaufen als der schnellste Mensch der Welt. Bei einer Roboter-Weltmeisterschaft in Peking schaffte er die 100 Meter in nur 9,39 Sekunden. Damit war er noch schneller als Usain Bolt mit seinem Weltrekord. Bis Mittwoch treten noch viele weitere Roboter an, zum Beispiel in Fußball, Tischtennis oder sogar bei Rettungseinsätzen. Regen gehört zu Großbritannien fast so selbstverständlich dazu wie Tee und rote Doppeldeckerbusse. Umso größer war jetzt die Freude, als endlich wieder ein Tropfen vom Himmel fiel. Denn in den vergangenen Wochen war es dort extrem trocken. An manchen Orten fiel fast 2 Monate lang kein Regen. Das hat Flüssen, Feldern und Tieren zu schaffen gemacht. Experten warnen, auch wenn es jetzt etwas regnet, ist die Gefahr durch Trockenheit und Brände noch nicht ganz vorbei. Der erste Fußballpokal der neuen Saison geht nach München. FC Bayern hat im Supercup 2:1 gegen Dortmund gewonnen. Dortmund kam zwar später nochmal auf ein Tor ran, schaffte den Ausgleich aber nicht mehr. Für Bayern ist das ein super Start in die neue Saison. Soweit die Meldungen und die Radio Teddy Nachrichten zum Nachhören jederzeit in der Radio Teddy App.
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5: In der Nacht gibt's 1-2 Wolken am Himmel, sonst sternenklar bei maximal 14 Grad. In die neue Woche starten wir mit ein paar Wolken und auch mit ein bisschen Sonne bei maximal 24 Grad.
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1: Heute geht's um das Thema Hausarbeit und die macht sich eben doch nicht von allein. Die Allerkleinsten machen ja noch gern mit, aber die älteren Kinder, die drücken sich halt gerne um alles. Wie bekommen wir sie trotzdem dran? Machen wir einen Haushaltsplan oder setzen wir uns morgens hin und besprechen einfach mal, wer hat Lust auf was? Psychologin Henriette Grünert hat Tipps für uns.
2: Also das ist so die schönste Vorstellung. Man sitzt morgens beim Frühstückstisch und alle werden gefragt, worauf sie Lust haben. Funktioniert, glaube ich, nicht.
1: Ja, ich glaube auch.
2: Ich würde schon wie eine Art kleinen Wochenplan machen. Was wirklich gemacht werden muss, damit es auch alle schön haben halbwegs, würde ich schon aufschreiben. Und dann kommt auch so eine Art Routine rein. Ne? Dann weiß jemand auch, okay, meine Aufgabe ist für diese Woche der Geschirrspüler. Ich würde nicht nach dem Belohnungsprinzip das machen. Mhm. Also am Ende gibt es Bienchen. Das würde ich nicht machen, weil dann passiert das, um am Ende was zu bekommen. Da bin ich einfach nicht so Fan von. Vielleicht kann man dann noch gucken, ist es an eine bestimmte Uhrzeit geknüpft? Weil ich glaube, da kann man auch noch mal ein bisschen Druck rausnehmen, zu sagen, du machst das eben, wann es dir passt.
1: Du sagst ja zeitfrei einteilen, aber angenommen, das Kind macht das Staubsaugen bis abends nicht.
2: Mhm.
1: Hast du da irgendeine Idee, was kann da als Konsequenz folgen?
2: Ich bin nicht so Fan von Bestrafen. Ich will jetzt nicht sagen, dafür gibt es dann morgen kein Fernsehen oder so. Das finde ich nicht so passend, aber ich würde es genauso besprechen. Wir haben heute alle unsere Aufgaben gemacht. Staub gesaugt ist nicht, finde ich nicht so gut. Und dann mal gucken. Ich meine, man kann mit Kindern ja sprechen. Was man auch mal machen kann, man kann ja mal eine Woche die Wäsche nicht machen.
1: Das ist und das dann, ist jetzt schon wieder Richtung Pubertät, das hatte ich auch tatsächlich
2: aber
1: schon
2: dann
1: überlegt.
2: Ist es so erlebte Konsequenz.
1: Ja.
2: Das passiert, weil das müssen Kinder erfahren. Mhm. Ne? Wenn ich nicht wasche, dann haben wir alle nichts mehr zum Anziehen.
1: Das sagt Psychologin Henriette Grünert. 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
1: Mit Nils, hallo. Josephine fragt, kann man jetzt immer noch einen Sonnenbrand bekommen? Jetzt im Spätsommer sind ja die meisten schon gebräunt. Das heißt aber nicht, dass wir keinen Sonnenbrand bekommen können. Dass wir die Haut auch jetzt vor der Sonne schützen, ist sehr wichtig. Denn wenn die Haut zu viel Sonne abbekommt, dann entzündet sie sich und wird rot und krank. Und das ist dann der Sonnenbrand. Wer schon mal einen hatte, weiß, dass das sehr wehtun kann und unangenehm ist. Also auch wenn ihr es sicher schon wisst, hier nochmal die wichtigsten Regeln. Wichtig ist ein Hut auf den Kopf, damit uns die Sonne nicht den ganzen Tag auf den Kopf knallt. Regelmäßig eincremen ist auch bei gebräunter Haut wichtig. Wer den ganzen Tag nur in Badehose oder Badeanzug unterwegs ist, sollte sich ruhig mal ein T-Shirt überziehen. Und auch im Wasser können wir einen Sonnenbrand bekommen. Also vorm Planschen auch unbedingt eincremen. Die allermeisten Sonnencremes sind ja heutzutage wasserfest. Ja, und das ist für alle an heißen Tagen wichtig. Viel, viel trinken. Am besten Wasser. Aber auch warme Getränke wie Tee sind bei Hitze gut.
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0: 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Und jeden Tag zwischen 10 und 2 spreche ich mit euch über die Familie.
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0: Ihr habt abgestimmt zu unserer Radio Teddy Familienfrage des Tages. Ob ihr das auch kennt, dass die Großeltern mehr erlauben als ihr? Und es war mir fast klar, über 80% haben da auf Ja geklickt. Und so schön das ja auch ist, wenn unsere Eltern unsere Kinder verwöhnen, kann das ja auch manchmal zu ein paar kleinen Schwierigkeiten führen. Radio Teddy Familienexpertin Henriette Grünert. Wenn es aber so ein paar Dinge gibt, die uns als Eltern sehr, sehr wichtig sind, wie bringe ich das denn meinen Eltern oder Schwiegereltern schon bei, dass man darauf trotzdem besteht, ohne dass es nachher so ist, dass man Weihnachten nicht mehr zusammen am Tisch sitzen kann?
2: Aber alleine das ist schon Wahnsinn, ne? Dass wir uns scheuen, das zu kommunizieren. Das sind ja unsere Kinder und unsere Idee von Erziehung. Und da sind wir dann wieder Kind plötzlich, ne? Und trauen uns nicht zu sagen, aber Leute, ja, so geht es nicht. Das könnt ihr so nicht machen. Ne? Also da auch das Selbstbewusstsein haben, zu sagen, es ist mein Kind, das sind unsere Erziehungsmethoden. Ne? Wir haben uns Gedanken vorher drüber gemacht. Und deshalb möchte ich, dass die und die Dinge vielleicht nicht so sind, wie sie jetzt gerade sind, sondern ich würde euch vorschlagen, macht's lieber so und so. Das macht's mir leichter, das macht's unserem Zuhause leichter. Und das wünsche ich mir für mein Kind. Das dürfen wir genauso kommunizieren.
0: Vielen Dank an Radio Teddy Familienexpertin Henriette Grünert.
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3: Mit Romy Ortwald, hallo zusammen und das sind die wichtigsten Meldungen des Tages. Frischer Wind fürs Portemonnaie. Der Euroschein bekommt einen neuen Look und ein Team aus Berlin mischt ganz vorne mit. Ein Designteam hat viele Monate an neuen Euroscheinen gearbeitet und hat es damit unter die besten 10 in ganz Europa geschafft. Auf den Bildern sind berühmte Menschen aus Europa zu sehen, zum Beispiel Beethoven oder Marie Curie. Bis zum 21. September kann man auf der Website der Europäischen Zentralbank für seinen Lieblingsentwurf abstimmen. Die endgültige Entscheidung fällt wahrscheinlich gegen Ende des Jahres. Zugbegleiter sollen besser geschützt werden. Das fordert jetzt die Bahngewerkschaft EVG in Deutschland. Hintergrund ist, dass Mitarbeiter im Zug immer wieder beleidigt oder angegriffen werden. Wenn sich nicht bald etwas ändert,